0: Aber das Kölner Verwaltungsgericht ist der Ansicht, dass, bis es eine grundsätzliche Entscheidung gibt, das Lokal nicht auf die Einnahmen durch die Außengastronomie verzichten kann. Der Hotel- und Gaststättenverband hat nach der Entscheidung die Stadt aufgefordert, auch anderen Kneipen und Restaurants zu erlauben, ihre Gäste bis Mitternacht außen zu bedienen.
1: Und so wird das Wetter in Nordrhein-Westfalen. Die Nacht bringt Regen bei 7 bis 1 Grad. Tagsüber bleibt es wechselhaft. Es gibt wenig Sonne, weiterhin Schauer oder auch Gewitter und dazu viel Wind. In Arnsberg bis 10 Grad, in Wuppertal 11, in Gelsenkirchen bis 12 Grad. Und am Freitag gibt es Sonne und Wolken im Wechsel. Es gibt weiterhin wenige Schauer und das alles bei Werten von 11 bis 14 Grad. Das war WDR aktuell.
2: Und nach den Nachrichten wird es ja Zeit für einen Blick auf die Straßen. Hallo an alle unterwegs, der Verkehrsservice in der ARD-Hitnacht. Was haben wir denn hier? A7 Hamburg Richtung Flensburg ist zwischen Hamburg-Bahrenfeld und Volkspark wegen einer Nachtbaustelle bis ca. 5 Uhr gesperrt. Dadurch haben wir Stau. A40 Essen Richtung Duisburg ist zwischen Kreuz Kaiserberg und Kreuz Duisburg wegen Brückenarbeiten noch bis Dienstagmorgen gesperrt. A67 Darmstadt Richtung Mannheim ist zwischen Lorsch und Vierenheimer Dreieck wegen Bauarbeiten bis Montag gesperrt. Und die A81 Singen-Stuttgart ist zwischen Herrenberg und Gärtringen wegen Wartungs Arbeiten im Schönbuchtunnel in beiden Richtungen bis 5 Uhr früh gesperrt. Eine Umleitung ist für Sie ausgeschildert. Das war's. Weiterhin eine gute und störungsfreie Fahrt.
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2: Ja, diese ARD-Hitnacht kommt aus Magdeburg vom Mitteldeutschen Rundfunk. Ich bin André Holst und surfe zusammen mit Ihnen geschmeidig über meine Wortwellen in den Himmelfahrtsdonnerstag. Hier gibt's Musik von Freddie Mercury.

Three Degrees, When Will I See You Again? Schön, dass Sie uns wiederhören hier in der ARD-Hitnacht am 14. Mai 2026. Doppeldeutig dieser Tag. Zum einen haben wir den Himmelfahrtsdonnerstag und zum anderen natürlich auch Bollerwagenalarm. Wir haben den Vatertag. Ich wünsche Ihnen einen schönen Tag, aber es gibt auch noch andere Anlässe, um zu feiern. Und zwar Tag des Hühnertanzes. Ich weiß nicht, ob Sie das wissen. Ein weltweiter Anlass, völlig grundlos wie ein Huhn zu wackeln. Ideal, um Kollegen oder auch Freunde zu verwirren. Und dann habe ich hier noch einen Tag, an dem man all das feiert, was sonst keiner beachtet. Die gute alte Büroklammer, die Kaffeemaschine oder auch die Socke, die nie verschwindet. Hühner tanzen, Büroklammer feiern und irgendwo dazwischen fragt sich der Kaffee, warum er eigentlich heute so wenig Verantwortung tragen muss.

Just around the corner. Hier in der ARD Hit nach 2.22 Uhr. Schön, dass Sie bei uns sind. Grüße gehen rum. Sie können natürlich auch grüßen. ard-hitnacht@mdr.de. Damit erreichen Sie mich. Ich bin Ihr Mailboy sozusagen. Ich gucke mir jede E-Mail an und freue mich auch über Nachrichten sozusagen.

zwischendurch einfach mal als kleinen Gruß. Und gegrüßt werden die Helden der Nachtschicht. Das sind die, die wach bleiben, während der Rest der Welt so tut, als gäbe es vielleicht nur Tageslicht. Das sind Kaffeekrieger, Flurlichtphilosophen oder auch die 3 Uhr morgens Problemlöser mit ganz viel Humor, Durchhaltevermögen und gelegentlicher Verzweiflung. Ja, sie sorgen dafür, dass alles weiterläuft, obwohl es eigentlich längst schlafen wollte. Jetzt brauchen wir ein Lied für Helden. Enrique Iglesias besingt Hero.

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0: Die Pointe ist, dass ganz viel Temperament hier in der ARD-Hitnacht. Kleiner Blick auf die Straßen. Hier ist die ARD-Hitnacht mit dem Verkehrsservice. Hallo an alle unterwegs. Ich habe eine Gefahreninformation für Regensburg wegen eines Blindgängerfundes in der Sittauer Straße. Da werden die Anwohner ab 9 morgens gebeten, in einem Radius von 250 Metern um den Fundort zu evakuieren. Während der Evakuierung wird ein Aufenthalt in der Donauarena eingerichtet. Das Bürgertelefon ist ab 8 Uhr unter den Telefonnummern 507-2794 oder 507-2795 zu erreichen sein. Ich wiederhole nochmal eine Gefahreninformation für Regensburg wegen eines Blindgängerfundes in der Sittauer Straße. Da werden die Anwohner ab 9 Uhr morgens in einem Radius von 250 Metern um den Fundort herum evakuiert. Weitere Meldungen. Die A39 Braunschweig Richtung Wolfsburg ist im Kreuz Wolfsburg-Königslutter gesperrt. A40 Essen Richtung Duisburg ist zwischen Kreuz Kaiserberg und Kreuz Duisburg wegen Brückenarbeiten bis Dienstagmorgen gesperrt. Und die A67 Darmstadt Richtung Mannheim ist zwischen Lorsch und Vierenheimer Dreieck wegen Bauarbeiten bis Montag gesperrt. Und die A81 Singen-Stuttgart ist zwischen Herrenberg und Gärtringen wegen Wartungsarbeiten im Schönbuchtunnel in beiden Richtungen bis 5 gesperrt. Die Umleitungen sind für Sie ausgeschildert.
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0: Ich bin André Holst und habe Musi mit Paul McCartney.

Jena. Wunder geschehen und wer weiß, vielleicht auch heute am Himmelfahrt oder auch Vatertagstag. Ja, Wanderschuhe schnüren, das ist die Frage, oder eben Bollerwagen ölen, was auch immer sie tun. Wir sind mit Ihnen dabei, um diesen Tag zu genießen, und ich freue mich, von Ihnen zu hören unter ard-hitnacht@mdr.de. Und da hat mich auch ein toller Hörer erreicht, nämlich Mario. Er schreibt: Hallo André, ich grüße das gesamte Hitnacht-Team und alle Hörer. Mein Name ist Mario, Kraftfahrer aus Berlin, und ich verbringe den Vatertag allein in Bad Klosterlausnitz unterwegs, da ich wegen des Feiertagsverbots gestrandet bin. Die Hitnacht begleitet mich jede Nacht mit großartiger Musik und guter Moderation, also ein herzliches Dankeschön dafür. Viele Grüße aus Thüringen, schreibt da Mario. Mario, großes Dankeschön für Ihre gefühlvolle Mail, und ich freue mich ganz besonders über Ihre Grüße. Aber ich meine, alleine feiern hat ja auch was für sich. Ne? Sie müssen sich heute wenigstens mit niemandem um die Fernbedienung streiten. Oh.

Someone Like You. Was für eine Stimme. Adele war das hier in der ARD nach 2.48 Uhr, 12 Minuten vor 3 und diese Stunde klingt auch so langsam aus, ne? Am 14. Mai hinein in den Himmelfahrtstag oder eben auch Vatertag. Ein Gruß ist gekommen per E-Mail über ard-hitnacht@mdr.de, das ist die Adresse. Und zwar Dennis hat sich gemeldet. München hält die Stellung an einer Hotelrezeption. Ganz entspannt, schickt allen Nachteulen einen richtig schönen Gruß und wünscht eine ruhige Schicht mit dem Soundtrack für die Nacht. Dem schließe ich mich an und eröffne den Balladenladen mit Extreme, mit More Than Words. Schön, dass Sie da sind.

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1: Die Nachrichten mit Michael Dreis. Guten Morgen. Der Gefängnisskandal in Euskirchen weitet sich aus. Zunächst wurde bekannt, dass offenbar Häftlinge Vollzugsbeamte bestochen haben. Sie sollen sich Hafterleichterungen erkauft haben. Gegen 8 Justizbeschäftigte und 3 ehemalige Insassen wird ermittelt. Jetzt sind neue Einzelheiten aus einer Sondersitzung des Rechtsausschusses durchgesickert. Offenbar wurden in der JVA Euskirchen auch 2 Generalschlüssel manipuliert. Denise Potzkay, WDR aktuell.
2: In Gebäuden, die speziell gesichert werden, gibt es für Notfälle Transponder für die Feuerwehr. Das sind Funkschlüssel, mit denen Sicherheitsschlösser schnell geöffnet werden können. Unbekannte haben in der JVA Euskirchen 2 davon aufgeknackt und das Innenleben ausgetauscht. Die Originaltechnik ist verschwunden. Das Justizministerium checkt deshalb jetzt alle Schließanlagen in den NRW-Gefängnissen.
1: US-Präsident Trump wird heute vom chinesischen Staats- und Parteichef Xi empfangen. Bei den Gesprächen dürfte es vor allem um Handel, aber auch um den Krieg im Iran gehen. China ist ein enger Partner des Iran und ein wichtiger Abnehmer seines Öls. Die chinesische Führung will daher eine schnelle Öffnung der Straße von Hormus. In Würzburg hat der 104. Deutsche Katholikentag begonnen. Bundespräsident Steinmeier sprach sich bei der Eröffnung für ein engeres Miteinander von Katholiken und Protestanten aus.
3: Gerade Christen müssen aufstehen gegen eine täglich neu befeuerte Weltuntergangsstimmung, gegen die Vorstellung einer Welt ohne Hoffnung und ohne Zuversicht.
1: Bis Sonntag gibt es auf dem Katholikentag rund 900 Veranstaltungen zu Themen wie Missbrauch in der Kirche, Frauenrechte und gesellschaftspolitische Fragen. Der YouTuber Marvin Wildhage hatte sich bei der Fußball-Europameisterschaft vor 2 Jahren als Maskottchen verkleidet und es beim Eröffnungsspiel bis aufs Spielfeld geschafft. Dafür wurde er jetzt vom Amtsgericht München verurteilt. Er muss 9.000 Euro Strafe zahlen und weitere 5.400 Euro, die er mit Videos von seiner Aktion erzielt hatte.
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1: Die neue Brücke am Dülmener Bahnhof kann jetzt doch eingebaut werden. Seit Jahren liegt sie ungenutzt direkt neben dem Bahnhof. Markus Holtrichter für WDR aktuell.
4: Im März des kommenden Jahres soll sie eingehoben werden. Freigabe dann wohl im Herbst 27, so das Ziel der Stadt. Die 200 Tonnen schwere Brücke sollte eigentlich schon seit 5 Jahren über den Gleisen liegen. Seither warten Radfahrer und Fußgänger dringend darauf. Stadt und Hersteller streiten seit Jahren gerichtlich über Mängel. Auch ein Abriss stand zur Debatte. Das ist nun vom Tisch, aber die Brücke muss nachgebessert werden. Das übernimmt zunächst die Stadt. Was es kostet, sagt sie nicht.
1: Das Wetter in Nordrhein-Westfalen. Auch die restliche Nacht bringt Regen bei 7 bis 1 Grad. Tagsüber bleibt es wechselhaft. Wenig Sonne, weiterhin Schauer und auch Gewitter. Und es wird windig. In Velbert bis 10 Grad, in Porta-Westfalica 11 und Leverkusen kommt auf bis zu 12 Grad. Das war WDR aktuell.
5: Und nach den Nachrichten wird Zeit für den Blick auf die Straßen. Hier ist der Verkehrsservice in der ARD-Hitnacht. Hallo an alle unterwegs. Zunächst eine Gefahreninformation für Regensburg. Wegen eines Blindgängerfundes in der Sittauer Straße, da werden die Anwohner ab 9 Uhr morgens in einem Radius von 250 Metern um den Fundort evakuiert. Bitte richten Sie sich mit Ihrer Aufmerksamkeit auch an das Bürgertelefon und hören Sie auf Durchsagen. Während der Evakuierung wird ein Aufenthalt in der Donauarena für Sie eingerichtet. Weitere Meldungen: Die A39 Braunschweig Richtung Wolfsburg ist im Kreuz Wolfsburg-Königslutter gesperrt. Die A40 Essen Richtung Duisburg ist zwischen Kreuz Kaiserberg und Kreuz Duisburg wegen Brückenarbeiten bis Dienstagmorgen gesperrt. Die A67 Darmstadt Richtung Mannheim ist zwischen Lorsch und Viernheimer Dreieck wegen Bauarbeiten noch bis Montag gesperrt. Und die A81 Singen-Stuttgart ist zwischen Herrenberg und Gärtringen wegen Wartungsarbeiten im Schönbuchtunnel in beiden Richtungen bis 5 gesperrt. Und hier kommt noch eine Meldung von der A93 Weiden Richtung Regensburg. Und zwar ist zwischen Schwandorf Mitte und Schwandorf Süd derzeit wegen Bergungsarbeiten gesperrt. Wir wünschen Ihnen weiterhin eine gute Fahrt in diesem Himmelfahrtstag.
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5: 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Heute mit André Holst.

Gute Musi kann ich immer wieder in den E-Mails lesen. Und zwar ard-sitnacht@mdr.de. Wir haben es 3:12 und ja, da ist er, ne? Der Vatertag. Und irgendwo zwischen Tradition und charmantem Chaos angesiedelt. Ursprünglich hat er mit Christi Himmelfahrt zu tun. Und heute ist er eher so ein Mix aus Bollerwagenkultur oder aber auch Gruppenausflug. Mit manchmal fragwürdiger Kondition, aber auf jeden Fall ein Feiertag, der zeigt, wie kreativ Männer werden, wenn man ihnen mal freigibt.

0: Ich versuche mir ja gerade vorzustellen, was Sie genau in diesem Moment machen, also anstellen. Sind Sie nachtaktiv, schlaflos, putzen Sie gerade oder sind Sie im Job? Es gibt ja auch Menschen, die die ganze Nacht durchbügeln, ne? Und ich meine das ausgerechnet zum Himmelfahrtstag. Sie erreichen mich unter ard-hitnacht@mdr.de und ich bin wirklich gespannt auf Ihren erschütternden Erfahrungsbericht.
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Bette Davis Eyes, Kim Carnes in der ARD nach 3.37 Uhr. Man kann schon fast guten Morgen sagen. Und zwischendurch kommen immer mal wieder Grüße rein, zum Beispiel von Torg aus Dortmund. Er schreibt, die Nacht ist lang, ich kann nicht schlafen, aber ich höre die ARD Nacht auf der Weide bei den Schafen. Einfach super, die Musik. Ja, ich kenne das Schäfchenzählen, ne? 364, 365. Ja, Torg hat uns geschrieben, der einzige Mann, der nachts bei den Schafen wach liegt und trotzdem auch hellwach bleibt und nicht einschlafen kann. Warum? Weil wir hier in der ARD-Hitnacht mehr blöken als jede Herde.

0: 3.31 Uhr, hier ist der Verkehrsservice in der ARD-Nacht. Hallo an alle unterwegs. Zunächst nochmal die Gefahreninformation für Regensburg. Wegen eines Blindgängerfundes in der Sittauer Straße, da werden die Anwohner ab 9 Uhr morgens in einem Radius von 250 Metern um den Fundort evakuiert. Während der Evakuierung wird ein Aufenthalt in der Donauarena eingerichtet. Informieren Sie sich bitte bei Ihren Bürgerbüros. Dann A39 Braunschweig Richtung Wolfsburg ist im Kreuz Wolfsburg-Königslutter gesperrt. A40 Essen Richtung Duisburg ist zwischen Kreuz Kaiserberg und Kreuz Duisburg wegen Brückenarbeiten bis Dienstagmorgen gesperrt. Und die A67 Darmstadt Richtung Mannheim ist zwischen Lorsch und Viernheimer Dreieck wegen Bauarbeiten bis Montag gesperrt. Die A81 Siegen-Stuttgart ist zwischen Herrenberg und Gärtringen wegen Wartungsarbeiten im Schönbuchtunnel in beiden Richtungen bis 5 Uhr gesperrt. Die A93 Weiden Richtung Regensburg ist zwischen Schwandorf Mitte und Schwandorf Süd wegen Bergungsarbeiten gesperrt. Und hier noch Main-Kinzig-Kreis aufgrund eines Brandes in Hanau-Wolfgang. Da kann es zu Geruchsbelästigung und Sichtbehinderung in den Bereichen Wolfgang, Niederrodenbach und Erlensee kommen. Bitte Fenster und Türen geschlossen halten. Lüftung bitte auch aus. Das war's. Weiterhin eine gute und störungsfreie Fahrt für Sie.
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0: Heute mit André Holz. Ich grüße Sie.

Hallo Johnson hier in der ARD Hitnacht. Wir haben es 3:45 mittlerweile und zum Soundtrack für die Nacht gehört natürlich auch der Motown Sound. Klang eigentlich immer wie gute Laune auf Vinyl und wurde zum Soundtrack einer ganzen Ära. Diana Ross und die Supremes.

Und wir zählen Schafe und können trotzdem nicht schlafen. Macht ja auch nichts, Ade Nacht. Bei dieser Musik könnte ich auch nicht einschlafen, weil sie einfach wach hält. Und das hat auch Wolfgang geschrieben. Und er schreibt dennoch, bei mir ist es ganz einfach, nachts einzuschlafen. Ich zähle bis 3 und dann schlafe ich. Okay, ich zähle auch manchmal bis 4:30 oder bis 5. Ein schöner Schmunzler. Ganz lieben Dank, Wolfgang, und herzliche Grüße Richtung Bernkastel-Küss. Und diese Grüße kommen aus Magdeburg, denn wir senden die ARD-Hitnacht natürlich heute aus Magdeburg vom Mitteldeutschen Rundfunk. Und jetzt gibt's eine wunderschöne Ballade, ganz viel Herz, From a Distance, Bette Midler. Ein Lied, das Hoffnung flüstert, ohne kitschig zu werden. Und genau deshalb bleibt's hängen.

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1: Die Nachrichten mit Michael Theis. Guten Morgen. US-Präsident Trump trifft heute in China den chinesischen Staatschef Xi. Trump wird von einer großen Wirtschaftsdelegation begleitet. Mit dabei sind zum Beispiel der Chef von Apple und der von Boeing. Themen sind vor allem der Handel, aber auch der Krieg im Iran. Aus Peking schätzt Gudrun Engel für WDR aktuell ein, was von dem Besuch zu erwarten ist.
2: Donald Trump spricht ja immer gerne von, wer die besseren Karten hat. In dem Fall hier jetzt hat China eindeutig die besseren Karten, denn die USA brauchen China, um Einfluss zu nehmen auf den Iran, um tatsächlich irgendeinen Deal, irgendein Abkommen, irgendeinen Friedensvertrag schließen zu können. Ob das gelingen wird, ist tatsächlich fraglich. Ich glaube, am Ende bei diesen Treffen werden wir viel Symbolik sehen und vermutlich nur wenig Substanz.
1: In Supermärkten, Läden und im Großhandel wird es am morgigen Freitag vermutlich Warnstreiks geben. Die Gewerkschaft Verdi hat dazu aufgerufen. Unter anderem in Dortmund ist eine Kundgebung geplant. Verdi fordert 7% mehr Lohn, mindestens aber 225 Euro zusätzlich pro Monat. Die Arbeitgeber halten die Forderungen wegen der schwierigen Wirtschaftslage für zu hoch. Der frühere Chef der Europäischen Zentralbank, Draghi, erhält heute im Aachener Rathaus den internationalen Karlspreis. Die Organisatoren würdigen damit seine großen Verdienste um Europa. In der Begründung heißt es, wie kein anderer stehe Draghi für die wirtschaftliche Stärkung Europas. Die Laudatio auf den Preisträger in Aachen hält Bundeskanzler Merz. Der Skandal in der JVA Euskirchen weitet sich aus. Offenbar wurden in dem Gefängnis nicht nur Vollzugsbeamte bestochen, sondern auch Generalschlüssel manipuliert. Das Innenleben von zwei Funkschlüsseln wurde offenbar gestohlen. Wer das getan hat, ist unklar. In allen 36 NRW-Gefängnissen werden jetzt vorsichtshalber die Schließsysteme überprüft.
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1: Im Fall von mutmaßlich sexualisierter Gewalt an einer Wuppertaler Grundschule gibt es neue Erkenntnisse. Nach WDR-Informationen könnte es dort mehrere Fälle gegeben haben. Wolfram Lumpe, WDR Wuppertal.
3: Nach unseren Recherchen richten sich die Vorwürfe derzeit gegen eine Frau aus dem Betreuungsverein der Grundschule. Der kümmerte sich bisher nach dem Unterricht um die Kinder. Außerdem werden derzeit offenbar mehrere Eltern bei der Kriminalpolizei vorstellig, deren Kinder ebenfalls Opfer geworden sein könnten. Auch die Staatsanwaltschaft schließt zumindest nicht aus, dass es dort mehrere Fälle der sexualisierten Gewalt gegen Grundschulkinder gegeben haben könnte. In einem Fall, so ein Sprecher, werde wegen schweren sexuellen Missbrauchs ermittelt.
1: Und das Wetter in Nordrhein-Westfalen. Der Donnerstag bringt wechselhaftes Wetter, wenig Sonne, weiterhin Schauer oder Gewitter und dazu viel Wind. In Dortmund bis 10 Grad, in Wesseling 11, in Coesfeld maximal 12 Grad. Am Freitag dann Sonne und Wolken im Wechsel mit wenigen Schauern bei 11 bis 14 Grad. Das war WDR aktuell.
4: Uhr 3. Nach den Nachrichten wird Zeit für den Blick auf die Straßen. Hallo an alle unterwegs, hier ist der Verkehrsservice in der ARD-Hitnacht. Eine Gefahreninformation für Regensburg habe ich hier. Wegen eines Blindgängerfundes in der Sittauer Straße, da werden die Anwohner ab 9 Uhr morgens in einem Radius von 250 Metern um den Fundort evakuiert. Während der Evakuierung wird ein Aufenthalt in der Donauarena für sie eingerichtet. Weitere Meldungen. Die A39 Braunschweig Richtung Wolfsburg ist im Kreuz Wolfsburg-Königslutter gesperrt. Die A40 Essen Richtung Duisburg ist zwischen Kreuz Kaiserberg und Kreuz Duisburg wegen Brückenarbeiten bis Dienstagmorgen gesperrt. Die A67 Darmstadt Richtung Mannheim ist zwischen Lorsch und Viernheimer Dreieck wegen Bauarbeiten bis Montag gesperrt. A81 Singen Stuttgart ist zwischen Herrenberg und Gärtringen wegen Wartungsarbeiten im Schönbuchtunnel in beiden Richtungen bis 5 gesperrt. Und noch eine Meldung aus dem Main-Kinzig-Kreis aufgrund eines Brandes in Hanau-Wolfgang. Da kann es zu Geruchsbelästigungen und Sichtbehinderung kommen. In einem Bereich zwar von Wolfgang, Niederrodenbach und Erlensee, da müssen Sie bitte die Fenster und Türen geschlossen halten, auch die Lüftungen nach Möglichkeit ausgeschaltet lassen. Das war's. Weiterhin eine gute Fahrt und eine gute Nacht.
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4: Ganz Deutschland, ein Beat mit André Holst und R.E.M.

Und da muss einer mal rauf, denn wir haben hier eine Information vom Falschfahrer auf der B3-Ulm-Ravensburg zwischen Laubheim und B112 Biberach Südjordanei. Da gibt es einen Falschfahrer, der Ihnen entgegenkommt. Fahren Sie bitte äußerst rechts und überholen Sie. Ich wiederhole, auf der B30 Ulm-Ravensburg zwischen Heim und B312 Biberach Südjordanei ist ein Falschfahrer unterwegs. Vorsicht in beiden Richtungen. Wir informieren Sie, wenn die Gefahr vorüber ist.

in der ARD 8:16 Minuten nach 4. Und an dieser Stelle möchte ich noch einmal die Information Regensburg Ihnen mit auf den Weg in den Tag geben. Und zwar wegen des Blindgängers in der Sittauer Straße. Da werden die Anwohner ab 9 Uhr in einem Radius von 250 Metern um den Fundort evakuiert. Was muss man dazu wissen? Während der Evakuierung, da wird ein Aufenthalt in der Donau Arena eingerichtet und es gibt ein Bürgertelefon, das ab 8 besitzt. Können Sie anrufen, werde ich Ihnen an dieser Stelle auch nochmal die Telefonnummer nennen. Für Regensburg und zwar die 507 27 94 oder die 507 77 95. Also noch einmal die Gefahrenaktion für Regensburg wegen eines Blindgängerfundes, Sittauer Straße, die Anwohner ab 9 in einem Radius 250 Metern um den Fundort evakuiert. Der Aufenthalt wird in der Donauarena für Sie eingerichtet und Informationen für Sie gibt es telefonisch ab 8 unter der Telefonnummer 507 27 94 oder aber auch unter 527 95.

In der ARD-Hitnacht gibt es um 4.24 Uhr auch noch eine gute Nachricht. Entwarnung für die B30 Ulm-Ravensburg. Kein Falschfahrer mehr zwischen Laupheim und B312. Biberach-Süd-Jordanei mehr unterwegs. Sie haben dort freie Fahrt.

0: Quail Rooms, Al Corley war das, hier in der ARD Hit Nacht. Die erinnern sich an den Denver Clan. Alexis, Crystal und Sohnemann Steven, und Al Corley hat damals den Steven gespielt. Hallo an alle unterwegs, hier ist der Verkehrsservice in der ARD Hit Nacht. Noch einmal die Entwarnung: auf der B30 Ulm Ravensburg kein Falschfahrer mehr für Sie. Unterwegs, da haben Sie wieder freie Fahrt. Dann habe ich hier die Gefahreninformation für Regensburg wegen eines Blindgängerfundes in der Sittauer Straße. Da werden die Anwohner ab 9 Uhr morgens in einem Radius von 250 Metern um den Fundort evakuiert. Und während der Evakuierung wird ein Aufenthalt in der Donauarena für Sie eingerichtet. Weitere Meldungen: A40 Essen Richtung Duisburg ist zwischen Kreuz Kaiserberg und Kreuz Duisburg wegen Brückenarbeiten bis Dienstag gesperrt. A67 Darmstadt Richtung Mannheim ist zwischen Lorsch und Firnheimer Dreieck wegen Bauarbeiten bis Montag gesperrt. Die A81 Singen-Stuttgart ist zwischen Herrenberg und Gärtringen wegen Wartungsarbeiten im Schönbuchtunnel in beiden Richtungen gesperrt. Und Main-Kinzig-Kreis aufgrund eines Brandes in Hanau-Wolfgang, da kann es zu Geruchsbelästigungen und Sichtbehinderungen in den Bereichen Wolfgang, Niederrodenbach und Erlsee kommen. Fenster und Türen sollten geschlossen bleiben und nach Möglichkeit die Lüftungen auch ausgeschaltet bleiben. Das war's. Weiterhin eine gute Fahrt.
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0: Heute mit André Holst und Musik von Fiction Factory.

0: Von Musi mit London Beat, A Better Love, hier in der ARD Hitnacht, geht's jetzt weiter mit Musik Made in Germany. Das bedeutet Qualität, Zuverlässigkeit und eine Prise Erfindergeist. Ja, genauso tickt ja auch der deutsche Musikmarkt. Ne? Solide wie so ein echter Werkzeugkasten, kreativ wie ein Tüftler in der Garage und genauso bodenständig und emotional klingt auch die Musik von Bab.
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Verdammt lange her, Musik mit Bab hier in der ARD Hit Nacht. 4.45 Uhr, schon Viertel vor fünf. Die Zeit, sie bleibt nicht stehen. Weiter geht's. Also, liebe Lachteulen, liebe Autofahrer, Wachbleibe, all die fleißigen Geister, die unser Land zusammenhalten. Hier spielt die Musik. Und zwar so lange, bis sogar der Kaffee applaudiert. Ich weiß ja nicht, was die noch so Schönes tun, aber ich freue mich jetzt auf einen Titel, den die Flames auf den Markt gebracht haben. Das ist auch schon 20 Jahre her. Eine Werbung war das für ein koffeinhaltiges Getränk. Der Name möchte aus PR-Gründen nicht genannt werden, denke ich mal. Aber der Song von den Flames geht bis heute einfach unter die Haut.

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1: Die Nachrichten mit Michael Treitz. Guten Morgen. In Peking hat der offizielle Teil des Treffens von US-Präsident Trump und dem chinesischen Staatschef Xi begonnen. Am frühen Morgen sind die beiden zu einem Gespräch zusammengekommen. Verena Hartges für WDR aktuell.
2: US-Präsident Trump hofft vor allem auf neue Geschäfte. China soll mehr Agrarprodukte und Passagierflugzeuge kaufen. Xi wird wahrscheinlich die Entscheidung der USA ansprechen, Waffen an Taiwan zu verkaufen. Trump hatte im Dezember ein Rüstungspaket im Wert von 11 Milliarden Dollar für Taiwan genehmigt, hat die Lieferung aber noch nicht in die Wege geleitet. China beansprucht die selbstverwaltete Insel für sich. Auch der Iran-Krieg wird Thema sein. US-Außenminister Rubio äußerte in einem Fernsehinterview die Hoffnung, dass China stärker auf den Iran einwirkt. Dagegen hatte Trump vor der Reise gesagt, er werde mit Xi zwar ausführlich über den Iran sprechen, benötige aber nicht dessen Hilfe.
1: In Würzburg hat der Deutsche Katholikentag begonnen. Bundespräsident Steinmeier rief bei der Eröffnung zu mehr Zusammenhalt unter Christen auf und appellierte trotz vielen schlechter Nachrichten, den Mut nicht zu verlieren. Bis Sonntag gibt es auf dem Katholikentag rund 900 Veranstaltungen zu Themen wie Missbrauch in der Kirche, Frauenrechte und gesellschaftspolitische Fragen. Der Ticketverkauf für die Fußball-WM im kommenden Monat sorgt weiter für Ärger. Der US-Bundesstaat Kalifornien untersucht mögliche Verstöße der FIFA beim Verkauf der Tickets. Fans werfen der FIFA vor, dass Sitzplatzkategorien nachträglich geändert wurden und sie dadurch schlechtere Plätze bekommen hätten als ursprünglich. Weltweit wird immer weniger Wein getrunken, so wenig wie seit fast 70 Jahren nicht mehr. Laut der Internationalen Weinorganisation ist im vergangenen Jahr auch in Deutschland der Weinkonsum gegenüber den Vorjahren weiter zurückgegangen. Gründe dafür sind unter anderem höhere Preise und ein verändertes Konsumverhalten, vor allem bei jungen Menschen.
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1: Anwohner am Brüsseler Platz in Köln haben sich jahrelang über Lärm beschwert. Die Stadt reagierte und beschloss eine Nachtruhe. Doch ein Lokal darf jetzt wieder länger seine Terrasse öffnen. Das hat das Verwaltungsgericht entschieden. Markus Schmitz, WDR Köln.
3: Das bekannte Lokal Hallmarkenreuther hat sich juristisch gewehrt und vorläufig Recht bekommen. Die Tische und Stühle dürfen wieder bis Mitternacht besetzt sein. Die Stadt hatte angeordnet, um 22 Uhr Schluss zu machen, aber das Kölner Verwaltungsgericht ist der Ansicht, dass, bis es eine grundsätzliche Entscheidung gibt, das Lokal nicht auf die Einnahmen durch die Außengastronomie verzichten kann. Der Hotel- und Gaststättenverband hat nach der Entscheidung die Stadt aufgefordert, auch anderen Kneipen und Restaurants zu erlauben, ihre Gäste bis Mitternacht außen zu bedienen.
1: Und das Wetter in Nordrhein-Westfalen. Der Donnerstag bringt wechselhaftes Wetter, wenig Sonne, weiterhin Schauer oder auch Gewitter und dazu viel Wind. In Menden bis 10 Grad, in Steinfurt maximal 11 und Heinsberg kommt auf bis zu 12 Grad. Das war WDR aktuell.
4: Und nach den Nachrichten wird Zeit für den Blick auf die Straßen. Hier ist der Verkehrsservice in der ARD-Hitnacht. Hallo an alle unterwegs. Die A40 Essen Richtung Duisburg ist zwischen Kreuz Kaiserberg und Kreuz Duisburg wegen Brückenarbeiten noch bis Dienstagmorgen gesperrt. A67 Darmstadt Richtung Mannheim ist zwischen Lorsch und Vierenheimer Dreieck wegen Bauarbeiten bis Montag gesperrt. Und Main-Kinzig-Kreis aufgrund eines Brandes in Hanau-Wolfgang, da kann es zu Geruchsbelästigungen und Sichtbehinderungen in den Bereichen Wolfgang, Niederrodenbach und Erlensee kommen. Bitte halten Sie Fenster und Türen geschlossen und nach Möglichkeit die Lüftungen ausgeschaltet.
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4: Ich bin André Holst und ich meine, Sie müssen ja nicht mit mir ins Bett gehen, aber vielleicht haben Sie Lust, mit mir aufzustehen. Also hallo liebe Nachtdienstler oder Nichtschläfer, Radiofreaks, was auch immer. Hier gibt's Musik mit The Traveling Wilburys, End of the Line. Schön, dass Sie dabei sind.

Da muss ich rauf, weil wir haben wieder einen Falschfahrer in der ARD-Hitnacht. Achtung, Falschfahrer auf der A7 Flensburg-Hamburg. Zwischen Flensburg-Harrislee und Flensburg kommt Ihnen ein Falschfahrer entgegen. Fahren Sie bitte äußerst rechts und überholen Sie nicht. Ich wiederhole, auf der A7 Flensburg-Hamburg. Zwischen Flensburg-Harrislee und Flensburg ist ein Falschfahrer unterwegs. Vorsicht bitte in beiden Richtungen.

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Hier ist die ARD-Hitnacht. 5:10. Guten Morgen, kann ich an dieser Stelle schon mal sagen. Und wenn Sie die Fenster aufmachen und es nicht nur kühl draußen, sondern der Biolärmpegel steigt überall, zwitschert's, als hätten die Vögel eine Art Frühschichtkonferenz einberufen. Und die Natur, die macht gerade mehr Krach als jede Baustelle. Aber es klingt natürlich auch irgendwie deutlich besser. Die passende Musik dazu gibt's hier in der ARD-Hitnacht. Englishman in New York, ein Klassiker von Sting.

Donna Luis war das hier in der ARD Hitnacht. Gute Nachrichten zwischendurch. Und zwar 5.18 Uhr. Eine Entwarnung von der A7 Flensburg-Hamburg. Kein Falschfahrer mehr zwischen Flensburg-Harislee und Flensburg. Da haben Sie wieder eine freie und sichere Fahrt.

Waiting for a Girl Like You, Foreigner, hier in der ARD-Hitnacht. 5.23 Uhr haben wir es mittlerweile am Himmelfahrtsdonnerstagmorgen. Schön, dass Sie da sind. Und Sie haben die Wahl, ne? Himmelfahrt oder Vatertagsmodus. Wanderschuhe schnüren oder vielleicht Bollerwagen ölen oder anders gesagt, ich weiß nicht, was morgens so auf Ihrem Zettel steht. Höhenflug, Herrentour oder vielleicht einfach himmlisches Nichtstun. Sie haben es auf jeden Fall verdient. Was auch immer Sie machen, wo auch immer Sie unterwegs sein werden, genießen Sie den Feiertag heute und wir sorgen ganz einfach für den richtigen Ton.

0: Hier ist der Verkehrsservice in der ARD-Hitnacht um genau 5.30 Uhr. Hallo an alle unterwegs. Noch einmal die Entwarnung für die A7 Flensburg-Hamburg. Kein Falschfahrer mehr zwischen Flensburg-Harislee und Flensburg. Eine Gefahreninformation für Nordrhein-Westfalen wegen eines Brandes in einer Industriehalle in Selm. Bereich Nordkirchen, da treten Rauchgase auf. Bitte begeben Sie sich im betroffenen Bereich in geschlossene Räume. Schließen Sie vorsorglich Fenster und Türen und schalten Sie auch Klima- und Lüftungsanlagen ab. Weitere Meldungen. A40 Essen Richtung Duisburg ist zwischen Kreuz Kaiserberg und Kreuz Duisburg wegen Brückenarbeiten bis Dienstag gesperrt. Dann die A67 Darmstadt Richtung Mannheim zwischen Lorsch und Viernheimer Dreieck. Da gibt es Bauarbeiten und darum ist die Strecke gesperrt bis Montagmorgen. Und eine Meldung noch. Main-Kinzig-Kreis. Aufgrund eines Brandes in Hanau-Wolfgang, da kann es zu Geruchsbelästigung und Sichtbehinderungen in den Bereichen Wolfgang, Niederrodenbach und Erlensee kommen. Bitte Fenster und Türen geschlossen halten und auch da bitte Lüftungen nicht benutzen. Das war's. Kommen Sie gut und sicher in den neuen Tag.
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0: Heute mit André Holst. Guten Morgen oder gute Nacht. Jedenfalls schön, dass Sie dabei sind. Ich habe Crying in the Rain am Himmelfahrts Donnerstagmorgen.

Vanessa Paradis, Joe Le Taxi, das reimt sich, hier in der ARD-Nacht. Donnerstag, Himmelfahrt, Vatertag. Der Tag der Tage, 14. Mai 2026. Wir haben es 10 vor 6 und wir lassen uns gut gehen mit George McRae, Rock Your Baby. Ich weiß nicht, ob sie ihr Baby rocken, Hauptsache sie rocken was.

Mark Forster, wir sind groß, groß gedacht, großartig gesungen und ich sage angekommen, das war die ARD-Nacht vom MDR aus Magdeburg. Mein Name ist André Holst, ich fand's schön mit Ihnen. Kommen Sie gut durch diesen Himmelfahrtstag und viel Spaß jetzt mit Ihren Landesprogrammen nach 6.

0: Das wird heute ein sehr gemütlicher Feiertag. Heute bleibt es tagsüber eigentlich die ganze Zeit bedeckt. Es regnet auch immer wieder, durchaus auch kräftiger. Kurze Graupelgewitter sind durchaus möglich. Ein bisschen Sonne kommt durch und es ist windig, teilweise sogar stürmisch. In Remscheid dazu bis 9 Grad, in Bielefeld 11 und in Düren 12 Grad. Morgen geht es erstmal meist trocken in den Tag, später aber dann wieder häufiger Schauer bei 7 bis 15 Grad.
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2: Die Nachrichten mit Martin Groß. Guten Morgen. In Aachen sind heute viele hochrangige Politikerinnen und Politiker zu Gast. Der ehemalige Präsident der Europäischen Zentralbank Mario Draghi bekommt dort den Karlspreis verliehen. Der Preis soll Menschen auszeichnen, die sich besonders für Europa eingesetzt haben. Ingo Wagner, WDR Aachen.
3: 2012 machte Draghi mit einem Satz weltweite Schlagzeilen. Auf dem Höhepunkt der Eurokrise sagte er, whatever it takes, was immer nötig ist, werde getan, um den Euro zu retten. Diese wenigen Worte beruhigten die Finanzmärkte. Dafür wurde er später als Retter des Euro gefeiert. Aber die Auszeichnung bekommt der 78-Jährige nicht nur für vergangene Verdienste, sondern auch für seine Ideen zur Zukunft Europas. 2024 hatte er in seinem Draghi-Report beschrieben, wie Europa wieder wettbewerbsfähig werden kann. Festredner beim Karlspreis heute ist unter anderem Bundeskanzler Friedrich Merz.
2: US-Präsident Trump ist zu Gast in China. Mit dabei hat er neben Regierungskollegen auch eine Wirtschaftsdelegation, unter anderem Tesla-Chef Elon Musk und Apple-Chef Tim Cook. Es ist das erste Mal seit 9 Jahren, dass ein US-Präsident China besucht. Das letzte Mal 2017 war es auch Trump, damals noch in seiner ersten Amtszeit. Vrena Hartges für WDR aktuell.
4: US-Präsident Trump hofft vor allem auf neue Geschäfte. China soll mehr Agrarprodukte und Passagierflugzeuge kaufen. Xi wird wahrscheinlich die Entscheidung der USA ansprechen, Waffen an Taiwan zu verkaufen. Trump hatte im Dezember ein Rüstungspaket im Wert von 11 Milliarden Dollar für Taiwan genehmigt, hat die Lieferung aber noch nicht in die Wege geleitet. China beansprucht die selbstverwaltete Insel für sich. Auch der Iran-Krieg wird Thema sein. US-Außenminister Rubio äußerte in einem Fernsehinterview die Hoffnung, dass China stärker auf den Iran einwirkt. Dagegen hatte Trump vor der Reise gesagt, er werde mit Xi zwar ausführlich über den Iran sprechen, benötige aber nicht dessen Hilfe.
2: Weitere Meldungen im Überblick. In Supermärkten, Läden und im Großhandel könnte es morgen am Freitag Warnstreiks geben. Die Gewerkschaft Verdi hat dazu aufgerufen. Unter anderem in Dortmund ist eine Kundgebung geplant. Verdi fordert 7% mehr Lohn, mindestens aber 225 Euro zusätzlich im Monat. Die Arbeitgeber halten die Forderungen wegen der schwierigen Wirtschaftslage für zu hoch. In Köln steigt heute das DFB-Pokalfinale der Frauen ab 16 Uhr im Klassiker München gegen Wolfsburg. Die Fußballerinnen aus München gelten als Favorit und könnten sich mit einem Sieg heute das Double aus Meisterschaft und Pokal sichern, genau wie im vergangenen Jahr. In Berlin ist am Abend der Deutsche Podcast Award vergeben worden. Als Podcast des Jahres wurde die Peter Thiel Story vom Deutschlandfunk ausgezeichnet. Darin geht es um den Aufstieg und Fall des Investors, der unter anderem mit PayPal und Facebook reich geworden ist. Ein weiterer Preis ging an den Podcast Sportschau F über inspirierende Frauen im Sport.
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2: In Bochum ist am Abend wieder das Figurentheater der Nationen gestartet, eines der ältesten Puppentheaterfestivals in Europa. Eine Woche lang kann man sich beim Fidena verschiedene Stücke für Erwachsene und Kinder anschauen. Fabienne Strohmer, WDR Bochum.
5: In dem Eröffnungsstück The Waves, also die Wellen, geht es zum Beispiel um einen Text der britischen Schriftstellerin Virginia Woolf. Gespielt wird das Stück vom französischen Théâtre de l'Entrouvert. Das Ensemble steht mit lebensgroßen Eismarionetten auf der Bühne, die langsam zerfließen und so die Zerbrechlichkeit und Vergänglichkeit symbolisieren. Anschauen kann man sich die Theaterstücke in verschiedenen Ruhrgebietsstädten, wie zum Beispiel Bochum, Gelsenkirchen, Herne oder auch Essen. Tickets gibt es online.
2: Das war WDR aktuell.
0: WDR 4, die Verkehrslage. Die A40 Essen Richtung Venlo ist gesperrt zwischen dem Kreuz Kaiserberg und dem Kreuz Duisburg bis Dienstagmorgen. Da laufen nämlich Brückenarbeiten. Und hier noch eine Gefahreninformation. In Selm im Kreis Unna, da brennt die Halle eines kunststoffverarbeitenden Betriebs. Der Rauch zieht bis in den Kreis Coesfeld, bis nach Nordkirchen. Bitte dort geschlossene Räume aufsuchen, Fenster und Türen schließen, Klima- und Lüftungsanlagen abschalten. 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Ich hatte Glück gestern.
6: Der schöne Morgen. Katharina Theule hier. Guten Morgen. Ich habe gestern späten Nachmittag tatsächlich eine längere Regenpause erwischt. Stunde durch den Wald gelaufen. Vorher und nachher war ja wirklich also gefühlt, jede Viertelstunde kam so ein fetter Schauer runter. Ach, guck mal, es regnet schon wieder. Wir hätten Regenbingo spielen können. Das wenigstens mit guter Laune. Im Radio bei WDR 4 läuft gute Musik, die 80er. It's raining again. Supertramp.

0: Ich habe mich gerade ein bisschen erschrocken. Ich gucke auf unseren Countdown wdr4.de.
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0: Wir sind nicht mehr zweistellig. Von den 80 Stunden sind nicht mehr so viele übrig. 9 Stunden 23 Minuten. Nordrhein-Westfalen wird 80. Deshalb bekommen wir ja 80 Stunden Zeit für große Projekte. Bastian Bender und ich, wir wechseln uns hier morgens immer ab. Der schöne Morgen 6 bis 10, moderieren immer im Wechsel. Und gerade ist es so, dass der jeweils andere sich um ein Projekt kümmert. Bastian hatte 80 Stunden Zeit, den Gnadenhof in Duisburg-Rheinhausen auf Vordermann zu bringen. Da soll ein Reha-Bewegungspfad entstehen für die Esel, für die Ponys, für die Pferde. Und da ist gestern was ganz, ganz Wichtiges passiert. Ein wichtiges Puzzleteil. Es sind Tonnen an Sand geliefert worden mit einem großen LKW und mit der Ann-Kathrin am Steuer.
2: Ich bin Berufskraftfahrer seit 2 Jahren und mache meinen Job mit Leidenschaft. Ja, erste Mal immer so Gnadenhof und nicht gerade die größte Zufahrt. LKW-Fahrverbot natürlich auch noch in der Straße. Da ist man dann natürlich am Anfang erstmal ein bisschen skeptisch, ob man so dort natürlich auch eine Wendemöglichkeit hat.
0: Aber Ann-Kathrin ist eine WDR4-Heimatheldin, die hatte das alles super im Griff, hat den Sand erfolgreich abgeladen.
2: Es ist für mich ein unbeschreibliches Gefühl tatsächlich, weil ich fahre ja tatsächlich auch sehr, sehr viele Reithöfe und sowas an, aber so ein Gnadenhof dann natürlich, finde ich immer noch mal so eine ganz andere Nummer, weil die Tiere halt auch einfach aufgefangen werden. Um die werden sich richtig gut gekümmert. Und sowas fahre ich dann natürlich auch 3-mal so gerne als jetzt natürlich irgendwelche großen Werke oder so an. Ne?
0: Vor allen Dingen, weil da immer noch Leute gucken, was, da fährt ein großer LKW vor mit einer Frau am Steuer?
2: Die gucken mich erst immer mit riesigen Augen einmal an. Glauben dann nicht, dass ich da überhaupt irgendwie ansatzweise reinkomme oder fragen dann tatsächlich auch nach, wo denn der Fahrer ist. Muss ich natürlich auch direkt sagen, ja, ich bin der Fahrer. Und dann lassen sie sich meistens überraschen. Aber bis jetzt waren sie immer alle positiv von mir überrascht, weil ich überall hingekommen bin, wo sie mich haben wollten.
0: Ja, warum sollte das auch nicht gehen? Auf Ann-Kathrin kann man zählen. Was hätten wir ohne sie gemacht? Also, der Sand ist da. Jetzt fehlen noch ein paar Geräte und ein paar helfende Hände. Und dann kriegen wir das hoffentlich bis heute Nachmittag fertig. Heute ist Feiertag, vielleicht haben sie ein Stündchen für uns. Können ein bisschen mit anpacken, Schippe mitbringen, paar helfende Hände, WDR4 Heimatheld werden, das wäre der Knaller. Der Tiergnadenhof in Duisburg-Rheinhausen, geben Sie Fährstraße 30 ins Navi ein, Rheinhausen. Wir haben nicht mehr viel Zeit, bisschen mehr als 9 Stunden. Aber ich bin mir sicher, wenn wir alle mit anpacken, dann kriegen wir das gewuppt mit WDR4.

0: Wenn Ihnen die Sonne jetzt noch nicht genug durchs Radio scheint mit Bonnie M. und Sunny. Ach, ich leg gleich nochmal nach. Joe Cocker, Summer in the City. Der schöne Morgen, 6.26 Uhr.
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0: Aber alles gerade wirklich nicht bei uns in NRW. Es ist heute den ganzen Tag über meistens bedeckt, viele Wolken unterwegs. Es regnet auch immer wieder, teilweise sehr kräftig. Und zwischendurch sind auch durchaus kurze Graupelgewitter möglich. Ein bisschen Sonne ist mit dabei. Es ist allerdings auch sehr windig, teilweise sogar stürmisch. Bad Münstereifel kommt auf 10 Grad, Hagen auf 11 und Kleve auf 12 Grad. Und wie es die nächsten Tage jetzt am langen Wochenende aussieht, das klären wir gleich nochmal ganz in Ruhe. Jetzt erstmal die WDR 4 Verkehrslage. Die A40 ist gesperrt. Essen Richtung Venlo zwischen dem Kreuz Kaiserberg und dem Kreuz Duisburg bis Dienstagmorgen. Grund sind da Brückenarbeiten. Und hier noch eine Gefahreninformation in Selm im Kreis Unna. Da brennt die Halle eines kunststoffverarbeitenden Betriebs. Der Rauch zieht bis nach Nordkirchen, also bis in den Kreis Coesfeld rein. Eine Gesundheitsgefahr kann nicht ausgeschlossen werden. Deshalb bitte suchen Sie geschlossene Räume auf, auch in Nordkirchen, in Selm. Fenstertüren unbedingt schließen, Klima- und Lüftungsanlagen abschalten. Katharina Theule hier, guten Morgen.
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2: Es ist Feiertag, kurz nach 6:30. Was ist los? Warum sind Sie, warum diese Zeit? Ich freue mich ja, dass Sie da sind. Ich habe jetzt Ding aus den 80ern und danach die Beach Boys zum Gut aus dem Quark kommen. Guten Morgen.

0: So gemütlich wie Tracy Chapman klingt, wird, glaube ich, auch dieser Tag. Sarah Geißler, WDR 4 Wetter, ist ein Feiertag zum sich gemütlich machen.
1: Ja, wer den drin verbringen kann und will, der hat auf jeden Fall den richtigen Weg gewählt. Es gibt aber ja auch die, die diese klassische Vatertagstour im Freien bevorzugen. Mhm. Und das wird sehr wahrscheinlich eine nasse. Also egal, wer wo rausgeht, es ist kaum möglich, heute nicht irgendwann nass zu werden. Denn es ziehen wirklich den ganzen Tag über flächendeckend Schauer durch Nordrhein-Westfalen. Die können auch mal kräftig ausfallen und von einzelnen Graupelgewittern begleitet werden. Es gibt aber auch hier und da mal eine Auflockerung mit ein bisschen Sonnenschein. Das schon. Die Temperaturen dazu sind aber sehr kühl und zwar zu kühl für die zweite Mai-Dekade. Aktuell liegen wir bei 2 bis 7 Grad, die Höchstwerte heute zwischen 5 und 13 Grad. Normal wären so 13 bis 19 Grad, aber da sind wir heute weit entfernt von.
0: Ja, da ist die Frage, was geht denn an diesem langen Wochenende noch? Na, viele haben morgen Brückentag, Samstag, Sonntag dann noch. Das wäre eine super Gelegenheit, um was zu unternehmen. Mit was für einem Wetter müssen wir denn planen?
1: Also eigentlich müssen wir mit allem planen. Also nur Schnee, den sehe ich jetzt für die nächsten Tage zumindest nicht mehr. Hatten wir diese Woche ja auch noch mal weit oben. Aber es bleibt tatsächlich insgesamt ziemlich wechselhaft, wird aber ein bisschen freundlicher. Morgen starten wir meistens sogar komplett trocken und aufgelockert in den Tag. Ab dem Mittag ziehen aber schon wieder Schauer durch, auch wieder mit vereinzelt möglichen Gewittern, aber schon bei etwas milderen Temperaturen als heute. Samstag ähnlich, aber ohne Gewitter immerhin. Der freundlichste Tag dieses langen Wochenendes wird der Sonntag, heiter bis wolkig, mit nur noch vereinzelten Schauern und wieder für diese Jahreszeit angemesseneren Temperaturen zwischen 10 und 18 Grad. Und die neue Woche wird dann wieder deutlich wärmer nach und nach. Am Mittwoch liegen wir schon bei 23 Grad.
0: Na guck mal, da zeigt der Pfeil doch nach oben. Und wenn es um draußen was unternehmen geht, dann nehmen wir uns dann für Sonntag vor. Wir haben für heute mit den Jungs Kino geplant. Das ist auf jeden Fall
1: sehr gut,
0: sehr wetterfest. Sarah Geißler, ja. WDR 4 Wetter. Und damit uns die Laune nicht vergeht, Hot Love, jetzt im schönen Morgen.

0: Sarah Geißler, WDR 4 Wetter, hat ja vorhin gesagt, Bollerwagentour zum Vatertag heute, wird schwierig. Immer wieder Regen, zwischendurch auch Gewitter. Aber wenn Sie irgendwo sind, wo man schnell wieder reingehen kann, wenn es wieder schüttet oder blitzt und donnert, dann ist das kein Problem. Matze aus Unna, der hat sich das genau so eingerichtet. Der hat sich etwas vorgenommen heute am Christi Himmelfahrtsfeier Vatertag.
1: Liebe Grüße an alle Papas zum Vatertag 2026. Ich mache heute den Teich in meinem Garten platt. Es ist ein Erbstück von meinem Vater. Der ist leider 2010 verstorben. Und ein Auftrag von ihm an mich war damals, kümmere dich um den Teich. So, jetzt, 16 Jahre später, bin ich selber Papa einer einjährigen Tochter. Die läuft jetzt inzwischen und der Teich ist absolut viel zu gefährlich im Garten. Und es wäre auch im Sinne von meinem Papa, dass ich den jetzt platt mache. Heute ist es soweit, also Gummistiefel an, Mistgabel raus, Spaten raus und natürlich WDR 4 an. Euch allen einen schönen Feiertag. Bis bald.
0: Bis bald, lieber Matze. Und heute ist ein super Tag. Zum mit dem Kind Pfützenhüpfen spielen. Das können wir auf jeden Fall erledigen heute. Jimmy Summer will jetzt.

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0: Fischer kommt durchaus mal zum Einsatz. Es sind heute den ganzen Tag über viele Wolken am Start. Wenige sonnige Auflockerungen. Es regnet immer mal wieder, teilweise auch kräftig. Kurze Graupelgewitter sind auch möglich. Und windig ist es, stürmisch teilweise sogar. Waldbröl kommt auf 9 Grad, Menden auf 10 und in Aalen sind 11 Grad drin.
1: 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Die Nachrichten mit Martin Groß. Guten Morgen. US-Präsident Trump ist in China zu Gast. Es ist der erste Staatsbesuch eines US-Präsidenten seit rund 9 Jahren. In Peking hat Trump Staatschef Xi Jinping getroffen. Im Mittelpunkt stehen Handelsgespräche der beiden größten Volkswirtschaften der Welt. Was davon zu erwarten ist, erklärt Gudrun Engel für WDR aktuell.
2: Donald Trump möchte mehr Flugzeuge, mehr Sojabohnen und mehr Rindfleisch an China verkaufen, als die USA das ohnehin schon tun, und er möchte über seltene Erden sprechen. Deshalb hat er die Geschäftsführer sämtlicher großer US-Konzerne in seiner Delegation mit dabei. China auf der anderen Seite möchte über Handelszölle sprechen, über Technologien und über künstliche Intelligenz. Da sind sicherlich Übereinstimmungen möglich. Schwierig wird es eher bei strategischen geopolitischen Fragen wie etwa Taiwan oder dem Iran.
1: In Berlin sind am Abend die besten Podcasts des Jahres ausgezeichnet worden. Den Preis Podcast des Jahres hat die Peter Thiel Story gewonnen. Eine Serie mit 6 Teilen über den US-Investor und Milliardär, der kaum bekannt ist, aber großen politischen Einfluss hat. Julie Lippig, WDR Berlin.
3: Auch ziemlich abgeräumt hat Take Me Späti mit Hostin Sarah Arslan. Der Podcast war gleich 6-mal nominiert und hat am Ende die Preise Newcomer und Viral Moment des Jahres gewonnen. In Take Me Späti quatscht Sarah Arslan ja mit verschiedenen Gästen in Berliner Spätis, oft trocken, direkt und so komisch lustig. Und natürlich, bei den prominenten Namen Bill und Tom Kaulitz wurde auch viel getuschelt. Die beiden haben mit Kaulitz Hills in der Kategorie Comedy gewonnen, waren aber leider nicht selber am Start, sondern haben sich nur per Videobotschaft bedankt.
1: Weitere Meldungen im Überblick. In Aachen sind heute viele Spitzenpolitikerinnen und Politiker zur Verleihung des Internationalen Karlspreises. Preisträger wird der ehemalige Chef der Europäischen Zentralbank, Mario Draghi. Der ist unter anderem dafür bekannt, Europa ab 2010 durch die Euro-Krise gebracht zu haben. Der Karlspreis geht an Menschen, die sich für Zusammenarbeit in Europa eingesetzt haben. In Supermärkten, Läden und im Großhandel könnte es morgen am Freitag Warnstreiks geben. Die Gewerkschaft Verdi hat dazu aufgerufen. Unter anderem in Dortmund ist eine Kundgebung geplant. Verdi fordert 7% mehr Lohn, mindestens aber 225 Euro zusätzlich im Monat. Die Arbeitgeber halten die Forderungen wegen der schwierigen Wirtschaftslage für zu hoch. Weltweit sinkt die Nachfrage nach Wein. Es wird so wenig getrunken wie seit fast 70 Jahren nicht mehr. Laut der Internationalen Weinorganisation merkt man das vor allem bei jüngeren Menschen. Besonders stark betroffen ist zum Beispiel Italien. Aber auch in Deutschland verliert Wein an Beliebtheit.
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1: In Telgte im Münsterland findet heute zum letzten Mal eine Traditionsveranstaltung statt. Die Kutschenwallfahrt. Frank Mühlenburg, WDR Münster, erklärt, warum es die ab dem kommenden Jahr nicht mehr geben wird.
5: Das Interesse ist einfach nicht mehr so groß, sagen die Veranstalter. Die Teilnehmerzahlen sind in den vergangenen Jahren immer weiter gesunken. Deshalb gibt es die Kutschenwallfahrt in diesem Jahr also zum letzten Mal in Telgte nach 38 Jahren. Noch einmal werden rund 100 Kutschen und Gespanne an der Wallfahrt teilnehmen. Sie beginnt mit einem Freiluftgottesdienst auf der Planwiese. Danach fahren die Kutschen und Gespanne in einem Korso durch die Altstadt von Telgte. Die Veranstalter rechnen mit mehreren tausend Besuchern.
1: Das war WDR aktuell.
0: WDR 4, die Verkehrslage. Die A40 Essen Richtung Venlo ist gesperrt zwischen dem Kreuz Kaiserberg und dem Kreuz Duisburg. Das Ganze dauert bis Dienstagmorgen. Hier laufen nämlich Brückenarbeiten. Und es gibt noch eine Gefahreninformation in Selm im Kreis Unna. Da brennt die Halle eines kunststoffverarbeitenden Betriebs. Der Rauch zieht bis in den Kreis Coesfeld, bis nach Nordkirchen. Es kann eine Gesundheitsgefahr nicht ausgeschlossen werden. Deshalb suchen Sie geschlossene Räume auf, schließen Sie Fenster und Türen und schalten Sie Klima- und Lüftungsanlagen ab. Katharina Theule hier, morgen. Ja, wir sind die frühen Vögel an Christi Himmelfahrt. Trinken zusammen den ersten Kaffee. Gibt ja auch genug Leute, die heute arbeiten. Lassen Sie WDR 4 einfach laufen, dann ist die gute Laune auch dabei. Come on, Eileen.

0: Es ist ein schöner Morgen mit WDR 4. Es ist Feiertag. Wir sind alle sehr entspannt, weil wir vorher geklärt haben, wer was mitbringt. Zum Familientreffen, zum Vatertagsausflug, zur Arbeit. Wir hier die Frühschicht, wir waren so früh heute da, da hatte noch kein Bäcker auf. Ja, wir haben alle unsere Brotdosen mitgebracht, aber irgendwie an einem Feiertag. Nee, wir haben mal wieder Martina Emmerich beauftragt. Martina sendet ja gleich ab 10. Die fährt vorher beim Bäcker rum, bevor sie hier hinkommt. Holt eine Runde Schoko-Croissants, Schoko-Donuts, Schoko-Brötchen. Also das Buffet steht.
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2: Leute, ich hab mir was überlegt.
3: Oh nein!
2: Morgen, Tina. Jetzt bin ich gespannt, was ihr fürs Mittagsbuffet mitgebracht habt.
4: Also, dass Sie mal mit gesunder Ernährung ankämen, das hätte ich nicht gedacht.
2: Siehste, alles Vorurteile. Scholli, antreten. Was hast du fürs Mittagsbuffet?
5: Meine nächste Mittagspause ist in circa 3 Wochen. Ich muss arbeiten.
2: Von außen. Oh, gefüllte Mini-Paprika, Gemüsesticks. Das sieht ja toll aus.
6: Morgen, ich denke intensiv über einen Happa Happa Vitalis nach.
4: Heute gibt's Getreidekaffee.
6: Besser wie nix.
2: Herr Frings, was haben Sie dabei?
6: Also, ich hab Apfelschnitzel mit einer aufgespießten Cocktailkirsche und einer Prise Kaffeepulver.
4: Lecker.
2: Naja, das lassen wir durchgehen.
4: Und was haben Sie, Herr Köttelmann?
2: Ja, also ich habe hier...
4: Eine Tüte Chips?
2: Ja, nu, aber mit halb so viel Salz. Und ich wollte ja auch nicht, dass es zu viel gibt, sonst wäre das ja auch nicht nachhaltig.
4: Stimmt, also, für den Herrn Frings und mich reicht's. Dann können Sie Ihre Chips mit ins Büro nehmen. Und Sie kommen nicht raus, bevor Sie nachhaltig was an den Bilanzen gemacht haben.
2: Ja, ja.
5: Moment, ich habe noch was. Was trägt ein wohlhabender Vegetarier am Handgelenk?
4: Sach.
5: Eine Bratling-Uhr.
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0: Dadidl-Dumm. Elton John gleich.
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0: 11 schon. So, gleich Dirty Dancing. Sind Sie dabei? Time of my life. Heute ist ja alles möglich. Regen, Gewitter, Sonne, Wolken, alles mit dabei. Der Regen kann teilweise auch kräftiger ausfallen. Und es ist ziemlich stürmisch dazu. Temperaturen in Monschau bis 8 Grad, in Warburg bis 11 und in Essen bis 12 Grad. Morgen meistens trocken, auch mal Sonne mit dabei. Ab Mittag kommt dann aus den Niederlanden aber wieder einiges an Regen bei 7 bis 15 Grad. WDR 4, die Verkehrslage. Die A40 Essen Richtung Venlo ist zwischen dem Kreuz Kaiserberg und dem Kreuz Duisburg gesperrt bis Dienstagmorgen. Hier laufen Brückenarbeiten. Und wir haben noch eine Gefahreninformation für Sie. In Selm im Kreis Unna, da brennt die Halle eines kunststoffverarbeitenden Betriebs und der Rauch zieht bis nach Nordkirchen rüber, bis in den Kreis Coesfeld. Gesundheitsgefahr kann nicht ausgeschlossen werden. Deshalb suchen Sie da bitte geschlossene Räume auf, Fenster und Türen geschlossen halten, Klima- und Lüftungsanlagen abschalten. Katharina Theule hier. Guten Morgen.
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0: So, und jetzt Hebefigur. Sind Sie dabei?

0: Wir haben genau die richtige Musik für Ihren Feiertag. Gleich Billy Joel mit dem Piano Man und die 80er Wang Chang Dance Hall Days. Wir hatten doch irgendwann mal 80 Stunden Zeit, jetzt sind es nur noch 8.
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0: Okay, das ging wirklich schnell. Aber wir haben in der Zeit auch wirklich viel geschafft auf dem Gnadenhof in Duisburg-Rheinhausen. Auftrag war ja, einen Reha-Bewegungsparcours zu bauen für die Pferde, Ponys, Esel. Montag kam der Auftrag. Wir hatten seitdem 80 Stunden Zeit. Also bis heute Nachmittag muss das Ding stehen. Bastian Bender. Basti und ich moderieren ja hier morgens immer im Wechsel. Bastian ist mittendrin.
2: Hallo, es ist eine tierische Mission und es ist tierisch toll, wie Sie unterstützen.
3: Ich bin die Svenja, wir sind vom Kindergarten Haraldstraße und die haben Spaß, die sitzen im Sand, die fahren Schubkarre, die sind am Sandburgen bauen, also ich glaube, das sieht gut aus.
4: Ich habe heute Morgen beim Frühstück von dieser Aktion erfahren. Dadurch, dass ich selber früher auch Western geritten bin und lange Zeit in dem Western-Rheinverein tätig war, habe ich mir gedacht, das ist um die Ecke, ich habe heute Zeit, dass ich mir meinen Tag für sowas hier in der Nachbarschaft nehmen kann. Und Tier- und gerade Pferdewohl liegt mir natürlich auch seit meiner Kindheit dementsprechend am Herzen.
5: Wir kriegen einen Mini-Bagger.
6: Nein.
5: Doch.
6: Unser Mini-Bagger steht gerade auf dem Hof, wird nicht genutzt. Und da haben wir uns gedacht, wir bringen den doch einfach mal rum.
0: Also die Nachbarn sind am Start. Kindergartenkinder sind sogar vorbeigekommen. Firmen aus Duisburg und Umgebung helfen mit. Das ist der Wahnsinn. Bastian und Mia vom Gnadenhof. Schweiß auf der Stirn, Sand und Kies an den Schuhen, Leuchten in den Augen. So langsam wird's, oder?
2: Also für mich ist das gerade der erste Moment, in dem eine Skizze, die ich am Anfang nur so halb verstanden habe, Realität wird. Wie fühlt sich das für dich an?
5: Ich find's so verrückt, dass es wirklich echt ist und dass wir bald mit den Pferden darüber laufen können.
0: So. Heimathelden schaffen wir alles zusammen. Große Dinge kriegen wir gemeinsam gewuppt. Wir haben nicht mehr so viel Zeit. 7 Stunden, 57 Minuten, 28 Sekunden. Das ist nicht mehr so viel Zeit, um da was zu rocken. Aber wenn Sie vielleicht vorbeikommen, heute ist Feiertag, vielleicht haben Sie ein Stündchen. Fährstraße 30, Duisburg-Rheinhausen, Tiergnadenhof. Bastian Bender macht Sie nachher auch auf den Weg. Vielleicht können Sie dann noch mithelfen. Und dann schaffen wir das. Duisburg-Rheinhausen ist heute the place to be.

0: Sagen wir doch, wie es ist. Wenn Sie ins Kino gehen und sich auf einen richtig coolen Actionfilm freuen, wenn der Actionheld da die ganze Zeit durchs Bild humpeln würde, würden Sie auch denken, was soll das denn? So wäre es fast gekommen, wenn Starregisseur James Cameron nicht sein Veto eingelegt hätte. James Cameron wollte Terminator 2 drehen und hatte Billy Idol angefragt. Oh, den hätte ich gerne als Actionheld gesehen. Hätte ich mir gut vorstellen können, mit diesen wasserstoffblonden Haaren, mit diesem Igelschnitt. Das hätte, glaube ich, cool ausgesehen. Billy Idol sollte eine ganz fiese Killermaschine spielen. Dazu ist es aber nicht gekommen. Billy Idol erzählt, warum.
1: Das Problem war, ich hatte einen Motorradunfall und konnte zwar laufen, aber nur mit leichten Humpeln. James Cameron meinte, in einer Szene musst du rennen. Und das ging nicht. Außerdem hätte ich nie dieselbe kühle Ausstrahlung gehabt wie Robert Patrick, der die Rolle dann übernommen hat. Er war der Richtige. Aber ich hätte da gerne mitgemacht. Es wäre toll gewesen.
2: Ich dachte dann, it would have been incredible.
0: Bisschen Schwund ist immer. So hat er mehr Zeit gehabt, coole Hits zu schreiben. Dancing with Myself, die 80er bei WDR 4 mit der Hitmaschine Billy Idol.

0: Wir verbuchen das heute unter gemütlicher Feiertag. Die Sonne ist heute wirklich nur selten zu sehen. Es ziehen viele Wolken durch. Dazu gibt's teilweise kräftige Schauer. Graupelgewitter sind auch möglich. Und es ist teilweise sogar stürmisch. Temperaturen in Arnsberg heute bis 10, in Wesel bis 11 und in Brühl bis 12 Grad. Morgen starten wir erst trocken und auch nur leicht bewölkt. Sonne ist also durchaus dabei. Aber ab morgen Mittag gibt's wieder häufiger Regen bei Temperaturen 7 bis 15 Grad.
1: 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Die Nachrichten mit Martin Groß. Guten Morgen. In Aachen sind heute viele hochrangige Politikerinnen und Politiker zu Gast. Der ehemalige Präsident der Europäischen Zentralbank, Mario Draghi, bekommt dort den Karlspreis verliehen. Der Preis zeichnet Menschen, die sich besonders für Europa eingesetzt haben, aus. Ingo Wagner, WDR Aachen.
2: 2012 machte Draghi mit einem Satz weltweite Schlagzeilen. Auf dem Höhepunkt der Euro-Krise sagte er, whatever it takes, was immer nötig ist, werde getan, um den Euro zu retten. Diese wenigen Worte beruhigten die Finanzmärkte. Dafür wurde er später als Retter des Euro gefeiert. Aber die Auszeichnung bekommt der 78-Jährige nicht nur für vergangene Verdienste, sondern auch für seine Ideen zur Zukunft Europas. 2024 hatte er in seinem Draghi-Report beschrieben, wie Europa wieder wettbewerbsfähig werden kann. Festredner beim Karlspreis heute ist unter anderem Bundeskanzler Friedrich Merz.
1: In Köln spielen heute die Fußballerinnen vom VfL Wolfsburg und vom FC Bayern München um den DFB-Pokal. Das Finale wird am Nachmittag um 16 Uhr angepfiffen. Christian Schulze, WDR Sport.
3: Es fühlt sich an, wie nach Hause zu kommen, sagt Wolfsburg-Stürmerin Svenja Huth. 10-mal in Folge gewannen die Wölfinnen das Finale in Köln und wurden zum Rekordpokalsieger, ehe die Serie im Vorjahr riss. Die Bayern können sich nach dem verpassten Finaleinzug in der Champions League erneut das Double aus Meisterschaft und Pokal sichern. In Wolfsburg träumen alle von einem märchenhaften Abschied. Ikone Alexandra Popp verlässt den Club nach 14 Jahren in Richtung Dortmund und ist rechtzeitig wieder fit. Auch ein Einsatz von Beginn an scheint möglich. In 13 Pokal Endspielen gegen Pop immer als Siegerin vom Platz.
1: Weitere Meldungen im Überblick. US-Präsident Trump ist heute zu Gast beim chinesischen Staatschef Xi, zum ersten Mal seit 9 Jahren. Bei den Gesprächen dürfte es vor allem um Handel gehen. Trump will mehr US-Produkte nach China verkaufen. Aber ein Thema dürfte auch der Krieg im Iran sein. China ist ein enger Partner des Iran und ein wichtiger Abnehmer seines Öls. In Würzburg hat der Katholikentag begonnen. Heute gibt es einen großen Auftaktgottesdienst zu Christi Himmelfahrt. Ein Gast auf dem Katholikentag ist Bundespräsident Steinmeier. Er diskutiert heute unter anderem mit bei einem Podium über Ehrenamt und Demokratie. In seiner Eröffnungsrede in Würzburg warb er am Abend für mehr Zuversicht und Miteinander. Russland hat wenige Tage nach der kurzzeitigen Waffenruhe die Ukraine mit einem der längsten Luftangriffe seit Kriegsbeginn überzogen. Laut ukrainischen Medienberichten wurde dort vor Drohnen und Raketen gewarnt. Im ganzen Land gab es in der Nacht Luftalarm. Seit gestern wurden mindestens 7 Menschen getötet und Dutzende verletzt.
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1: Im Kreis Paderborn starten heute die deutschen Hochschulmeisterschaften im Orientierungslauf. Dabei werden Studierende und Teilnehmer aus ganz Deutschland erwartet. Marvin Konrad, WDR Paderborn.
5: Nur mit Kompass und Karte geht es quer durchs Gelände. Die Teilnehmenden müssen Kontrollpunkte möglichst schnell finden, die Route wählen sie selbst. Rund 100 Einzelläufer und etwa 30 Staffeln von Hochschulen aus Jena, Regensburg, München oder Hannover gehen in den 2 Tagen an den Start. Heute startet der Sprint auf dem Gelände der Universität Paderborn. Morgen folgt dann der Einzellauf im Kurwald von Bad Lippspringe. Für die Region ist die Ausrichtung ein besonderes Event, auch weil die Wettkämpfe jedes Jahr auf völlig neuen Strecken stattfinden. Als Favoriten gelten die Starter aus Dresden.
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0: WDR 4, die Verkehrslage. Die A40 Essen Richtung Venlo ist zwischen dem Kreuz Kaiserberg und dem Kreuz Duisburg gesperrt bis Dienstagmorgen, weil hier Brückenarbeiten laufen. Und dann gibt's noch eine Gefahreninformation in Selm im Kreis Unna. Da brennt die Halle eines kunststoffverarbeitenden Betriebs und der Rauch zieht bis rüber in den Kreis Coesfeld bis nach Nordkirchen. Gesundheitsgefahr kann gerade nicht ausgeschlossen werden. Deshalb suchen Sie da bitte geschlossene Räume auf, schließen Sie Fenster und Türen und schalten Sie Klima- und Lüftungsanlagen ab. Grüße gehen raus an all die tollen Menschen, die heute am Feiertag zum Beispiel beim Bäcker hinter der Theke stehen, uns die Brötchen, Croissants und Erdbeerpuddingteilchen rüberreichen. An die, die auf Station arbeiten, die Feiertagsschicht, Bereitschaft, Frühdienst haben. Wir sind da.
6: und spielen super Musik. Queen, Pink und ein 80er von Paul Young jetzt.
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0: Wenn man ordentlich Gitarre, Schlagzeug und Klavier spielen kann, kann sowas dabei rauskommen. Queen Bicycle Race bei WDR 4. Über diese Nachricht bin ich diese Woche gestolpert. Es ist wieder total angesagt bei jungen Menschen, ein Instrument zu lernen. Ich gedacht, rufe ich mal bei einem an, der das bestimmt merken wird, weil es wieder brummt in seinem Laden. Norbert Weinrowski hat einen Gitarrenladen in Wuppertal. Hallo lieber Norbert.
1: Ja, guten Morgen Katharina.
0: So, wenn die jungen Leute jetzt handgemachte Musik wieder für sich entdecken, was ist denn da bei Ihnen in Wuppertal im Laden los?
1: Wir sind ja ein Fachladen für gebrauchte E-Gitarren und E-Bässe und Verstärker in dem Bereich. Und da merke ich schon, dass es da auf jeden Fall einen Anstieg gibt. Weil es gibt ja viele Sachen, die sind halt digital nicht zu ersetzen. Ne? Also wenn ich gerade eine E-Gitarre sehe, ich stecke die in einen Röhrenverstärker und hau da richtig rein und dann flattern mir die Hosenbeine. Das kann man digital mit dem Kopfhörer halt nicht erzeugen. So. Das ist schon ein Erlebnis für sich und ich glaube, da haben viele Leute auch eine Sehnsucht danach.
0: Was macht es mit Ihnen, wenn Sie so eine Gitarre in der Hand haben und dann die Saiten zupfen?
1: Ja, das macht glücklich. Also das merkt man halt auch an den Kunden im Laden so. Das ist halt so eine sehr emotionale Geschichte.
0: Also Botschaft, einfach mal in den Laden gehen, sich mal ein bisschen beraten lassen und gerne mal ein bisschen rumzupfen, rumschrömmeln und dann mal gucken, was geht mit den Gitarren.
1: Genau.
0: Ich hätte damals vielleicht doch dabei bleiben sollen. Aber ich bin über einen Hase saß im tiefen Tal nicht hinausgekommen. Ein Hase saß im tiefen Tal. Ein musikalisches Meisterwerk, besonders wenn ich es auf der Gitarre gespielt habe. Das können Sie sich vorstellen.

0: Das ist genau unser Tempo heute. Wenn Sie arbeiten müssen, lassen Sie es entspannt angehen. Wenn Sie Ihren Feiertag genießen können, dann auch Gang runterschalten. Gary Moore, Still Got the Blues for You. Rod Stewart gleich noch hier. Es ist ein schöner Morgen mit WDR 4, 8.26 Uhr.
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0: Die Sonne ist heute wirklich nur selten mit dabei. Viele Wolken sind unterwegs. Zwischendurch ziehen auch immer mal Schauer durch, können auch ein bisschen kräftiger ausfallen. Und Graupelgewitter können dabei sein. Dazu ist es windig, stürmisch teilweise sogar und recht frisch. Dortmund erreicht 10 Grad, in St. Augustin sind 11 Grad drin. Und Langenfeld kommt maximal auf 12 Grad. WDR 4, die Verkehrslage. Die A40 Essen Richtung Venlo ist zwischen dem Kreuz Kaiserberg und dem Kreuz Duisburg gesperrt. Bis Dienstagmorgen dauert es. Hier laufen nämlich Brückenarbeiten. Und hier noch eine Gefahreninformation. In Selm im Kreis Unna, da brennt die Halle eines kunststoffverarbeitenden Betriebs und der Rauch zieht rüber bis nach Nordkirchen in den Kreis Coesfeld. Gefahr für Gesundheit kann nicht ausgeschlossen werden. Deshalb begeben Sie sich da in geschlossene Räume, schalten Sie Klima- und Lüftungsanlagen auf jeden Fall ab.
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0: Katharina Theule hier, guten Morgen.

0: Moment mal. Lisa Stansfield hat Prince eine geknallt? Was ist da passiert? War 91 in Rio de Janeiro. Riesending damals im Maracanã-Stadion. Rock in Rio. Alle waren da. Aha, sind aufgetreten. Billy Idol, Joe Cocker, Carlos Santana, George Michael, Guns N' Roses waren da, New Kids on the Block, also alle. So, und danach gab es natürlich, klar, wenn die Stars alle an einem Ort sind, gibt's tolle Partys. Und auf einer dieser Partys war die damals 24-jährige Lisa Stansfield, war großer Fan von Prince, sieht ihn da auf einer Party, denkt sich so, ja, das ist jetzt meine Chance, ihn einmal zu sprechen, ihm einmal Hallo zu sagen. Nimmt ihren Mut zusammen, geht zu ihm hin.
1: And he kept sort of flirting with me. And
0: Prince fängt sofort an, mit mir zu flirten. Er kommt mir immer näher und berührt mich. Und was mache ich? Ich schmier ihm eine, mit der flachen Hand in sein Gesicht. Ich habe Prince eine geklatscht. Und er? Prince schüttelt sich, springt daraufhin über eine Balustrade auf die Tanzfläche, dreht sich zu mir um und sagt, ich glaube, ich muss jetzt tanzen. Das war das Verrückteste, was ich je gesehen habe. Ich finde es maximal unsympathisch. Einfach anfassen geht gar nicht. Und ich feiere dieses Stansfield für ihre Reaktion, als sie ihm einfach eine geschmiert hat. The Real Thing, WDR 4.

0: Hymne, oder? Aha, aus den 80ern, Hunting High and Low. Gleich UB40, da fliegen die Herzen durchs Radio. Can't help falling in love. So, wir haben jetzt 6 Stunden, 50 Minuten nur noch auf der Uhr. Von irgendwann mal 80 Stunden. Also in weniger als 7 Stunden soll der Bewegungspfad für die Tiere auf dem Gnadenhof in Duisburg-Rheinhausen fertig sein. Das ist die große Aufgabe für Bastian Bender. Bastian und ich, wir moderieren ja hier den schönen Morgen bei WDR4 immer im Wechsel. Und Bastian kümmert sich diese Woche um dieses große, tolle Projekt. Und da müssen wir jetzt noch mal ein bisschen ranklotzen, dass wir wirklich heute Nachmittag an diesem Feiertag fertig werden. Glücklicherweise läuft alles nach Plan, trotz Regen. Teilweise war Hagel dabei. Und dann gab es noch eine tierische Panne. Heimatheld Robin hat einen Moment nicht aufgepasst.
1: Ja, also ich habe mich beim Arbeiten mit dem Sand hier zwischendurch ein paar Mal umgedreht und mich auch gewundert, warum auf einmal so viele Raben um uns herum waren, die auch sehr, sehr handsam waren und die haben sich auch nichts anmerken lassen. Ja, und als ich dann später nochmal ein kleines Päuschen machen wollte, da fiel es uns dann auf, die haben uns nämlich dann die halbe Tafel belegte Brötchen hier wegstibitzt und haben nichts gesagt.
0: So ist das, war der Snack weg. Aber auf dem Gnadenhof, es werden alle Tiere mitbedacht und alle Tiere versorgt. So, wir brauchen aber heute nochmal Sie und helfende Hände. Also kommen Sie gerne vorbei, vielleicht haben Sie ein Stündchen heute am Feiertag. Tiergnadenhof Duisburg-Rheinhausen, geben Sie Fährstraße 30 ins Navi ein. Und dann das große Finale heute Nachmittag. Zusammen packen wir das.

0: Christi Himmelfahrt. 9:04 ist es. 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
1: Guten Morgen. Herkules, Iphigenie, Elia, Jesus, Maria. Von ihnen allen wird erzählt, dass sie gen Himmel gefahren sind. Genauer gesagt, sie wurden entrückt, dauerhaft, leiblich ins Jenseits. Das Besondere bei Jesus, anders als die übrigen, wird er nicht vom Tod bewahrt. Er wird entrückt, nachdem er gestorben und auferstanden ist. Viele können heute mit Himmelfahrt aber herzlich wenig anfangen und denken bei diesem Feiertag eher an junge Männer mit Bollerwagen und Bier, auch wenn deren Entrückung weder dauerhaft noch himmlisch anmutet. Eine Pointe bekommt das Ganze erst, wenn ich es auf mein Leben beziehe. Ich glaube, dass Gott in meinem Leben gegenwärtig ist. Gott tröstet, leitet, schützt mich, auch wenn ich Gott nicht sehe. Und oft begreife ich erst im Nachhinein, dass Gott in einer Situation dagewesen ist. Der Begriff Himmel beschreibt in der Bibel diese verborgene Wirklichkeit. Der Himmel, in den Christus auffährt, ist dann nicht irgendwo oben in den Wolken, sondern in meinem eigenen Leben, in der Welt, die mich umgibt. Das alles ist nun durch die Liebe bestimmt, die Jesus Christus gelebt hat. Himmelfahrt, das heißt für mich, überall bin ich in dieser Liebe Christi geborgen, so wie in der Luft, die mich umgibt. Der evangelische Theologe Dietrich Bonhoeffer hat das während seiner Gefangenschaft in einem Lied so ausgedrückt. Von guten Mächten wunderbar geborgen, erwarten wir getrost, was kommen mag. Gott ist bei uns am Abend und am Morgen und ganz gewiss an jedem neuen Tag. Weil Jesus Christus nun nicht mehr sichtbar unter uns ist, ist es an mir, ihm nachzufolgen. Die Liebe zu leben, die Christus selbst gelebt und gelehrt hat. Traurige trösten, mit Armen teilen, Einsame besuchen, Fremde aufnehmen. Himmelfahrt beschreibt, dass Gott sich zurücknimmt und uns Menschen Raum gibt und uns in die Verantwortung nimmt. Jetzt ist es an mir, im Geist Jesu Christi zu leben. Dass Christus gen Himmel fährt, richtet meinen Blick auf die Erde, auf das, was vor meinen Füßen und vor meinen Händen liegt. So wie es in der Bibel die Engel nach der Himmelfahrt schön ausdrücken. Ihr Leute von Galiläa, was steht ihr da und starrt in den Himmel? Himmelfahrt steht für mich für eine Lücke. Da ist noch etwas offen. Eine Sehnsucht, eine unerfüllte Erwartung. Das merke ich jeden Tag, spätestens, wenn ich die Nachrichten lese. Ich bin noch nicht fertig. Das Leben, die Welt sind noch nicht fertig. Weil es weiter viel zu viel Hass und Gewalt gibt. Weil Christus noch fehlt, von dem es heißt, er kommt wieder am Ende aller Tage. Bis dahin leben wir in einer Zwischenzeit. Das Beste aber kommt noch, so heißt es in der Bibel. Und ich will mich nicht zufrieden geben, bis Gottes Friede überall sichtbar da ist. Christi Himmelfahrt drückt so eine Sehnsucht meines Lebens aus. Mit der Bibel formuliert, es ist noch nicht erschienen, wer wir sein werden. Das hilft mir, mit den ganzen Absurditäten und Sinnlosigkeiten dieser Welt klarzukommen. Himmelfahrt, das ist eine Hinfahrt, deren Rückfahrt uns weiter verheißen ist. Gott sei Dank.
0: 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Sie hörten einen Beitrag der Evangelischen Kirche.
2: Für einen Feiertagsspaziergang müssen wir heute jede Regenpause nutzen. Die Wolken lockern heute wirklich nur selten auf, es ziehen immer wieder Schauer durch und die können durchaus auch mal kräftiger ausfallen. Graupelgewitter sind auch mit dabei und es ist teilweise sehr stürmisch. Temperaturen in Schleiden maximal 10 Grad, in Dienstlaken 11 und in Lippstadt 12 Grad. Morgen am Freitag, am Brückentag meist trocken, leicht bewölkt geht's in den Tag. Später ab Mittag dann wieder mehr Schauer, 7 bis 15 Grad.
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4: Die Nachrichten mit Martin Groß. Guten Morgen. In Würzburg hat der Katholikentag begonnen. Heute gibt es einen großen Auftaktgottesdienst zu Christi Himmelfahrt. Gestern bei der Eröffnungsfeier hat Bundespräsident Steinmeier gesprochen. Aus Würzburg Christian Wölfel für WDR aktuell.
5: Mehr Mut und gesellschaftliches Engagement, dazu ruft Bundespräsident Frank-Walter Steinmeier die Christinnen und Christen in Deutschland auf. Zugleich warb Steinmeier für mehr Miteinander zwischen Katholiken, Protestanten und Orthodoxen. Mehr Ökumene wagen, das wünsche er sich in seiner letzten Rede als Bundespräsident auf einem christlichen Großereignis in Deutschland. Lobende Worte fand der Bundespräsident für Papst Leo XIV. Sein Eintreten für Gerechtigkeit und Frieden verdiene Unterstützung, nicht Kritik von den Mächtigsten dieser Welt. Bis Sonntag sind rund 900 Veranstaltungen auf dem Katholikentag geplant.
4: US-Präsident Trump und sein chinesischer Amtskollege Xi bemühen sich um Signale der Annäherung. Ein erstes längeres Gespräch zwischen beiden Staatschefs in der chinesischen Hauptstadt verlief offenbar konstruktiv. Aus Peking, Nina Barth für WDR aktuell.
6: Zum Auftakt der Gespräche in der Halle des Volkes hatte Donald Trump zu Xi gesagt, es ist mir eine Ehre, Ihr Freund zu sein. Und Trump sagte voraus, die Beziehung zwischen den USA und China werde besser als je zuvor. Xi erklärte, China und die USA sollten Partner sein statt Rivalen. Zuvor hatten sich die beiden Regierungschefs vor der Halle des Volkes betont freundlich begrüßt. Mit rotem Teppich, militärischen Ehren und Fahnen und Blumen schwenkenden Kindern wurde Trump willkommen geheißen. Bei den Gesprächen dürfte es weniger harmonisch ablaufen. Es geht zum Beispiel um Handels- und Zollfragen, um den Krieg gegen Iran, um die Taiwan-Frage.
4: Weitere Meldungen im Überblick. Russland hat wenige Tage nach der kurzzeitigen Waffenruhe die Ukraine mit einem der längsten Luftangriffe seit Kriegsbeginn überzogen. Laut ukrainischen Medienberichten wurde dort vor Drohnen und Raketen gewarnt. Im ganzen Land gab es in der Nacht Luftalarm. Seit gestern wurden mindestens 7 Menschen getötet und Dutzende verletzt. In Aachen sind heute viele Spitzenpolitikerinnen und Politiker zur Verleihung des Internationalen Kratz-Preises. Preisträger wird der ehemalige Chef der Europäischen Zentralbank, Mario Draghi. Er ist unter anderem dafür bekannt, Europa ab 2010 durch die Euro-Krise gebracht zu haben. Der Kratz-Preis geht an Menschen, die sich für die Zusammenarbeit in Europa einsetzen. Bei der Fußball-Weltmeisterschaft in den USA haben manche Bus- und Bahnanbieter auf Kritik reagiert und wollen Fahrkarten etwas günstiger anbieten. Die Shuttlebusse von New York zum Stadion in New Jersey sollen jetzt nur noch 20 statt 80 Dollar kosten, die U-Bahn knapp 100 Dollar statt ursprünglich 150. Das ist aber immer noch mehr als 7-mal so teuer wie außerhalb der WM.
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4: Zum Vatertag werden heute in Nordrhein-Westfalen wieder viele Ausflugsgruppen unterwegs sein, sofern das Wetter ihnen keinen Strich durch die Rechnung macht. Aber es gibt auch Alternativen, zum Beispiel in Köln, berichtet Nadja Heckelsberg für WDR aktuell.
7: Leute, die Action wollen und keine Angst davor haben, nass zu werden, können ausnahmsweise mal im Rhein schwimmen, beim betreuten Schwimmen in Köln. Alleine sollte man das ja auf keinen Fall machen, das ist nämlich lebensgefährlich, warnt die DLRG. Darum bietet der Tauchclub DUC das Event als besondere Möglichkeit an. Von den Pollerwiesen bis zur Zubrücke schwimmen die Teilnehmenden dann. Der Tauchclub passt mit Booten darauf auf, dass alle sicher sind. Trockener ist es in der Philharmonie. Da gibt es ein Angebot für die ganze Familie. Besucher können beim Familienfestival zum Beispiel zum Mitsingkonzert mit der Maus oder ins Songwriting-Cell zum Mitmachen. Die Veranstaltung ist kostenlos.
4: Das war WDR aktuell.
8: WDR 4, die Verkehrslage. Die A40 Essen Richtung Venlo ist zwischen dem Kreuz Kaiserberg und dem Kreuz Duisburg gesperrt bis Dienstagmorgen. Hier laufen nämlich Brückenarbeiten. Und dann habe ich noch eine Gefahreninformation für Sie. In Selm im Kreis Unna kommt es nach einem Brand in einer Lagerhalle für Kunststoff weiter zu starker Rauchentwicklung. Der Rauch zieht bis rüber in den Kreis Coesfeld bis nach Nordkirchen. Eine Gesundheitsgefahr kann nicht ausgeschlossen werden. Deshalb bleiben Sie in geschlossenen Räumen oder gehen Sie da rein. Schließen Sie Türen und Fenster und schalten Sie Lüftungs- und Klimaanlagen ab. Es ist Feiertag. Wir könnten heute Regenbingo spielen, das wäre eine gute Beschäftigung. So, ach guck mal, es regnet schon wieder. Das Schöne ist, wir können das mit guter Laune tun. Es ist Feiertag, bei WDR 4 läuft sowieso immer gute Musik. Also, bitteschön.
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0: Jahreszahn. Es ist ein schöner Morgen mit WDR 4. Es ist Feiertag. Der schöne Morgen. Wir sind alle sehr entspannt, auch weil wir vorher geklärt haben, wer was mitbringt. Zum Vatertagsausflug, zum Familientreffen oder hier zur Arbeit. Wir hier, die Frühschicht, wir waren ja so früh da, da hatte noch kein Bäcker auf. Natürlich haben wir alle unsere Brotdosen dabei, aber irgendwie, es ist Feiertag. Und wir haben mal wieder Martina Emmerich beauftragt. Das passt halt. Die sendet jetzt gleich ab 10. Martina ist extra voll kurz beim Bäcker vorbei und hat eine Runde, was haben wir hier? Schokocroissants, Schokodonuts, Schokobrötchen hat sie geholt. Also unser Buffet steht.
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2: Leute, ich hab mir was überlegt.
3: Oh nein!
2: Morgen, Tina, jetzt bin ich gespannt, was ihr fürs Mittagsbuffet mitgebracht habt.
4: Also, dass Sie mal mit gesunder Ernährung ankämen, das hätte ich nicht gedacht.
2: Siehste, alles Vorurteile. Scholli, antreten! Was hast du fürs Mittagsbuffet?
5: Meine nächste Mittagspause ist in circa 3 Wochen. Ich muss arbeiten.
2: Von außen. Oh, gefüllte Mini-Paprika, Gemüsesticks, das sieht ja toll aus.
6: Morgen, ich denke intensiv über einen Happa Happa Vitalis nach.
4: Heute gibt's Getreidekaffee.
6: Besser wie nix.
2: Herr Frings, was haben Sie dabei?
6: Also, ich hab Apfelschnitzel mit einer aufgespießten Cocktailkirsche und einer Prise Kaffeepulver.
4: Mmh, lecker.
2: Naja, das lassen wir durchgehen.
4: Und was haben Sie, Herr Köttelmann?
7: Ja, also, ich habe hier...
4: Eine Tüte Chips?
7: Ja, nu, aber mit halb so viel Salz. Und ich wollte ja auch nicht, dass es zu viel gibt, sonst wäre das ja auch nicht nachhaltig.
4: Stimmt, also, für den Herrn Frings und mich reicht's. Dann können Sie Ihre Chips mit ins Büro nehmen. Und Sie kommen nicht raus, bevor Sie nachhaltig was an den Bilanzen gemacht haben.
7: Ja, ja.
5: Moment, ich habe noch was. Was trägt ein wohlhabender Vegetarier am Handgelenk?
4: Sag.
5: Eine Bratling-Uhr.
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0: Baby. Gute Laune? Ja, ich auch. Es ist Feiertag. Und es ist ein sehr gemütliches Wetter. Sonne ist heute nur selten dabei. Es ziehen immer wieder Schauer durch, können auch durchaus mal kräftiger ausfallen. Gewitter, Graupelgewitter können dabei sein. Und es ist windig, teilweise stürmisch. Temperaturen recht frisch in Solingen bis 10 Grad, mal erreicht 12. Und in Köln sind 13 Grad drin. Morgen am Brückentag starten wir erstmal trocken. Leicht bewölkt geht's in den Tag. Und ab Mittag kommen dann aus den Niederlanden teilweise wieder kräftige Schauer rüber bei 7 bis 15 Grad. WDR 4, die Verkehrslage. Die A40 ist gesperrt. Essen Richtung Venlo zwischen dem Kreuz Kaiserberg und dem Kreuz Duisburg. Da laufen Brückenarbeiten. Das Ganze dauert bis Dienstagmorgen. Und hier habe ich noch eine Gefahreninformation für Sie. In Selm im Kreis Unna kommt es nach einem Feuer in einer Lagerhalle für Kunststoff weiter zu starker Rauchentwicklung. Dieser Rauch zieht bis rüber in den Kreis Coesfeld, bis nach Nordkirchen. Eine Gesundheitsgefahr kann nicht ausgeschlossen werden. Deshalb suchen Sie da bitte geschlossene Räume auf, schließen Sie Türen und Fenster und schalten Sie Klima- und Lüftungsanlagen ab.
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0: Es ist ein schöner Morgen an Christi Himmelfahrt. Die 80er jetzt Laura Branigan. Ihnen einen entspannten Tag. Wenn Sie frei haben, wenn Sie auf der Arbeit sind, wir sind da. Katharina Theule hier. Guten Morgen.

0: Wir werden gleich tanzen. Zu Cheap Trick. I want you to want me. Das allerdings immer mit Blick auf die Uhr. Heute sind jetzt keine 6 Stunden mehr, 5 Stunden 59 Minuten. Bastian Bender und ich, wir wechseln uns ja hier immer morgens ab bei WDR 4. Bastian ist diese Woche mit einem sehr wichtigen Projekt betraut auf dem Tiergnadenhof in Duisburg.
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0: Bis heute Nachmittag soll der Bewegungspfad, so ein bisschen Reha-Maßnahme für die Tiere, fertig sein. Wir haben wirklich schon Tonnen an Sand, Kies, Rindenmulch von A nach B geschaufelt. Ein Abschnitt des Pfads mit so unterschiedlichen Untergründen, der sieht schon richtig gut aus. Jetzt die Frage, ob die Tiere das auch so empfinden, die sollte auch mal einer fragen. Also der erste große Moment an diesem Finaltag, der erste Test vom ersten Teilabschnitt und alle Helfer vor Ort sind natürlich tierisch aufgeregt.
2: Lina wird jetzt den großen Test machen.
3: Das sind die beiden Esel, Sultan und Gerry.
2: Ihr dürft als allererste schon mal durchgehen und gucken, was funktioniert gut und wo müssen wir heute noch die Hand anlegen. Sultan geht vor, ist so der Leitesel, ne? Der hat die Ohren ganz nach vorne gestreckt. Was bedeutet das?
3: Das bedeutet, dass er neugierig, aber auch konzentriert ist.
2: Okay, er hat schon die ersten beiden Hufen reingesetzt in den Rindenmulch. Das scheint ihm ein bisschen zu gefallen. Hier bleibt er auf jeden Fall länger stehen gerade.
3: Glaube ich auch.
2: Jetzt gehen wir in das nächste Feld rein. Das sind die feinen Kiesel.
3: Er muss es erstmal auf sich wirken lassen. Eine kleine Pause im feinen Kies.
2: Ah, jetzt hat er tatsächlich die nächsten beiden Füße reingesetzt. Jetzt wird der Test gemacht, ob Sultan auch auf die Treppe gehen mag. Das sind die Autoreifen, die gestapelt sind in 4 Lagen und gefüllt mit Sand. So, Lina, was macht man mit störrischen Eseln?
3: Geduldig sein.
2: Ah, der Sultan, der traut sich. Die ersten beiden Hufen sind drauf. Wir stellen auf jeden Fall mal fest, die Sachen, die hier schon stehen, die scheinen wirklich gut zu funktionieren.
0: Das ist ja fantastisch. Jetzt fehlt noch die Wippe. Die muss noch gebaut werden, die muss aufs Gelände gebracht, aufgebaut werden. Dann haben wir noch eine ganze Ladung an Rindenmulch. Da muss verteilt werden. Also ist noch ein bisschen was zu tun. Heute ist Feiertag. Vielleicht haben Sie ein Stündchen oder zwei. Bringen Sie eine Schippe mit. Klein, groß, völlig egal. Kinder mit ins Auto, ist Wurst. Alle hin, Fährstraße 30, Tiergnadenhof, Duisburg-Rheinhausen. Und dann hoffen wir, dass wir bis heute Nachmittag zum großen Finale alles fertig kriegen und mit Ihnen, den WDR 4 Heimathelden, richtig laut feiern können.

0: Da ist der Klaus aus St. Augustin ausgerechnet am Feiertag morgens um 5 wach geworden. Aber er hat es schlau gemacht. Er schreibt, er ist einfach im Bett liegen geblieben. Hört unsere Musik, hört WDR 4. Super. Hat richtig gute Laune und mit uns einen schönen Feiertag. Den wünsche ich Ihnen auch. 9.54 Uhr.
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0: ein schönes Feiertagsfrühstück wünsche ich mit Spandau Ballet und Through the Barricades. Kurz vor 10. Also heute wird's feuchtfröhlich, egal wie wir es nehmen. Rund um viele Vatertagsaktionen, Bollerwagen und sowas, ja, sowieso feuchtfröhlich von innen. Ansonsten passt sich das Wetter an. Sonne selten, immer wieder feuchter Regen von oben, es kann auch weiter windig werden. Auch mal ein Gewitter ist drin. Lemgo und Soest 11 Grad, Köln 13, morgen erst trocken und dann nachmittags wieder neue Schauer bis 15 Grad.
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2: Die Nachrichten mit Martin Groß. Guten Tag. In Aachen sind heute viele hochrangige Politikerinnen und Politiker zu Gast. Der ehemalige Präsident der Europäischen Zentralbank Mario Draghi bekommt dort den Karlspreis verliehen. Der Preis zeichnet Menschen aus, die sich besonders für Europa einsetzen. Ingo Wagner, WDR Aachen.
3: 2012 machte Draghi mit einem Satz weltweite Schlagzeilen. Auf dem Höhepunkt der Eurokrise sagte er, whatever it takes, was immer nötig ist, werde getan, um den Euro zu retten. Diese wenigen Worte beruhigten die Finanzmärkte. Dafür wurde er später als Retter des Euro gefeiert. Aber die Auszeichnung bekommt der 78-Jährige nicht nur für vergangene Verdienste, sondern auch für seine Ideen zur Zukunft Europas. 2024 hatte er in seinem Draghi-Report beschrieben, wie Europa wieder wettbewerbsfähig werden kann. Festredner beim Karlspreis heute ist unter anderem Bundeskanzler Friedrich Merz.
2: Russland hat wenige Tage nach der kurzzeitigen Waffenruhe die Ukraine mit einem der längsten Luftangriffe seit Kriegsbeginn überzogen. Laut ukrainischen Medienberichten wurde dort vor Drohnen und Raketen gewarnt. Rebecca Barth, WDR Kiew.
4: Es ist ein Luftangriff über Stunden. Schon am Mittwoch attackierte Russland mit hunderten Drohnen den ganzen Tag über ukrainische Infrastrukturobjekte. In der Nacht folgt ein weiterer massiver Luftangriff. Über 600 Drohnen und fast 60 Raketen werden dabei eingesetzt. In der Nacht im Fokus die ukrainische Hauptstadt Kiew. Doch auch aus anderen Regionen des Landes wie Kharkiv oder Saporischschja werden Explosionen gemeldet. In der nordukrainischen Region Tschernihiw sind zehntausende Haushalte an diesem Morgen ohne Strom. In der Hauptstadt Kiew stürzt ein Wohngebäude zusammen. Dutzende Menschen werden verletzt. Noch immer sind Rettungskräfte vor Ort im Einsatz.
2: Weitere Meldungen im Überblick. US-Präsident Trump und der chinesische Staatschef Xi haben ihr Treffen beendet. Sie haben gut zwei Stunden unter anderem über das Streitthema Taiwan gesprochen. China beansprucht das Gebiet für sich, Trump hat aber zuletzt noch Waffenlieferungen an Taiwan genehmigt. Außerdem haben die beiden Staatschefs noch über die Kriege in der Ukraine und dem Iran gesprochen. In Würzburg geht der Katholikentag weiter. Heute gibt es einen großen Auftaktgottesdienst zu Christi Himmelfahrt. Ein Gast auf dem Katholikentag ist Bundespräsident Steinmeier. Er diskutiert heute unter anderem mit bei einem Podium über Ehrenamt und Demokratie. In seiner Eröffnungsrede in Würzburg warb er am Abend für mehr Zuversicht und Miteinander. In Köln findet heute das jährliche Rheinschwimmen statt. Von den Pollerwiesen starten die Teilnehmer im Neoprenanzug oder auch verkleidet und schwimmen bis zum Rheinpark in Deutz. Begleitet werden sie von der Wasserschutzpolizei und der DLRG. Um 11 Uhr geht es los. Der Deutsche Unterwasserclub veranstaltet das große Schwimmen.
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2: Paderborn steht gerade im Fokus von Oldtimer-Fans. Zum bundesweiten DRK-Oldtimer-Treffen werden 40 historische Fahrzeuge aus der Geschichte des Roten Kreuzes zu sehen sein. Thorsten Knape für WDR aktuell.
5: Historische Krankenwagen, aber auch Spezialbauten wie Küchenlastwagen oder Fernmeldebauwagen werden nach Paderborn kommen, zusammen mit ihren Besitzern, meist begeisterte Sammler und Bastler aus dem ganzen Bundesgebiet. Zuschauer sind eingeladen zum Staunen und Fachsimpeln über die Technik von gestern und vorgestern. Höhepunkt der viertägigen Veranstaltung, eine Oldtimer-Tour durch das Paderborner Land am Samstag, dem DRK Herzensrettertag. Da kann dann auch jeder üben, wie Herzdruckmassage und Wiederbelebung gehen.
2: Das Wetter in Nordrhein-Westfalen, es ist grau und regnerisch.
0: Das haben wir doch schon gehört. Hier ist WDR 4 mit der Verkehrslage. Die A3 Köln Richtung Arnheim zwischen Kreuz Oberhausen West und Kreuz Oberhausen. 5 Kilometer stockender Verkehr. A3 Oberhausen Richtung Köln zwischen Mettmann und Kreuz Hilden. 10 Minuten mehr, 4 Kilometer Stau. Die A40 Essen Richtung Venlo ist zwischen dem Kreuz Kaiserberg und Kreuz Duisburg bis Dienstagmorgen gesperrt. Da sind Brückenarbeiten im Gange. Und dann die Gefahreninformation noch für Sie. Im Selm, im Kreis Unna, da
6: kommt es nach einem Brand in einer Lagerhalle für Kunststoff weiter zu starker Rauchentwicklung. Bis nach Nordkirchen im Kreis Coesfeld zieht das Ganze. Da ist eine Gefährdung für die Gesundheit nicht ausgeschlossen. Bitte geschlossene Räume aufsuchen, Türen und Fenster unbedingt schließen und auch Klima- und Lüftungsanlagen abschalten. 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Ich wünsche Ihnen einen schönen Vormittag.
7: Ja, wunderschönen guten Morgen. Vielleicht noch ein bisschen arbeiten. Ab 11 Uhr wird ein bisschen gegrillt. Samstag ist Motorball, Bundesliga in Kirspe. Da stehe ich auch wieder ein bisschen am Grill für die Jungs vom MSF Tornado Kirspe.
6: Ja, das macht Mike.
7: Alles ganz ruhig.
6: Ja, vor allem mit Ketchup wahrscheinlich am Grill. Was steht bei Ihnen auf dem Plan? Gerne eine Sprachnachricht über die WDR4-App. Und jetzt erstmal einen schönen guten Feiertagsmorgen mit Roy Orbison. Und you got it.
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0: Schöner Klassiker von den Beatles, Let It Be. So, wir haben zwar Feiertag, aber WDR 4 ist natürlich trotzdem in Action.
1: Hallo, Bastian Bender hier aus dem schönen Morgen. Das ist unsere Mission. Zum 80. Geburtstag von Nordrhein-Westfalen unsere Heimat in 80 Stunden schöner machen. Diese Woche helfen wir dem Tiergnadenhof Duisburg. Der Countdown läuft.
0: Bis heute Nachmittag ist noch ein bisschen Zeit.
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0: Bis heute Nachmittag um 15 Uhr sind die 18 Stunden um. Das ist unser Ziel, die Aktion immer in 80 Stunden zu schaffen, der Heimathelden. Wie sieht's denn aktuell in Duisburg-Rheinhausen aus auf dem Tiergnadenhof?
3: Hallo, guten Morgen, hier ist die Mia.
4: Und die Lara.
3: Hallo. Ja, wir haben heute ja noch einiges vor. Wir wollen heute am besten einmal anfangen, das Rindenmulch nach hinten zu bringen. Das haben wir ja gestern noch bekommen, da freuen wir uns schon sehr drauf.
4: Und die Brücke und die Wippe muss auch noch nach hinten gebracht werden und die kleine Shetty-Wippe muss noch komplett gebaut werden.
3: Mhm. Ansonsten haben wir noch unsere riesigen Baumstämme, die sehe ich da hinten von hier aus liegen. Die wollten wir natürlich auch noch in Position bringen, damit die Pferde da auch durchlaufen können durch den Pfad.
4: Also, es ist noch einiges zu tun. Wir brauchen noch viele tatkräftige Hände, kommt gerne vorbei.
3: Und wer heute vorbeikommt, bekommt sogar noch ein Würstchen vom Grill.
0: Ja, das nenne ich doch mal ein schmackofatziges Lockmittel, oder? Also bitte raffen Sie sich auf. Wenn wir alle zusammen anpacken, dann wird's was auf jeden Fall. Das mit dem Bewegungspfad für die Tiere auf dem Gnadenhof. Und dann kann heute Nachmittag offiziell eröffnet werden. Bis dahin können wir wirklich echt noch Hilfe gebrauchen für den Endspurt. Ich schicke Ihnen eine Ladung Motivation an alle Heimathelden und die es noch werden wollen. Übrigens, falls Sie mal Hilfe brauchen von den Heimathelden, wir sind da in allen Richtungen für Sie aktiv. Alle Infos dazu natürlich wie immer auf wdr4.de. Schönen, entspannten Feiertag in Duisburg-Rheinhausen. Zwar nicht, da wird angepackt, aber vielleicht ja für Sie. Hier jetzt mit Cock Robin und The Promise You Made.

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0: Don't Speak und No Doubt bei WDR 4. Ja, der Feiertag bei Regen, ne? Kuscheldecke und Co. gibt's für die Fraktion gemütlich zu Hause, das ist klar. Und die anderen? Was machen Sie denn? Trotz oder vielleicht wegen des Wetters, ist jemand vielleicht beim Rheinschwimmen dabei? Was steht auf Ihrem Plan? Gerne eine Sprachnachricht über die WDR4-App. Und hier kommen die Wetterdetails. Es bleibt wechselhaft und eher ungemütlich. Viele Wolken, immer wieder Regen, teilweise auch mit Gewittern. Dazu weiter windig, Sonne selten. Maximal 5 Grad in Winterberg, Münster und Höxter kommen auf 11 und Krefeld und Zülpich auf 12 Grad. Wir gucken mal einmal auf die Autobahnen. Bisschen was ist los. Die Verkehrslage bei uns, die A3 Oberhausen Richtung Köln zwischen Mettmann und Kreuzhilden, da warten Sie 10 Minuten, 3 Kilometer Stau. A3 Köln Richtung Frankfurt zwischen Kreuzborn-Siegburg und Bad Tonne-Flinz, 3 Kilometer. Und die A40 Essen Richtung Venlo zwischen Kreuz-Kaiserberg und Kreuz-Duisburg bis Dienstagmorgen gesperrt. Da sind Brückenarbeiten, die im Gange sind. Hier habe ich noch die Gefahreninformation für Sie. In Selm im Kreis Unna kommt es nach einem Brand in einer Lagerhalle für Kunststoff weiterhin zu starker Rauchentwicklung. Bis nach Nordkirchen im Kreis Coesfeld zieht das Ganze. Da ist eine Gefährdung für die Gesundheit nicht ausgeschlossen. Bitte geschlossene Räume aufsuchen, Türen und Fenster bitte auch geschlossen halten und Klimaanlagen und Lüftungsanlagen bitte abschalten. Alle Staus und auch diese Nachrichten wie immer in der WDR4-App. Ich wünsche Ihnen eine gute Fahrt. Bin Martina Emmerich und einen schönen Feiertag.
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0: ein Klassiker von Diane the Wanderer und gleich im 80er von Rick Astley bei WDR 4. Ist ja ein super erfolgreicher Typ. Rund 15 Millionen verkaufte Platten bis heute auf der ganzen Welt. Und hiermit ging es 87 für ihn los. Mit Never Gonna Give You Up war Rick Astley in Deutschland, in England, in den USA auf Platz 1. Und das ging dann auch in etwa so weiter für ihn. Irgendjemand hat mal ausgerechnet, dass er damals ungefähr 4 Jahre lang um die Welt geflogen ist. Denn er war ja gefühlt irgendwie nonstop auf Tour.
1: It was fantastic for the first few years.
2: Eine Zeit lang war das toll, aber dann ist es gekippt. Ungefähr da habe ich zum ersten Mal Flugangst bekommen. Die wurde so schlimm, dass ich nicht mehr in die USA und überhaupt irgendwo hinfliegen konnte. Rückblickend weiß ich, dass mein Unterbewusstsein die Notbremse gezogen hat. Ich war ausgelaugt und konnte einfach nicht mehr. Ich habe dann eine sehr lange Pause gemacht. Mittlerweile fliege ich übrigens wieder. Nicht besonders gerne, aber ich fliege.
0: Aber Rick hat die Flugpause für sich ja gut genutzt, ne? Hat sich um die Familienplanung gekümmert. Tochter Emily ist mittlerweile 36 und sie ist ein bisschen stolz auf ihre Eltern, ne? Dass sie bis heute ein Liebespaar sind und dass Fatty jetzt auch wieder ins Flugzeug steigt. Und wir auch. WDR 4 hier, Tischchen hochklappen, Rückenlehne gerade. Hier ist Rick Astley, Whenever I Need Somebody.

Eine schöne Prise aus dem Rock'n'Roll-Streuer. Bon Jovi für Ihren Feiertag mit You Give Love in a Bad Name. Hier ist wieder 4, heute Abend Teil 2 vom ESC-Halbfinale. Zum Gucken im Fernsehen auf One und in der ARD-Mediathek ab 21 Uhr. Und das wäre was für mich zum Hören heute Abend bei WDR-Event im Radio ab 20.45 Uhr. Und natürlich garniert WDR für ihren Feiertag auch ein bisschen mit ESC-Glitzer. Hier zum Beispiel ein Song, der durch den Sieg beim ESC 1976 in Den Haag zum Hit wurde. Angetreten für Irland war die britische Popband Brotherhood of Man. Mit Save All Your Kisses for Me machten Platz 1.

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0: einfach im Liegestuhl nochmal umdrehen. Schöne 27 Grad, das Meer im Hintergrund.
1: Achso, das war mein Tagtraum. Sorry, das haben wir jetzt gerade nicht im Angebot. Sonne bleibt heute auch selten weiter windig. Es regnet immer wieder, manchmal ziehen auch Gewitter durch. In Monschau 8 Grad, in Bad Berleburg und Halle und Solingen 10 Grad. Morgen erstmal trocken, am Nachmittag dann neue Schauer bei maximal 15 Grad.
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3: Die Nachricht mit Martin Groß. Guten Tag. US-Präsident Trump und sein chinesischer Amtskollege Xi bemühen sich um Signale der Annäherung. Ein erstes längeres Gespräch zwischen beiden Staatschefs in der chinesischen Hauptstadt verlief offenbar konstruktiv. Aus Peking Nina Barth für WDR aktuell.
4: Zum Auftakt der Gespräche in der Halle des Volkes hatte Donald Trump zu Xi gesagt, es ist mir eine Ehre, Ihr Freund zu sein. Und Trump sagte voraus, die Beziehung zwischen den USA und China werde besser als je zuvor. Xi erklärte, China und die USA sollten Partner sein statt Rivalen. Zuvor hatten sich die beiden Regierungschefs vor der Halle des Volkes betont freundlich begrüßt. Mit rotem Teppich, militärischen Ehren und Fahnen und Blumen schwenkenden Kindern wurde Trump willkommen geheißen. Bei den Gesprächen dürfte es weniger harmonisch ablaufen. Es geht zum Beispiel um Handels- und Zollfragen, um den Krieg gegen Iran, um die Taiwan-Frage.
3: In Köln spielen heute die Fußballerinnen vom VfL Wolfsburg und vom FC Bayern München um den DFB-Pokal. Das Finale wird am Nachmittag um 16 Uhr angepfiffen. Christian Schulze, WDR Sport.
5: Es fühlt sich an, wie nach Hause zu kommen, sagt Wolfsburg-Stürmerin Svenja Huth. 10-mal in Folge gewannen die Wölfinnen das Finale in Köln und wurden zum Rekordpokalsieger, ehe die Serie im Vorjahr riss. Die Bayern können sich nach dem verpassten Finaleinzug in der Champions League erneut das Double aus Meisterschaft und Pokal sichern. In Wolfsburg träumen alle von einem märchenhaften Abschied. Ikone Alexandra Popp verlässt den Club nach 14 Jahren in Richtung Dortmund und ist rechtzeitig wieder fit. Auch ein Einsatz von Beginn an scheint möglich. In 13 Pokal Pokalendspielen gegen Pop immer als Siegerin vom Platz.
3: Weitere Meldungen im Überblick. In Aachen sind heute viele Spitzenpolitikerinnen und Politiker zur Verleihung des Internationalen Karlspreises. Preisträger wird der ehemalige Chef der Europäischen Zentralbank, Mario Draghi. Er ist unter anderem dafür bekannt, Europa ab 2010 durch die Euro-Krise gebracht zu haben. Der Karlspreis geht an Menschen, die sich für die Zusammenarbeit in Europa einsetzen. Russland hat wenige Tage nach der kurzzeitigen Waffenruhe die Ukraine mit einem der längsten Luftangriffe seit Kriegsbeginn überzogen. Laut ukrainischen Medienberichten wurde dort vor Drohnen und Raketen gewarnt. Im ganzen Land gab es in der Nacht Luftalarm. Seit gestern wurden mindestens 7 Menschen getötet und Dutzende verletzt. Weltweit sinkt die Nachfrage nach Wein. Es wird so wenig getrunken wie seit fast 70 Jahren nicht mehr. Laut der Internationalen Weinorganisation merkt man das vor allem bei jüngeren Menschen. Besonders stark betroffen ist zum Beispiel Italien. Aber auch in Deutschland verliert Wein an Beliebtheit.
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3: Trotz Badeverbots im Rhein startet gerade das traditionelle Rheinschwimmen in Köln. Der Deutsche Unterwasserclub Köln hat für das Event eine Ausnahmegenehmigung bekommen. Vom Kölner Rheinrufer Oliver Köhler für WDR aktuell.
6: Eingepackte Neoprenanzüge, Taucherflossen an den Füßen und dekoriert mit buntem Kopfschmuck lassen sich mehr als 100 Frauen und Männer im Rhein stromabwärts treiben. Los ging es im Süden der Kölner Innenstadt. Eine Stunde dauert die Tour. Die Schwimmer unterqueren 4 Brücken. Höhepunkt ist das traditionelle Foto im Wasser vor der Kölner Altstadt mit dem Dom im Hintergrund. Die Himmelfahrtstour im Rhein ist für die Mitglieder des ältesten Kölner Tauchvereins ein Ritual. Aus Sicherheitsgründen begleiten Retter der DLRG und die Wasserschutzpolizei die Schwimmer.
3: Das war WDR aktuell.
1: Guck mal, so kalt ist es. Hier ist WDR 4 und die aktuelle Verkehrslage. Die A1 Osnabrück Richtung Bremen zwischen Osnabrück-Hafen und Osnabrück-Nord. 10 Minuten Wartezeit einplanen. 4 Kilometer Stau. A1 Köln Richtung Euskirchen. Zwischen Hürth und Kreuz Bliesheim 10 Minuten mehr. 4 Kilometer stockter Verkehr. A3 Köln Richtung Arnheim zwischen Kreuz Oberhausen West und Kreuz Oberhausen 4 Kilometer. Dann die A3 Köln Richtung Frankfurt zwischen Kreuz Bonn Siegburg und Bad Honnef-Linz. 10 Minuten mehr. 5 Kilometer stockter Verkehr. Die A40 Essen Richtung Venlo ist zwischen Kreuz Kaiserberg und Kreuz Duisburg bis Dienstagmorgen gesperrt. Hier sind Brückenarbeiten gerade. Und die A45 Hagen Richtung Gießen zwischen Lüdenscheid Süd und Meinerzhagen. Hier auch 10 Minuten mehr einkalkulieren, 2 Kilometer Stau. und dann noch die A61 Mönchengladbach Richtung Koblenz zwischen Rheinbach und Grafschaftsringen, 10 Minuten, 6 Kilometer Stau. Und hier habe ich noch die Gefahreninformation für Sie. In Selm im Kreis Unna kommt es nach einem Brand in einer Lagerhalle für Kunststoff immer noch zu Rauchentwicklung, zu starker Rauchentwicklung. Bis nach Nordkirchen im Kreis Coesfeld zieht das Ganze. Eine Gefährdung für die Gesundheit kann hier nicht ausgeschlossen werden. Bitte geschlossene Räume aufsuchen, Türen und Fenster schließen und auch Klima- und Lüftungsanlagen abschalten. Alle Staus und Nachrichten wie diese gibt es auch immer in der WDR4-App. Gute Fahrt.
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1: Ja, und einen schönen Feiertag mit uns oder vielleicht auch schönes langes Wochenende, falls Sie den Brückentag nutzen können. Haben Sie was Schönes vor? Sabrina aus Fehlen hat das auf jeden Fall.
7: Wir werden am Samstag den Geburtstag meiner Mama feiern, zusammen mit meinem Bruder, meinem Mann und mit meinem Stiefpapa. Wir machen zwei schöne Events, wenn man das so sagen darf. Ich verrate aber noch nicht was, damit Mama das nicht hört. Schönes Wochenende noch.
1: Ja, danke schön. So nämlich, ne? In diesem Fall ist klar, da wird natürlich nichts verraten, aber Sie könnten es uns ruhig sagen. Haben Sie vielleicht einen tollen Event-Tipp für die gesamte WDR4-Familie? Wo ist was los in Nordrhein-Westfalen? Gern als Sprachnachricht über die WDR4-App.
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0: schön feiert er mit WDR 4 und Danny Wilson. Mary's Prayer. Morgen kommt einer der ganz großen Stars zu uns nach Nordrhein-Westfalen, einer der Gitarrengötter. Mr. Eric Clapton ist live in der Köln Arena. Und ich habe mal geguckt, ein paar Restkarten gibt's wohl noch. Also nur, falls Sie gleich Lust bekommen sollten, denn das könnte passieren, wenn Sie Reinhold Nottenkemper aus Lüdinghausen hören. Seine Erinnerung jetzt hier bei WDR 4. Es geht um sein allererstes Konzert, das er überhaupt gesehen hat, vor rund 30 Jahren in Dortmund. Und schon Monate vorher hatte Reinhold sich die Karte gekauft, an die Pinnwand gehängt und sich jeden Tag drauf gefreut. Und dann endlich kam der große Tag. Und bitte hören Sie hier jetzt, wie echte Begeisterung klingt.
1: Bei dem Konzert Eric Clapton habe ich schon 2-3 Stunden vorher vor der Halle gestanden in Dortmund und bin dann reingestürmt, um möglichst ganz nah bei Eric Clapton zu sein. Ich war in der ersten Reihe und die Stimmung in der Halle war gespannt und

0: Er ist auf die Bühne gekommen mit der Gitarre und er ist stürmisch begrüßt worden und nach jedem Song wurde natürlich applaudiert und gejubelt und das hat sich während des Konzerts immer mehr gesteigert. 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Gibt mir Gänsehaut alleine, wenn ich jetzt darüber nachdenke und spreche. Das Besondere, finde ich, an Eric Clapton ist in erster Linie natürlich nicht nur, wenn er singt, dass nicht nur der Song runtergespielt und runtergesungen wird, sondern dass eben auch viel Raum ist für Soli. Das lebt er ja richtig aus. Der Höhepunkt des Konzertes war einfach, dass ich vorne war und ihn wirklich sehen konnte, seine Gesichtsausdrücke, seine Mimik in seine Augen gucken konnte, eben weil ich nur gefühlte 5 Meter von ihm weg war. Und das war für mich der Höhepunkt, meinen Star, mein Idol so nah zu sein.
1: Hallo! Ja, hallo, herzlich willkommen, Eric Clapton, morgen in Köln. Wenn Sie auch ein tolles Konzerterlebnis haben, das Sie gerne teilen würden mit uns, so Gänsehaut bis zum nächsten Tag oder Heiser die ganze Woche danach oder Schatzi da kennengelernt, wir sind für alles offen. Gerne eine Sprachnachricht schicken oder eine SMS oder eine Mail, wdr4.de. Mr. Eric Clapton jetzt bitte auf die Bühne. Wir freuen uns auf Layla für einen schönen, entspannten Feiertagsvormittag.

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0: Grönemeyer. Flugzeuge im Bauch. Das Wetter für Nordrhein-Westfalen, es bleibt heute wechselhaft, eher sehr ungemütlich, viele Wolken, immer wieder Regen, teilweise sogar mit Gewittern. Windig ist es auch noch. Sonne? Selten. Münster und Höxter bekommen 11 Grad, Krefeld und Zülpich können bis auf 12 Grad kommen. Morgen dann auch weiter Schauer bei höchstens 15 Grad, am Nachmittag aber dann erst. Der Samstag, der bringt ein bisschen mehr Sonne. Hallo unterwegs, hier ist WDR 4 mit der aktuellen Verkehrslage. Die A1 Osnabrück Richtung Bremen, zwischen Osnabrück Hafen, Osnabrück Nord, warten Sie 10 Minuten, 5 Kilometer, stockt der Verkehr hier. Und A1 Köln Richtung Eiskirchen zwischen Hürth und Kreuz-Bliesheim, hier auch 10 Minuten mehr mitbringen, 4 Kilometer, stockt es. A3 Oberhausen Richtung Arnheim, ab dem Grenzübergang Elten mehr als eine Viertelstunde plus 5 Kilometer Stau. A3 Köln Richtung Frankfurt zwischen Kreuzborn-Siegburg und Bad Honnef-Linz, Viertelstündchen 7 Kilometer, stockt es hier. A31 Oberhausen Richtung Gronau zwischen Lechten-Ahaus und Heeg, 10 Minuten mehr, 3 Kilometer Stau. A40 Essen Richtung Venlohm, da ist die Autobahn zwischen dem Kreuz Kaiserberg und Kreuz Duisburg bis Dienstagmorgen gesperrt, da sind gerade Brückenarbeiten. A45 Hagen Richtung Gießen zwischen Lüdenscheid Süd und Meinerzhagen. Hier auch eine Viertelstunde mehr mitbringen, 4 Kilometer Stau. Hier ist wegen Bauarbeiten nur ein Fahrstreifen für Sie frei. Und dann noch zum Schluss die A61 Mönchengladbach Richtung Koblenz zwischen Rheinbach und Grafschaftringen. 10 Minuten dauert es länger, 4 Kilometer stockter Verkehr. Alle Staus jederzeit, auch zum Gucken für Sie bei uns in der WDR4-App. Bin Martina Emmerich, wünsche Ihnen einen schönen Feiertag mit uns.
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1: Und hier kommt schon der nächste.

0: Klassikern. Von Susi Quattro, If You Can't Give Me Love, 20 Minuten vor 12, am Feiertag. Halli, hallo oder Hallöchen oder Tag zusammen. Ja, okay, ich habe noch was Besseres. Ein wunderschönes, warmes, wohlbekanntes Hello. Hello. Keiner kann so schön Hello sagen wie Lionel Richie. Grammy-Gewinner, Golden Globe und Oscar-Preisträger. Und er kann ja wirklich beides, ne? Schmuse-Hits und Partykracher. Hat eine wahnsinnig tolle Karriere hingelegt. In diesem Sommer wird er 77 Jahre alt. My Destiny, auch ein Riesenhit von ihm, hören wir gleich in voller Länge. Erschien übrigens im August 1992. Pop und Rhythm Blues und vielleicht noch eine kleine Prise, sowas wie Simple Red machen mit dabei. Aber geschrieben hat's natürlich Lionel Richie. Allerdings ist das schon sowas wie ein kleines Wunder, weil Lionel Richie gar nicht so viel mit Noten oder Notenblättern am Hut hat.
1: Es ist nicht so, dass ich keine Noten lesen kann. Ich kann sie nicht richtig lesen. Also ich sehe da keine Noten, nicht A, A, D, D, B. Ich sehe quasi die Melodie. Ich hätte dir aber nie sagen können, welche Note jetzt genau als nächstes drankommt. Aber irgendwann habe ich herausgefunden, dass selbst Leute wie Smokey Robinson, Marvin Gaye oder Paul McCartney, die können das auch nicht. Und sie sind mit die größten Songschreiber der Welt. Und wenn man das Konzept versteht, wenn man die Noten beim Schreiben hört, dann kann man auch Songs schreiben.
2: If you can hear it, you can do it.
0: Ja, scheint so. Lionel Richie hat es auf jeden Fall kapiert. Ganz viele Hits hat er allein als Solokünstler geschafft. Fast 100 Millionen verkaufte Singles und Alben. Und letztes Jahr war er noch bei uns in Nordrhein-Westfalen auf Tour in Köln und Oberhausen. Und dies Jahr sind die großen Arenen in den USA nochmal dran für ihn. Hier ist WDR 4, My Destiny, sein größter Hit aus den 90ern.

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1: Pink und Dear Mr. President bei WDR 4. Ja, 4 Stunden noch, dann ist die Zeit schon wieder abgelaufen. Insgesamt 80 Stunden. Immer ja, um unser Land schöner zu machen. So unsere Aufgabe zum 80. Geburtstag von Nordrhein-Westfalen. Konkret die Aufgabe für das Team von Schönen Morgen.
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1: Hier kommen alle zusammen und alle packen mit an.
3: Ich bin Birgit.
4: Ich bin der Frank. Hallo.
3: Wir haben es heute Morgen im Radio gehört und ist direkt bei uns in der Nähe und wir wollten halt da kräftig unterstützen.
4: Der Kofferraum ist voll, wir haben ein paar Schippen mit, ein paar Eimer, und Besen. Und uns.
1: Birgit und Frank machen sich heute am Feiertag gerne mal die Hände schmutzig, denn es soll am Ende auch ein toller Feiertag werden für Anton, Pam, Fritz, Sultan, Gary, zum Beispiel die Tiere vom Gnadenhof Duisburg. Hier soll ja eine Reha-Bewegungsstation, ein Reha-Bewegungspfad entstehen für die Tiere. Die sollen sie ja einfach nur mal schön haben im Leben. Oft war ihr Leben ja gar nicht so schön. Aber jetzt sind hier in Duisburg, da geht es den Tieren gut und bald noch besser, wenn wir hier fertig werden. Aber bei dem Zusammenhalt, da klappt das bestimmt. Frage an Bastian Bender aus dem Schönen Morgen. Die Zeit wird weniger, aber die Helfer hoffentlich dafür mehr. Wo seid ihr gerade dran?
5: Ja, wir kleben hier gerade eine Brücke zusammen und schrauben. Und ich habe noch, ehrlich gesagt, ein bisschen klebrige Finger. Da sagt jemand, hat jemand die Feuerwehr gerufen und hallo.
6: Hallo. Ja, wir haben heute eine Spontanaktion gemacht. Eigentlich hätten wir heute eine Fahrradtour gehabt mit unseren ganzen Jugendlichen. Dank des Wettergottes ist das ins Wasser gefallen. Und wir haben das von der Aktion im Radio gehört und haben gesagt, da gehen wir helfen.
5: Ihr seid ganz herzlich. Super, dass ihr da... Hallo! ich sehe, Kennzeichen ist HER, kommt aus dem Ruhrpott.
6: Ja, richtig. Wir kommen aus dem Ruhrpott, aus Herne. Und ja, jetzt sind wir hier. Wir dachten, wir machen mal überörtliche Hilfe.
5: Wir haben in der Tat ziemlich viel zu tun. Packen wir es an. Habt ihr Bock?
7: Ja!
1: So sehen Helfer aus und Sie können gerne gucken kommen. Im WDR4-Blog sind auch Fotos. Die Jugendfeuerwehr Herne packt auch mit an. Toll, Dankeschön. 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

0: Simmons, Down by the River. Sonne war gerade kurz hier, aber ist schon wieder weg. Sie flutscht heute so durch, bleibt selten länger. Irgendwo ist es weiter windig, regnet doch immer wieder. Manchmal ziehen auch sogar Gewitter durch. Maximal 8 Grad in Monschau und Bad Berleburg, Halle und Solingen können 10 bekommen und Kleve sogar 12 Grad. Morgen erstmal trocken, am Nachmittag neue Schauer bei maximal 15 Grad. Am Samstag nur noch einzelne Schauer und dann auch mehr Sonne.
1: 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Die Nachrichten mit Detlef Dickmann. Guten Tag.
2: Sie, lieber Mario Draghi, haben sich um Europa verdient gemacht. Der ist so einfach, dieser Satz.
3: Bundeskanzler Merz hat den ehemaligen Chef der Europäischen Zentralbank Draghi bei der Verleihung des Karlspreises in Aachen gewürdigt. Merz sagte in seiner Rede, dass Draghi Europa ab 2010 durch die Euro-Krise gebracht hat.
2: Sie haben sich in bedrohlicher Zeit um den Euro gekümmert und sie haben den Euro und die Währungszone stabilisiert. Mit Mitteln, die umstritten waren. Das war mutig.
3: Vor allem der Satz "whatever it takes", um den Euro zu erhalten, erinnert viele an den ehemaligen EZB-Chef. Der Karlspreis in Aachen geht an Menschen, die sich für die Zusammenarbeit in Europa einsetzen. NRW-Ministerpräsident Wüst hat vor den Folgen eines möglichen Aufstiegs der AfD gewarnt. Wüst sprach bei einer Veranstaltung am Rande des Katholikentags in Würzburg. Dort sagte er, man dürfe die Gefahr nicht unterschätzen, wenn die AfD in einzelnen Bundesländern die Regierung übernehme. Aus Würzburg Christian Wölfel für WDR aktuell.
4: Verharmlosende Einschätzungen, die Partei einfach mal machen zu lassen, sodass sie sich selbst entzaubere, seien sehr gefährlich, betonte der CDU-Politiker. Der nordrhein-westfälische Ministerpräsident verwies darauf, was nach der Wahl Hitlers zum Reichskanzler 1933 passierte. Damals habe man auch gesagt, die Nationalsozialisten würden schnell wieder verschwinden. Verschwunden seien aber nicht die Partei, sondern Meinungs- und Pressefreiheit sowie eine unabhängige Justiz, und zwar innerhalb weniger Wochen. Wüst würdigte zugleich die Rolle der Kirchen in der Gesellschaft. Sie würden als Brückenbauer gebraucht, etwa im interreligiösen Dialog oder bei der Wertevermittlung in Kindergärten und Schulen.
3: Weitere Meldungen jetzt im Überblick. Die Regierungskrise in Lettland verschärft sich. Ministerpräsidentin Silinja hat ihren Rücktritt angekündigt. Damit reagierte sie auf den Bruch ihrer Regierungskoalition. Hintergrund ist die Entlassung des Verteidigungsministers nach einem Drohnenvorfall in Lettland. Dessen linksgerichtete Partei hatte gestern aus Protest das Regierungsbündnis verlassen. US-Präsident Trump und Chinas Präsident Xi bemühen sich um Signale der Annäherung. Trump ist zu Besuch in Peking. Ein erstes längeres Gespräch der beiden Staatschefs lief offenbar gut. Das Weiße Haus sagte, man habe unter anderem besprochen, wie die USA und China in der Wirtschaft besser zusammenarbeiten können. In Köln findet heute das DFB-Pokalfinale der Frauen statt, ab 16 Uhr im Klassiker München gegen Wolfsburg. Die Fußballerinnen aus München gelten als Favorit und könnten sich mit einem Sieg heute das Double aus Meisterschaft und Pokal sichern, genau wie im vergangenen Jahr.
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3: In Xanten hat eines der größten Mittelalterfeste am Niederrhein begonnen, das sogenannte Siegfried-Spektakel. Für WDR aktuell Torben Wiederhaupt.
5: Mit großen Augen stehen zum Auftakt viele Kinder warm eingepackt und als kleine Ritter und Burgfrauen verkleidet vor einem riesigen, feuerspuckenden Drachen. Erzählt wird die Nibelungensaga rund um Siegfried, den wohl bekanntesten Helden des Mittelalters aus Xanten und Namensgeber des Festivals. Entlang der historischen Stadtmauer sorgen auf mehreren hundert Metern rund 80 Stände sowie mehr als 200 Ritter, Burgfrauen und Gaukler für echtes Mittelaltergefühl. Bis Sonntag werden trotz des wechselhaften Wetters wieder mehrere tausend Besucher erwartet.
3: Das war WDR aktuell.
0: Dankeschön und Hallo auf die Straßen. Hier ist WDR 4 mit den Staus. Die A1 Osnabrück Richtung Bremen zwischen Osnabrück-Hafen und Osnabrück-Nord. 10 Minuten fahren Sie länger, 5 Kilometer stockt der Verkehr. A1 Köln Richtung Euskirchen zwischen Hürth und Bliesheim 10 Minuten mehr, 4 Kilometer stockt's hier. A1 Euskirchen Richtung Blankenheim zwischen Nettersheim und Ausbauende A1 Viertelstündchen mehr, 3 Kilometer Stau. A3 Oberhausen Richtung Arnheim ab dem Grenzübergang Elten 20 Minuten drauf planen, 8 Kilometer Stau hier. Die A3 Köln Richtung Frankfurt zwischen dem Kreuz Bonn-Siegburg und Bad Honnef-Linz 20 Minuten plus 7 Kilometer Stau. Die A40 dann Essen Richtung Venlo ist zwischen Kreuz Kaiserberg und Kreuz Duisburg bis Dienstagmorgen gesperrt. Grund sind hier Brückenarbeiten. A45 Hagen Richtung Gießen zwischen Lüdenscheid Süd und Meinerzhagen. 20 Minuten draufrechnen, 4 Kilometer Stau. Hier ist wegen Bauarbeiten nur ein Fahrstreifen frei. Und die A61 Mönchengladbach Richtung Koblenz zwischen Miel und Grafschaft Ringen. 10 Minuten, 8 Kilometer. Alle Staus jederzeit, auch bei uns in der WDR4-App. Ich wünsche Ihnen eine gute und vor allem sichere Fahrt. Hauptsache, Sie kommen heil an.
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0: Ja, einen schönen Feiertag wünsche ich Ihnen erstmal. Oder vielleicht haben Sie ja auch direkt ein langes Wochenende. Also ich glaube, wir haben für heute erstmal alles an Bord. Bisschen Rock, bisschen Soul, Pop und vor allem viel Aha gleich mit Take On Me.
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0: Es rockt sich ganz gut mit WDR 4 durch den Feiertag. Status quo, whatever you want. Ja, da ist aber was los heute in Duisburg-Rheinhausen auf dem Tiergnadenhof.
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0: Gerade ist die Jugendfeuerwehr aus Herne angerückt, um zu helfen natürlich. Und Niki aus Duisburg hat sich auch gerade auf den Weg gemacht zu den Heimathelden. Denn der Gnadenhof ist gar nicht so weit weg von ihr. Hallo Niki.
2: Hallo, guten Morgen.
0: Hallo. In Ihrem Auto, da duftet es aber ganz schön lecker, würde ich sagen. Was ist denn das, was da so schön lecker duftet?
2: In meinem Auto sind zwei noch warme Kastenkuchen. Ein Zitronenkuchen in Hasenform und eine Torte.
0: Oh, toll. Niki hat mal Konditorin gelernt, kann ich Ihnen schon mal verraten. Haben Sie das jetzt alles alleine gemacht, alle vier Kuchen?
2: Nein, habe ich nicht. Ich habe meine Mama vorgestern mit ins Boot geholt und habe gesagt, Mama, ich brauche bitte, bitte ganz dringend für Donnerstag einen Kuchen.
0: Kuchenunterstützung. Sie konnten nicht eher kommen, Sie mussten arbeiten und haben gesagt, komm, das Finale, das verwöhne ich alle mit meiner Süße. So ungefähr.
2: Ja, weil ich finde, dass jeder verdient hat, der damit anpackt und ein bisschen Nervennahrung für die letzten Stunden und den letzten Ruck.
0: Die Niki und ich, wir haben was gemeinsam. Wir haben einen geheimen gemeinsamen Liebling. Wer ist Ihr Lieblingstier, von dem Sie gehört haben in dieser Woche?
2: Das Polizeipferd.
0: Ja, Fred. Fred darf natürlich keinen Kuchen haben, aber Streicheleinheiten für die Tiere gibt es natürlich bestimmt auch von Ihnen. Würden Sie einmal Fred, das Polizeipferd, für mich puscheln und die Esel auch?
2: Aber sehr gerne.
0: Auf jeden Fall. Gummistiefel hat Niki übrigens auch mit im Gepäck und wetterfeste Kleidung. Anpacken will sie gleich auch noch. Ich finde das toll, was ihr da macht. Vielen, vielen Dank, liebe Niki, für die tolle Unterstützung und an alle Heimathelden. Dankeschön dafür. Gute Fahrt weiter, ne?
2: Danke.
0: Bastian Bender freut sich schon auf den leckeren Kuchen, hat er gesagt. Und wenn Sie mal gucken wollen, Fotos davon finden Sie auch bei uns im Studioblog auf wdr4.de. Niki, danke und schönen Feiertag noch.
2: Dankeschön.
0: Tschüss.
2: Tschüss.

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0: Donna Lewis für ihren Feiertag. Mittag, I love you always forever. Das Wetter für Nordrhein-Westfalen, es bleibt wechselhaft und doch eher ungemütlich. Viele Wolken, immer wieder Regen, teilweise sogar mit Gewittern. Dazu auch weiter windig, Sonne gibt es sehr selten. Dazu maximal 5 Grad in Winterberg, Münster und Höxter kommen auf 10 und Krefeld und Zülpich auf 12 Grad. Morgen kommen die Schauer dann bei höchstens 15 Grad runter, aber erst am Nachmittag. Der Samstag, der bringt dann mehr Sonne. Die aktuelle Verkehrslage bei WDR 4, A1 Dortmund Richtung Köln zwischen Burscheid und Kreuz Leverkusen. Halbe Stunde drauf planen, 6 Kilometer Stau. A1 Ostkirchen Richtung Blankenheim zwischen Nettersheim und Ausbauende A1. 10 Minuten mehr, 3 Kilometer Stau. Die A3 Oberhausen Richtung Arnheim ab Grenzübergang Elten warten Sie eine halbe Stunde, 9 Kilometer Stau. A3 Köln Richtung Frankfurt zwischen Kreuzbahn Siegburg und Bad Tonne-Flins. 20 Minuten mehr, 6 Kilometer Stau hier. Die A4 Richtung Aachen, vor dem Grenzübergang Fettschau auch, 20 Minuten mehr einkalkulieren, 2 Kilometer Stau bei der Einreise nach Deutschland. Die A40 Essen Richtung Venlo ist zwischen Kreuz Kaiserberg und Kreuz Duisburg bis Dienstagmorgen gesperrt. Grund sind hier die Brückenarbeiten. A45 Hagen Richtung Gießen zwischen Lüdenscheid Süd und Meinerzhagen. Hier auch 20 Minuten mehr einplanen, 4 Kilometer Stau. Hier ist wegen Bauarbeiten für Sie nur ein Fahrstreifen frei. Und zum Schluss die A61 Mönchengladbach Richtung Koblenz zwischen Miel und Grafschaft Ringen. Hier sollten Sie auch eine Viertelstunde mehr im Gepäck haben, 6 Kilometer Stau. Alle Staus jederzeit in der WDR4-App. Ich bin Martine Emmerich, wünsche Ihnen einen schönen Feiertag.
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Die Righteous Brothers bei WDR 4 mit Unchained Melody. Ich wünsche Ihnen einen schönen Feiertag, gleich mit einem 80er von Rick Springfield, nämlich diesen hier.

0: Ja, der bringt so ein bisschen Pfeffer an den Feiertag. Love Somebody. 1983 war das. Bis dahin waren die 80er eine ganz heiße Zeit. Rick war eigentlich irgendwie nur Dauer unterwegs. Der hatte echt viel auf dem Zettel. Und mir war gar nicht so klar, dass Rick nicht nur als Musiker total erfolgreich war. Mr. Springfield war Anfang der 80er auch ein sehr gefragter Schauspieler. Mitgemacht zum Beispiel bei Detektiv Rockford, Anruf genügt, kennen Sie noch? Oder Wonder Woman oder auch Kampfstern Galactica. Super, super erfolgreich war er dann in der Soap General Hospital. Da war er Dr. Noah, ein absoluter Frauenschwarm.
1: It was just kind of feeling.
2: Die 80er waren verrückt. Von Montag bis Freitag habe ich die Soap gedreht. Dann direkt nach Drehschluss mit dem Flugzeug abends zum Konzert. Die Nacht durchgespielt und Samstag früh morgens Weiterflug zum nächsten Gig. Das gleiche am Sonntag. Und Montag früh um 8 stand ich dann wieder im Studio und habe General Hospital gedreht.
0: Wahnsinn.
1: At 8 o'clock in the morning at General Hospital.
0: Okay, das klingt schon ein bisschen nach Stress, oder? Rick Springfield ging auf dem Zahnfleisch. Absolute Doppelbelastung Anfang der 80er für ihn. 1983 hat er sich dann als Schauspieler erstmal eine Auszeit genommen, sich zurückgezogen, sich nur noch um seine Musik gekümmert. Ein Ergebnis aus der Zeit ist unter anderem das hier. Love Somebody, Rick Springfield bei WDR 4.

0: Schöne 80er, Susan Vega und Luca bei WDR 4. 10 vor 1 durch. WDR 4 am Feiertag. Für die einen ist das ja Christi Himmelfahrt, für die anderen Vatertag. An alle Väter, die WDR 4 hören, so oder so, alles Liebe und Gute für euch. Ich habe hier noch einen aus der Vati-Truppe, Matze aus Unna.
1: Liebe Grüße an alle Papas zum Vatertag 2026. Ich mache heute den Teich in meinem Garten platt. Es ist ein Erbstück von meinem Vater. Der ist leider 2010 verstorben. Und ein Auftrag von ihm an mich war damals, kümmere dich um den Teich. So, jetzt, 16 Jahre später, bin ich selber Papa einer einjährigen Tochter. Die läuft jetzt inzwischen und der Teich ist absolut viel zu gefährlich im Garten. Und es wäre auch im Sinne von meinem Papa, dass ich den jetzt platt mache. Heute ist es soweit, also Gummistiefel an, Mistkabel raus, Spaten raus und natürlich WDR 4 an. Euch allen einen schönen Feiertag. Bis bald.
0: Dankeschön.
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0: viel Gitarre für ihren Feiertag von den Scorpions mit Send Me an Angel. Und viele Wolken und immer mal wieder Regenschauer, teilweise auch Graupelschauer. Die Temperaturen erreichen 5 bis 13 Grad. Solingen und Aalen kommen auf 11 und Essen und Hürth auf 12 Grad. In der Nacht erst noch einzelne, zum Teil kräftige Schauer. Morgen wird es dann trockener. Tiefstwerte übrigens von 4 bis 1 Grad.
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2: Die Nachrichten mit Detlef Dickmann. Guten Tag.
3: Herzlichen Glückwunsch, Mario Draghi, zum internationalen Karlspreis in Aachen im Jahr 2026. Herzlichen Dank für Ihr großartiges Lebenswerk im Dienst Europas.
2: Bundeskanzler Merz hat den ehemaligen Chef der Europäischen Zentralbank Draghi für seine Arbeit in der Euro-Krise gewürdigt. Von der Verleihung des Karlspreises in Aachen, Thomas Wenkert für WDR aktuell.
4: In seiner Festrede bezeichnete der deutsche Bundeskanzler Friedrich Merz den neuen Karlspreisträger als Super Mario. Ein Verdienst von Draghi sei es gewesen, den Euro in seiner schlimmsten Krise 2012 gerettet zu haben. Der CDU-Politiker betonte, dass Europa selbstbewusster werden müsse. Das habe man verstanden. Europa stärke sich wirtschaftlich und sicherheitspolitisch, sagte Merz. Merz mahnte, wie auch Draghi, einen modernen europäischen Haushalt an. Neue Prioritäten müssten gesetzt werden. Er betonte aber auch, dass es mit Deutschland keine neuen EU-Schulden geben werde.
2: Die lettische Ministerpräsidentin Siliņa hat ihren Rücktritt angekündigt. Damit reagierte sie auf den Bruch ihrer Regierungskoalition. Eine linksgerichtete Partei war gestern aus dem Bündnis ausgestiegen. Was die Regierungskrise in Lettland ausgelöst hat, erklärt Jana Sinram für WDR aktuell.
5: Hintergrund der Entscheidung ist ein politischer Streit über neue Drohnenvorfälle in dem baltischen NATO-Land. Vor einer Woche waren erneut mehrere Drohnen in den lettischen Luftraum eingedrungen. Im Streit über den Umgang mit dem Vorfall trat am Wochenende Verteidigungsminister Andris Prūts von den Progressiven zurück. Regierungschefin Evika Siliņa wollte den Posten nicht mehr mit einem Vertreter ihres linksgrünen Koalitionspartners besetzen, sondern mit einem Militäroberst. Daraufhin entzogen die Progressiven der liberal-konservativen Regierungschefin gestern das Vertrauen. Ihre Regierung hatte damit keine Mehrheit mehr im Parlament.
2: Weitere Meldungen jetzt im Überblick. NRW-Ministerpräsident Wüst hat vor den Folgen eines möglichen Aufstiegs der AfD gewarnt. Der CDU-Politiker sprach bei einer Veranstaltung am Rande des Katholikentags in Würzburg. Dort sagte Wüst, man dürfe die Gefahr nicht unterschätzen, wenn die AfD in einzelnen Bundesländern die Regierung übernehme. Der Katholikentag ist am Vormittag mit einem Festgottesdienst offiziell eröffnet worden. US-Präsident Trump und Chinas Präsident Xi bemühen sich um Signale der Annäherung. Trump ist zu Besuch in Peking. Ein erstes längeres Gespräch der beiden Staatschefs lief offenbar gut. Das Weiße Haus sagte, man habe unter anderem besprochen, wie die USA und China in der Wirtschaft besser zusammenarbeiten können. In der Ukraine muss der ehemalige Präsidialamtschef Yermak in Untersuchungshaft. Ihm wird Geldwäsche vorgeworfen. Er soll in illegale Millionengeschäfte bei Luxusbauprojekten involviert gewesen sein. Das oberste Antikorruptionsgericht hat zunächst 60 Tage U-Haft angeordnet. Bis November war Yermak die rechte Hand des ukrainischen Präsidenten Selenskyj.
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2: In Telgte im Münsterland geht heute eine Tradition zu Ende, die Kutschenwallfahrt an Christi Himmelfahrt. Sie erinnert an die Zeit, in der die Bauern noch mit ihren Pferden zur Kirche fuhren. Aus Telgte Julia Wulff für WDR aktuell.
6: Viele hundert Menschen trotzen dem regnerischen Wetter und lassen sich dieses Ereignis, das wirklich einmalig in der Region ist, nicht entgehen. Die historischen Kutschen sind nochmal besonders hübsch aufbereitet worden. Los ging es gerade mit einer Messe. Als Höhepunkt gilt der Kutschenchor so am Nachmittag. Allerdings, in den vergangenen Jahren haben sich immer weniger Kutscher angemeldet. Deshalb findet die Kutschenwallfahrt in Telgte heute zum letzten Mal statt. Um 14.30 Uhr klappern die Hufe über das Altstadtpflaster.
2: Das war WDR aktuell.
0: Vielen Dank. Hier ist WDR 4 mit der aktuellen Verkehrslage. A1 Dortmund Richtung Köln zwischen Westhofener Kreuz und Hagen West. Wartezeit 5 Kilometer Stau hier. Und die A1 Dortmund Richtung Köln zwischen Burscheid und Kreuz Leverkusen 30 Minuten draufpacken. 6 Kilometer Stau. Hier gab es einen Unfall und deswegen ist für Sie nur ein Fahrstreifen frei. Die A3 Oberhausen Richtung Arnheim zwischen Elten und Sevener in den Niederlanden 30 Minuten 9 Kilometer. A3 Köln Richtung Frankfurt zwischen Kreuzbahn Siegburg und Bad Honnef-Linz 20 Minuten 5 Kilometer. A4 Richtung Aachen vor dem Grenzübergang Fettschau, 20 Minuten mehr, mitbringen hier 2 Kilometer Stau bei der Einreise nach Deutschland. Dann die A40 Essen Richtung Venlo, da ist die Autobahn zwischen dem Kreuz Kaiserberg und Kreuz Duisburg bis Dienstagmorgen ja gesperrt, da sind ja die Brückenarbeiten. Dann die A45 Hagen Richtung Gießen zwischen Lüdenscheid Süd und Meinerzhagen, Viertelstunde 4 Kilometer, hier wegen Bauarbeiten für Sie nur ein Fahrstreifen frei. Und die A61 Mönchengladbach Richtung Koblenz zwischen Miel und Grafschaft Ringen, 20 Minuten drauf kalkulieren, 10 Kilometer Stau hier. Haben Sie Geduld und natürlich hoffentlich eine gute und sichere Fahrt, Hauptsache Sie kommen heil an.
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0: Ja, schönen guten Tag, herzlich willkommen, falls Sie neu zugestiegen sind. Heute Abend haben ja viele was vor, da ja das zweite Halbfinale vom ESC in Wien ab 21 Uhr auf One und in der ARD Mediathek und im Radio auf WDR Event. Ich habe übrigens die Tage die Doku mir angeguckt zu 70 Jahre ESC, auch in der ARD Mediathek, mit ganz vielen tollen Ausschnitten, auch aus den ganz frühen Jahren, ne, des ESC, wie steif da noch alles war. Ne? Dann die schrille Zeit, Lordi, Gildo Horn, Lena. Ne? Es ist wirklich die Geschichte eines großen Musikspektakels der Welt. Ne? Die tolle Zeitreise durch 7 Jahrzehnte, kann ich empfehlen. Und wir haben auch gleich wieder ein bisschen ESC-Glitzer für Sie in Form von ABBA und einen sehr kuriosen Blick hinter die ESC-Kulissen gleich nach Roxette, Smokey und Barbra Streisand.
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0: Feiertag mit Willi Fee und Roxette, Run to You. Heute Abend ja das zweite Halbfinale beim ESC in Wien. Rund um das große Musikspektakel gibt es und gab es ja immer schon Skandale und Skandälchen. 1974 zum Beispiel, da hatten ABBA und das niederländische Duo Mouth & McNeil ein bisschen soft miteinander. Naja, sagen wir so heftig, es mussten sogar Leibwächter einschreiten. Ach du je, hier ist Oliver Witt mit der ganzen Geschichte.
1: Welcome to this, the 19th Eurovision Song Contest, coming to you from the Dome in Brighton.
2: Der Grand Prix d'Eurovision im Frühling 1974 hatte zwei große Favoriten. Zum einen Olivia Newton-John für England und das auch bei uns bekannte niederländische Duo Mouth & McNeil. Bei den Proben stellte sich allerdings schnell heraus, dass vier Newcomer aus Schweden wesentlich besser ankamen als diese beiden Favoriten. ABBA aus Schweden begeisterten schon vorab mit ihrem Song Waterloo derart, dass der männliche Teil von Mouth & McNeil, der trinkfeste und sehr große Willem Duin, sich bei einer Party genervt vor ABBA hinstellte und brüllte: Glaubt bloß nicht, dass ihr die Besten seid, wir werden gewinnen. Dann schnappte er sich die völlig überraschte Agnetha und stemmte sie in die Luft, während Frieda von ABBA Willem beschimpfte. Sicherheitskräfte mussten für Ordnung sorgen. Doch ändern konnte dieser Vorfall nichts. ABBA gingen als klare Sieger aus dem Wettbewerb hervor.
1: The winning song of the 1974 Eurovision Song Contest, La Chanson Gagnante, c'est Waterloo. La Suède avec Waterloo, chanté par ABBA.
2: Für ABBA war es der Karrierestartschuss. Mouth & McNeil trennten sich nur ein paar Monate später.
0: Also absolut kein Waterloo für ABBA. Sie waren die Gewinner vom ESC 1974. Aber jetzt hier bei WDR4 mit einer ganz besonderen Version von Waterloo. Nämlich Waterloo in Deutsch, Englisch, Französisch und Schwedisch. Waterloo International.

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0: 13.30 Uhr. Am Feiertag Roxy Music und Avalon. Das Wetter von Nordrhein-Westfalen, das bleibt heute wechselhaft und eher ungemütlich. Viele Wolken, immer wieder Regen, teilweise auch Gewitter. Dazu auch weiter windig, Sonne gibt es kaum. Hier in Dortmund hat sie gerade mal kurz eingeparkt, die Sonne über dem Funkhaus. Münster und Höxter kommen auf 11 Grad, Krefeld und Zülpich auf 12. Und morgen kommen die Schauer dann bei höchstens 15 Grad. Aber erst am Nachmittag. Und der Samstag, der bringt da ein bisschen mehr Sonne. Hallo, hallo auf die Straßen, hier ist WDR 4 mit der Verkehrslage. Da ist die A1 Dortmund Richtung Köln zwischen Burscheid und Kreuz Leverkusen. 20 Minuten warten Sie hier, 6 Kilometer Stau. Hier gab es einen Unfall und deswegen ist für Sie nur ein Fahrstreifen frei. Dann die A1 Euskirchen Richtung Blankenheim zwischen Nettersheim und Ausbauende A1. 2 Kilometer. A3 Oberhausen Richtung Arnheim zwischen Elten und Sevena in den Niederlanden. Eine Viertelstunde müssten Sie hier mehr mitbringen, bitte 6 Kilometer stockt der Verkehr. A3 Oberhausen Richtung Köln zwischen Dreieck-Langenfeld und Kreuz Leverkusen. Es stockt auf 5 Kilometern. A4 Richtung Aachen vor dem Grenzübergang Fettschau. 10 Minuten Wartezeit einplanen. 2 Kilometer Stau bei der Einreise nach Deutschland. A40 Essen Richtung Venlo. Da ist die Autobahn zwischen dem Kreuz Kaiserberg und Kreuz Duisburg bis Dienstagmorgen gesperrt. Hier sind Brückenarbeiten im Gange. A45 Hagen Richtung Gießen zwischen Lüdenscheid Süd und Meinerzhagen. Viertelstunde 4 Kilometer. Hier auch wegen Bauarbeiten nur ein Fahrstreifen für Sie frei. Und die A61 Mönchengladbach Richtung Koblenz zwischen Rheinbach und Grafschaftringen, Viertelstunde, 7 Kilometer stockt hier. Alle Staus zum jederzeit gucken, nämlich genau dann, wann Sie ihn losfahren. Bei uns auch in der WDR4-App. Bin Martina Emmerich, schönen Feiertag.
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0: Heide und White Flag bei WDR 4. Ich wünsche einen schönen Feiertag.
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0: Ui, noch 2 Stunden für unsere tierische Mission beim Gnadenhof in Duisburg. Oh je.
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0: Oh, sollte das doch noch am Ende knapp werden? Viele, viele Helfer arbeiten hier mit. Hochdruckartig an den letzten Aufgaben für den Reha-Bewegungspfad für die Tiere hier. Mittendrin ist Bastian Bender aus dem schönen Morgen bei WDR 4. Bastian, mach doch mal ein typisches Geräusch für heute.
3: Es ist ein Traumwetter für alle, die gerne am Feiertag in Pfützen springen. Deswegen stelle ich mich kurz unter bei Max. Der ist hier auf der Veranda und ist am Schrauben. Was wird das?
4: Das wird eine Wippe für die Shetland-Ponys.
3: Wir haben nämlich 2 Wippen. Wir haben eine große Wippe für die großen Pferde und wir haben eine kleine Wippe für die kleinen Pferde. Ist die kleine oder die große schwieriger?
4: Die große, ja, ist halt einfach proportionell einfach anstrengender dann, ne? Oder schwerer, auf jeden Fall.
3: Die ist aus Holz, damit die schön wippt, wird jetzt noch so ein rundes Holz gerade gemacht. Das hast du wahrscheinlich vorher mit der Kreissäge gemacht, ne?
4: Das ist dann quasi die Kufen, die kommen unten drunter und dann.
5: Aber macht keinen, ja. Ich hab da schon viele.
3: Das ist cool. Eine Wippe mit Kufen, das heißt, im Winter können die Pferde auch ein bisschen Schlitten fahren. Ich laufe mal rüber zu Lara, das ist ja so ein bisschen die Bauchefin hier gerade. Du hast den klebrigsten Kleber der Welt in der Hand.
6: Damit klebe ich gerade die Gummimatten an der Brücke fest. Es ist auf jeden Fall eine ganz schön knifflige Arbeit.
3: Und das alles, die kleine Wippe, die große Wippe, das muss gleich alles noch rüber zu dem Ort, an dem dieser Trimm-dich-Pfad entsteht. Das heißt, mit Blick auf die Zeit, es wird knapp, aber packen wir das?
7: Ja!
8: Da steht noch einer, der kann auch, ja.
0: Also sie klingen ehrlich gesagt ein klein bisschen geschafft, aber die Stimmung ist gut. So soll das sein. Alle zusammen bewegen wir was. Und damit das heute ein toller Feiertag wird für die Tiere auf dem Gnadenhof in Duisburg-Rheinhausen, sage ich stellvertretend fürs Team, ihr seid alle toll. Vielen, vielen Dank an alle Helfer und alle Infos zu den WDR4 Heimathelden und wie wir auch vielleicht ihr Projekt unterstützen können, finden Sie auf wdr4.de.
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0: Osborne und One of Us. Katrin Brackmann macht hier gleich weiter bei WDR 4 für einen schönen Feiertag, Vatertag, Christi Himmelfahrt mit WDR 4. Manche haben ja mit einem morgigen Freitag, Brückentag, auch noch direkt ein langes Wochenende. Ne? Machen Sie was Schönes?
1: Hallo, wunderschönen guten Tag. Stefan hier aus Hückelhofen-Bahl. Ich wollte auch mal sagen, dass ich morgen in Köln bin beim Eric Clapton und mich schon richtig drauf freue. Wow. Mhm. Wir gehen heute ins Kino und schauen uns Glenkill an. Ein Schafskrimi.
0: Ja, der steht auch noch auf meiner Liste. Dankeschön. Bastian Pastewka sind dabei und Anke Engelke in den Hauptrollen. Also stimmlich natürlich nur. In Glenkill, der Krimi mit den Schafen. Ich wünsche Ihnen einen schönen Nachmittag. Ich bin Martina Emmerich. Tüskes mit einem meiner absoluten Lieblingstitel von Christopher Cross. Sailing. Genießen, nicht vergessen.

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0: Aus dem Film Beverly Hills Cop, Harold Faltermeier, Axel F. Wir gucken auf das Wetter. Heute Nachmittag ziehen Schauer durch, die auch kräftig ausfallen und von Graupelgewittern begleitet werden können. Es ist windig bis hin zu starken bis stürmischen Böen. Nur ab und zu lockert es mal auf. Bei Ihnen in Schleiden heute maximal 9 Grad, Warburg und Unna kommen auf 11 und Wesseling und Lippstadt auf 12 Grad. Morgen wird es ein bisschen besser. Es geht meist trocken und nur leicht bewölkt in den Tag. Ab dem Mittag kommen wieder häufiger Schauer auf. Bei mäßigem Wind kriegen wir dann 7 bis 15 Grad.
1: 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Die Nachrichten mit Detlef Dickmann. Guten Tag. Teile von CDU und SPD nehmen in einer ungewöhnlichen Allianz die Bundesregierung in die Pflicht. Der CDU-Arbeitnehmerflügel CDA und der konservative Flügel der SPD appellieren gemeinsam an die Koalitionsspitzen, sich weniger zu streiten. Markus Sambale, WDR Berlin.
2: Der Vorsitzende des CDU-Arbeitnehmerflügels Dennis Radtke richtet deutliche Worte an die Koalition. Bekommt endlich den Hintern hoch, reißt euch zusammen und konzentriert euch darauf, was wirklich wichtig ist, fordert der CDU-Politiker im Spiegel. Es gehe darum, Wachstum zu erreichen, ohne den sozialen Frieden im Land zu gefährden. Esra Limbacher, Sprecher des konservativen Seeheimer Kreises in der SPD, ruft die führenden Leute der Regierung auf, den öffentlichen Streit zu beenden und ins Machen zu kommen. Union und SPD seien gemeinsam in der Pflicht.
1: In Würzburg haben rund 11.000 Menschen einen Gottesdienst zum Deutschen Katholikentag gefeiert. Die Messe unter freiem Himmel hielt der Würzburger Bischof Jung, Sabine Brütting für WDR aktuell.
3: Hab Mut, steh auf. Das Motto des Katholikentages griff der Würzburger Bischof Franz Jung in seiner Predigt auf. Er forderte die Besucher auf, mutig aufzustehen gegen Machthaber dieser Welt, die sich in Allmachtsfantasien ergingen. Denn die Erfahrung zeige, dass überall dort, wo Menschen in Anspruch nehmen, in Gottes Namen zu herrschen, Blutbäder angerichtet würden. Jung erinnerte aber auch an die Menschen, die mutig aufgestanden sind und von ihren Missbrauchserfahrungen berichtet haben. Die Frage, wie der Missbrauch von Macht künftig verhindert werden kann, erfordere ebenfalls ein mutiges Aufstehen. Genauso wie die Frage, welche kirchlichen Ämter Frauen künftig übernehmen könnten, so Jung.
1: Weitere Meldungen jetzt im Überblick. In Aachen hat der ehemalige Chef der Europäischen Zentralbank Draghi den Karlspreis bekommen. In seiner Rede würdigte Bundeskanzler Merz Draghi für seine Arbeit in der Euro-Krise. Zur Verleihung sind viele Spitzenpolitiker wie NRW-Ministerpräsident Wüst und EU-Kommissionspräsidentin von der Leyen in Aachen. Der Karlspreis geht an Menschen, die sich für die Zusammenarbeit in Europa einsetzen. Die Regierungskrise in Lettland verschärft sich. Ministerpräsidentin Siliņa hat ihren Rücktritt angekündigt. Damit reagierte sie auf den Bruch ihrer Regierungskoalition. Hintergrund ist die Entlassung des Verteidigungsministers nach einem Drohnenvorfall in Lettland. Dessen linksgerichtete Partei hatte gestern aus Protest das Regierungsbündnis verlassen. Bei der Fußballweltmeisterschaft in den USA haben manche Bus- und Bahnanbieter auf Kritik reagiert und wollen Fahrkarten etwas günstiger anbieten. Die Shuttlebusse von New York zum Stadion in New Jersey sollen jetzt nur noch 20 statt 80 Dollar kosten. Die U-Bahn knapp 100 Dollar statt ursprünglich 150. Das ist aber immer noch mehr als 7-mal so teuer wie außerhalb der WM.
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1: In Lüdenscheid beginnt heute ein großes inklusives Theaterfestival. Insgesamt 13 Theatergruppen aus ganz Deutschland zeigen 4 Tage lang ihre Stücke. Außerdem gibt es kostenlose Workshop-Angebote. Lukas Grünig für WDR aktuell.
5: Los geht es heute Abend mit einer Eröffnung im Kulturhaus. Die Handicaps vom Verein Konzept inklusiver Theaterarbeit zeigen eine Inszenierung, die sich mit dem Thema digitale Überforderung im Handyzeitalter beschäftigt. Insgesamt werden bis einschließlich Samstag 9 Vorstellungen im Kulturhaus und Open Air im Rosengarten präsentiert zu ganz unterschiedlichen Themen. Außerdem gibt es 4 kostenlose Workshops, in denen sich die Teilnehmer zum Beispiel in Malerei, Tanzen oder Impro-Theater ausprobieren können. Tickets für die Aufführungen können online oder an der Abendkasse gekauft werden.
1: Das war WDR aktuell.
0: Und hier ist der WDR4-Verkehrsservice A1 Euskirchen Richtung Blankenheim. Zwischen Nettersheim und Ausbauende A1 10 Minuten plus 2 Kilometer Stau. A2 Dortmund Richtung Oberhausen zwischen Oberhausen-Königshardt und dem Kreuz Oberhausen 2 Kilometer Stau. A3 Oberhausen Richtung Köln zwischen dem Kreuz Hilden und dem Kreuz Leverkusen Viertelstunde plus 8 Kilometer stockend. Die A40 Essen Richtung Venlo zwischen dem Kreuz Kaiserberg und dem Kreuz Duisburg bis Dienstagmorgen gesperrt. Grund sind hier Brückenarbeiten. A45 Hagen Richtung Gießen. Zwischen Lüdenscheid Süd und Meinerzhagen Viertelstunde plus 3 Kilometer Stau. Hier ist wegen Bauarbeiten nur ein Fahrstreifen frei. A61 Mönchengladbach Richtung Koblenz zwischen Rheinbach und Grafschaft Ringen 10 Minuten plus 4 Kilometer Stau. A61 Mönchengladbach Richtung Koblenz zwischen dem Kreuz Meckenheim und dem Dreieck Sinzig 3 Kilometer stockender Verkehr. Und die A448 Dortmund-Witten Richtung Bochum-West ist zwischen Bochum-Weitmar und Bochum-Eppendorf nach einem Unfall im Moment gesperrt. Aktuell gibt es 2 Kilometer Stau ab Bochum-Süd. Alle Staus auf Ihrer Strecke gibt es auch jederzeit auf wdr4.de und in der wdr4-App. Gute Fahrt!
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0: Mit Katrin Brackmann. Ich wünsche Ihnen einen wunderschönen Nachmittag an diesem Feiertag. Okay, das Wetter spielt jetzt nicht wirklich mit an diesem Vatertag, aber das heißt ja nicht, dass wir es uns nicht trotzdem schön machen können, so wie Steffi aus Bergheim.
6: Ja, mein Hund und ich, wir verbringen heute den ganzen Tag auch draußen. Wir sind bei unseren Pferden und ich wünsche allen Vätern viel Spaß und dass das Wetter nicht ganz so schlimm wird, wie angesagt. Und für Bastian, den drücke ich die Daumen, dass das Projekt Gnadenbrothof auf jeden Fall fertig wird.
0: Oh ja, Steffi, da schließen wir uns aber sowas von an. Das Finale der Heimathelden auf dem Gnadenhof in Duisburg läuft. 1,5 Stunden bleiben noch Zeit, dann muss der Trimm-Dich-Pfad für die Tiere fertig sein. Wir gucken gleich mal vorbei, wie es da läuft. Nach Klassikern von Queen und Marquee. Jetzt aber erstmal gehen wir hoch hinaus, zumindest stimmlich in diesen 80er. Von Bronski Beat, Small Town Boy. Schönen Nachmittag mit uns.
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0: So, jetzt mal kurz Hand hoch. Wer hat gerade mitgesungen? Ach, was mitgegrölt? WDR 4 spielt Queen mit We Are The Champions für alle und in einer Stunde könnte das auch für alle die gelten, die gerade noch auf dem Gnadenhof Duisburg für die Tiere schuften. Die 80 Stunden, die es für diese Herausforderung gegeben hat, die sind nämlich fast rum.
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0: Um genau zu sagen, 79 Stunden. Und in diesen 79 Stunden sind Tonnen von Sand, Kies und Rindenmulch geschaufelt worden. Holz ist geschnitten worden, es musste lackiert werden, es musste geschraubt werden und das Ganze bei Regen und Hagel immer weitermachen. Im Herzen immer bei den Tieren, die diesen Bewegungspfad, der hier gebaut werden muss, so dringend brauchen. Wow. Bevor jetzt hoffentlich gleich das große Finale dieser Mission der WDR 4 Heimathelden gefeiert wird, finden Bastian Bender vom Schönen Morgen und Mia vom Gnadenhof Duisburg noch einen Moment der Besinnung.
2: Wir setzen uns mal kurz ab, die Mia und ich, weil ich gucke hier auf die Koppel und ich sehe die Pferde und eben habe ich mir noch Anton angeschaut. Wir nennen ihn liebevoll das Piratenpony, der hat ja nur ein Auge. Der wirkt so happy, der läuft hier rum, der hat richtig Spaß. Wie wäre das Leben von Anton, wenn er nicht bei euch wäre, auf dem Tiergnadenhof in Duisburg?
3: Ja, Anton hat Glück gehabt. Wir haben ihn aus einem verwahrlosten Zustand abgeholt und er musste bei uns ja mehrere Operationen durchlaufen. Einmal die Kastration und dann zweites Mal die Augen-OP. Und das war unfassbar teuer und ohne uns wäre er wahrscheinlich nicht mehr am Leben.
2: Wie hat sich denn sein Verhalten geändert?
3: Ja, Anton kam ja an, zurückgezogen. Man hat gemerkt, er hat eine Geschichte mit Menschen und keine gute. Aber mittlerweile, der wird so fürsorglich umsorgt von den Mädels hier und der ist richtig aufgeblüht und hat hier nochmal eine neue Jugend. Also man merkt schon, dass Anton ein Pony ist. Also er ist ein bisschen verspielter als die großen Pferde, die hier ankommen. Aber an sich sind alle immer dankbar, wenn sie ein paar Jahre sich hier auch eingewöhnt haben.
2: Und während du das sagst, reißt hier kurz der Himmel über uns auf und es ist kurz richtig warm geworden durch die Sonne. Das ist doch ein Zeichen.
0: Ja, ich würde sagen, Zeichen, dass ihr fertig werden müsst, ihr Lieben. Bis 20 vor 4 habt ihr noch Zeit. Also, Bastian, zurück an die Schippe.
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0: Ja, da geht die Musik und der Wind kommt. Und Wind ist ein gutes Stichwort in diesem Zusammenhang. Wir gucken aufs Wetter. Heute Nachmittag ziehen Schauer durch, die auch kräftig ausfallen und von Graupelgewittern begleitet werden können. Es ist windig bis hin zu starken bis stürmischen Böen, vor allem so in Schauer- und Gewitternähe. Nur ab und zu lockert's mal auf, dazu kommt Monschau auf maximal 8 Grad, Dienstlaken auf 11 und Lippstadt auf 12 Grad. Morgen geht's meist trocken und nur leicht bewölkt in den Tag. Ab dem Mittag kommen wieder häufiger Schauer auf, bei mäßigem Wind schaffen wir 7 bis 15 Grad. Der WDR 4 Verkehrsservice. Es hat sich etwas gelichtet. Zwei Meldungen habe ich noch für Sie. Die A40 Essen Richtung Venlo ist zwischen dem Kreuz Kaiserberg und dem Kreuz Duisburg wegen Brückenarbeiten bis Dienstagmorgen gesperrt. Und A52 Mönchengladbach Richtung Roermond zwischen dem Grenzübergang Elmt und Roermond eine Dreiviertelstunde plus 3 Kilometer Stau. 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Jetzt mit Ed Sheeran für die kleine Liebeserklärung am Nachmittag. Perfect singt er gleich. Vorher habe ich aber noch ein bisschen Synthie-Pop aus den 80ern für Sie von Camouflage. Love is a Shield. Ich bin Katrin Brackmann. Schönen Tag mit uns.
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0: Ja, wir können auch die ganz großen Gefühle am Feiertag bei WDR 4. Oh, Moment, ich guck mal. Ja, oh, es ist Zeit, um nach Duisburg zu gucken. 80 Stunden sind rum.
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0: Aufgabe 1, das Vereinsheim der DLRG in Büren fertig bekommen, haben wir letzte Woche hingekriegt. Diese Woche Aufgabe 2 der Heimathelden, dieses Mal für Bastian Bender, ein Bewegungspfad für die Tiere am Gnadenhof Duisburg mit Wippen, Treppen und Brücken. Und jetzt ist es soweit.
2: 5, 4, 3, 2, 1.
3: Ihr habt es geschafft. Wir dachten, wir sind fertig. Dann kam ein Hagelschauer und Gewitter. Und jetzt Mia und Lara, wie fühlt ihr euch?
4: Also ich bin so überwältigt. Es steht einfach.
5: Ja, ich kann mich da nur anschließen. Der Tag heute und auch gestern, die letzten ganzen Tage, es war wirklich einfach überwältigend.
3: Aber ist dieser Trail, dieser Trimmdichtpfad gut genug? Ja oder nein? Simone Sombecki läuft da jetzt entspannt rum. Kennen Sie aus Tiere suchen ein Zuhause? Du machst den Check und wir melden uns in ein paar Minuten und sagen, ob es gelungen ist.
6: Ja, machen wir auf jeden Fall.
0: Also gleich das allerletzte prominente Machtwort, ob unser Bewegungspfad für die Tiere vom Gnadenhof auch wirklich was taugt. Unbedingt dranbleiben. Jetzt gibt's Musik von Chic. Good Times.

0: Johnny Hates Jazz, I Don't Wanna Be a Hero.
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0: So, jetzt kommt hoffentlich der Deckel drauf auf diese Mission der WDR 4 Heimathelden auf dem Tiergnadenhof in Duisburg. Bastian Bender und Simone Sombecki von Tiere suchen ein Zuhause, testen den Trimm-dich-Pfad für die Tiere.
2: Das ist zum Glück nicht der Hagel, den wir gerade hatten. Das ist Simone Sombecki, Moderatorin von Tiere suchen ein Zuhause im WDR Fernsehen, die unseren Trimm-dich-Pfad für die Tiere gerade testet.
3: Das ist so ein Perlenvorhang, da laufen die Pferde dann durch praktisch. Und das ist so ein bisschen, um ja, die Angst zu nehmen und einfach so ein bisschen sensibilisieren. Haben sie super gemacht.
2: Komm, wir laufen ein bisschen durch den Matsch zum nächsten Punkt. Simone, du bist ja hier sozusagen unser Pferdetüff. Du bist kein Pferd, aber mal gucken, ob die Wippe funktioniert.
3: Warte, ich lädt einen Fuß drauf. Boah, die ist aber echt richtig schön stabil und breit auch gebaut, ne? Wahnsinn. Richtig professionell. Guck dir das an. Und hier der Kipppunkt. Aber auf die Sekunde genau. Mega. Und was ich ja super finde, da ist so eine Art Gummimatte drauf. Deswegen hört man die Schritte auch gar nicht so, damit, klar, die Tiere nicht rutschen, ne? Mit den Hufen.
4: Ja, die Pferde sollen darauf ihre Balance mal austesten und wirklich die Bauchmuskeln mal anspannen und hin und her wippen und mal gucken, wie das so klappt.
2: Ich höre das Wort Bauchmuskeln und laufe einfach schnell weiter zu einem Ding. Das sieht ein bisschen aus wie ein Blumenbeet, das nicht fertig geworden ist. Mulch.
3: Ja, aber vorher haben wir noch ganz weichen Sand und dann gehst du weiter. Dann ja, kommt Kies. Einmal so ein bisschen kleiner, dann gehst du drei Schritte weiter, dann kommen größere Steine und dann gehst du wieder runter, dann kommt wieder Sand.
4: Also wir haben ja hier kurz hintereinander ganz verschiedene Materialien, mit denen wir gearbeitet haben. Das heißt, das Pferd muss sich alle paar Meter auf eine andere Substanz einstellen, auf die es läuft. Und wir haben einmal dann die Trittfestigkeit, die trainiert wird. Man muss noch ein bisschen schauen, wie kommt man hier lang. Also super für den Kopf auch. Und natürlich alles, was mit Bewegung zu tun hat. Muskeln, Muskeln, Muskeln.
2: Ein Sandberg mit Autoreifen zum Hochklettern. So müssen wir auf eine Pyramide hoch. Eine Brücke und ganz viele strahlende Gesichter. Das sind die WDR4 Heimathelden und ihr habt's gepackt.
4: Ja, wir haben es geschafft. Ja, ich bin so glücklich, wir haben es geschafft.
3: Ich bin auch total glücklich. Ich habe das ja echt von Tag 1 an begleitet. Und ich finde es einfach so faszinierend, wie viele unterschiedliche Menschen sich hier gefunden haben, sich supportet haben. Oh, bitte mehr Menschen von diesen Menschen.
2: Wir feiern das jetzt, aber nicht zu lang, weil Montag gibt es die nächste Aufgabe um 20 vor 8 bei WDR 4.
0: Ja, herzlichen Glückwunsch auch hier aus dem Studio. Liebe Grüße an alle Heimathelden in Duisburg, alle, die geholfen haben. Toll gemacht. Hut ab, hat super geklappt, trotz widrigem Wetter, sensationell. Tolle Fotos und Videos der ganzen Aktion gibt's auch bei uns im Studioblog auf wdr4.de. Und ich mache inzwischen Musik von Bon Jovi, Always. This Romeo is bleeding.

0: Sandra in the heat of the night. Wir gucken auf das Wetter. Heute Abend ziehen zahlreiche Schauer durch, die zum Teil kräftig oder gewittrig ausfallen. Auch Graupelschauer können mit dabei sein, das Ganze bei 4 bis 10 Grad. Und der Wind weht teilweise in stürmischen Böen. Morgen starten wir erst meistens trocken und locker bewölkt in den Tag. Später ziehen wieder Schauer auf, auch kurze Gewitter sind dann möglich. Dazu kommen Monschau auf maximal 9 Grad, Arnsberg und Zülpich auf 13 und Dormagen und Porta Westfalica auf 14 Grad.
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2: Die Nachrichten mit Detlef Dickmann. Guten Tag. US-Präsident Trump hat bei seinem Besuch in China auf demonstrative Nähe zu Staatschef Xi gesetzt. Er bezeichnete Xi als Freund und großartige Führungspersönlichkeit. Geopolitisch gibt es zwischen den beiden Großmächten zwar viele Streitpunkte, in ersten Wirtschaftsfragen konnten sie sich aber einigen. Aus Peking Maximilian Seib für WDR aktuell.
3: China hat sich offenbar dazu bereit erklärt, noch mehr landwirtschaftliche Produkte aus den USA zu kaufen. Bauern sind eine wichtige Wählergruppe für US-Präsident Trump. Xi versprach außerdem den mitgereisten Wirtschaftsbossen aus den USA einen besseren Zugang zum chinesischen Markt. Im Gegenzug dürfen 10 chinesische Firmen AI-Chips von Nvidia kaufen. Hochleistungschips werden unter anderem für künstliche Intelligenz, Rüstung und Elektronik gebraucht. In diesem Feld sind die USA China deutlich überlegen.
2: NRW-Ministerpräsident Wüst hat vor den Folgen eines möglichen Aufstiegs der AfD gewarnt. Wüst sprach bei einer Veranstaltung am Rande des Katholikentags in Würzburg. Dort sagte er, man dürfe die Gefahr nicht unterschätzen, falls die AfD in einzelnen Bundesländern die Regierung übernehme. Aus Würzburg Christian Wölfel für WDR aktuell.
4: Verharmlosende Einschätzungen, die Partei einfach mal machen zu lassen, sodass sie sich selbst entzaubere, seien sehr gefährlich, betonte der CDU-Politiker. Der nordrhein-westfälische Ministerpräsident verwies darauf, was nach der Wahl Hitlers zum Reichskanzler 1933 passierte. Damals habe man auch gesagt, die Nationalsozialisten würden schnell wieder verschwinden. Verschwunden seien aber nicht die Partei, sondern Meinungs- und Pressefreiheit sowie eine unabhängige Justiz, und zwar innerhalb weniger Wochen. Wüst würdigte zugleich die Rolle der Kirchen in der Gesellschaft. Sie würden als Brückenbauer gebraucht, etwa im interreligiösen Dialog oder bei der Wertevermittlung in Kindergärten und Schulen.
2: Weitere Meldungen jetzt im Überblick. In Aachen hat der ehemalige Chef der Europäischen Zentralbank Draghi den Karlspreis bekommen. In seiner Rede würdigte Bundeskanzler Merz Draghi für seine Arbeit in der Eurokrise. Der Karlspreis geht an Menschen, die sich für die Zusammenarbeit in Europa einsetzen. Der britische Gesundheitsminister Streeting ist aus Protest gegen Premierminister Starmer zurückgetreten. Das teilte der 43-Jährige auf X mit. Jetzt wird spekuliert, dass Streeting Starmer bald um den Vorsitz der Labour-Partei herausfordern könnte. Starmer ist als Vorsitzender angeschlagen, nachdem seine Labour-Partei bei den Kommunalwahlen viele Mandate verloren hatte. Auf einem Stadtfest in Herdecke im Ruhrgebiet ist in der Nacht ein 16-Jähriger schwer verletzt worden. Die Polizei geht von einem Streit aus. Ein 17-Jähriger soll dem Opfer mit einem Messer in den Rücken gestochen haben. Der mutmaßliche Angreifer wurde vorläufig festgenommen, ist jetzt aber wieder frei.
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2: In Köln hat gerade das DFB-Pokalendspiel der Frauen begonnen. Bayern München trifft auf Wolfsburg. Bayern könnte mit einem Sieg das Double perfekt machen. Mehr als 40.000 Menschen sind im Kölner Stadion. Christian Schulze, WDR Sport.
5: Pünktlich zum Anstoß des Traumfinals stimmt auch das Wetter in Köln. Das war vormittags nicht immer so beim Fan- und Familienfest und bei den vielen Mädchenturnieren vor dem Stadion. Da hat es ordentlich geschüttet und auch mal gehagelt. Aber jetzt schaut die Sonne raus zum Duell des Meister- und Titelverteidigers Bayern München gegen den Rekordpokalsieger VfL Wolfsburg. Noch nicht allzu viel passiert in diesen ersten 2,5 Minuten. Also noch keine Torchancen. Die Bayern gerade das erste Mal auf dem Weg in Richtung Wölfe-Tor, aber kamen nicht zum Abschluss. 0:0 der Spielstand.
2: Das war WDR aktuell.
0: Und hier ist der WDR4-Verkehrsservice. Die A40 Essen Richtung Venlo ist zwischen dem Kreuz Kaiserberg und dem Kreuz Duisburg wegen Brückenarbeiten bis Dienstagmorgen gesperrt. Und A52 Mönchengladbach Richtung Ruhrmond zwischen Grenzübergang Elmt und Ruhrmond mehr als eine halbe Stunde plus 2 Kilometer Stau. 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
0: Mit Katrin Brackmann an diesem Feiertag, am Vatertag. Grüße gehen raus an alle Väter, schreibt Frank Dickel aus Kirspe und freut sich über die WDR 4 Musik. Spielen wir sehr gerne. Auch für Olivers Vater, der heute am Vatertag auch noch Geburtstag hat. Da gibt's bestimmt eine große Party. Dann habe ich jetzt einen sehr coolen 80er. Für Olivers Vater und alle anderen Geburtstagskinder und überhaupt alle Väter und alle, die gerade hören, ist ein Survivor mit Eye of the Tiger. Schönen Feiertag mit uns.
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0: ELO, das Electric Light Orchestra, Confusion bei WDR 4 am Feiertag. Es gibt kein schlechtes Wetter, es gibt nur schlechte Kleidung. Yo, den Spruch hat wohl jeder Nordseeurlauber und jeder Wanderer schon mal gehört. Und der stimmt ja auch, ne? Also auch bei so einem Wetter wie heute. Los geht's, Wanderstiefel geschnürt, Multifunktionsjacke an, Rucksack auf. Heute ist ja nicht nur Christi Himmelfahrt, sondern auch der offizielle Tag des Wanderns. Fehlt nur noch die richtige Begleitung. Also musikalisch. Oliver Rustemeyer aus unserer Musikredaktion hat mal für uns eine Top 4 zusammengestellt. Was lief denn so zum Laufen?
1: Mitte der 80er haben sich die Dire Straits so einiges vorgenommen. Sie wandern ein Leben lang. Mark Knopflers kleine Wandergruppe liebt eh die Langstrecke. Auf dem Album Meilenstein Brothers in Arms singt sie nicht nur von der Wanderung des Lebens, sondern generell von weiten Entfernungen. So far away. Auch er hier hat früh die Wanderstiefel geschnürt. I'm walking, hear the need, I'm talking, by you and me, I'm hoping. Fats Domino ist schon in den 50er Jahren losmarschiert. Mit I'm Walking ging's durch die 80er bis zum Anfang der 90er in die Tankstellenwerbung. Wenn der Sprit ausgeht und mit dem Kanister bis zum nächsten Zapfhahn gewandert wird. Überhaupt gilt Fats Domino als leidenschaftlicher Wandervogel. Überall ist er schon hingewandert. This time I'm walking to New Orleans. Von New Orleans nach Schottland. Dort wandern die Proclaimers 1988 los. Meilen würde ich wandern und nochmal 500. Nur um der Mann zu sein, der 1000 Meilen wandert, um vor deiner Tür niederzuknien. 1000 Meilen, das wären dann immerhin über 1600 Kilometer. So weit würde Katrina Leskinich bestimmt nicht gehen. Katrina and the Waves sind Schönwetterwanderer. 1983 gehen sie bei bestem Sonnenschein ohne übertriebene Multifunktionsjacken los. Von wegen, es gibt kein schlechtes Wetter, nur schlechte Kleidung. Katrina and the Waves wandern ausschließlich bei Sonnenschein.
0: Also auf geht's. Viel Spaß beim Wandern jetzt mit Fats

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0: Chris Rea on the beach. Also, Strandwetter lässt heute echt ein bisschen zu wünschen übrig. Heute Abend ziehen zahlreiche Schauer durch, die zum Teil kräftig oder gewittrig ausfallen. Auch Graupelschauer können mit dabei sein. Das Ganze bei maximal 4 bis 10 Grad. Dazu weht der Wind teilweise auch noch in stürmischen Böen. In der kommenden Nacht gibt es zuerst noch einzelne kräftige Schauer. Zum Morgen hin wird es trockener. Hier und da kann es nebelig sein und es wird wieder kalt. 5 bis 1 Grad. Morgen geht es erst meist trocken und locker bewölkt los. Später ziehen dann wieder Schauer auf. Auch kurze Gewitter sind dann möglich. Dazu kommt Bad Berleburg morgen auf maximal 10 Grad. Xanten auf 13 und Warendorf auf bis zu 15 Grad. Der WDR4-Verkehrsservice. Zwei Meldungen habe ich für Sie. Die A40 Essen Richtung Venlo ist zwischen dem Kreuz Kaiserberg und dem Kreuz Duisburg wegen Brückenarbeiten bis Dienstagmorgen gesperrt. Und A52 Mönchengladbach Richtung Roermond. Zwischen Grenzübergang Elmt und Roermond mehr als eine halbe Stunde plus. Es gibt 2 Kilometer Stau. Alle Staus auf Ihrer Strecke gibt es auch jederzeit auf wdr4.de und in der WDR4-App. Gute Fahrt und einen schönen Nachmittag an diesem Feiertag, an Christi Himmelfahrt oder Vatertag, wie auch immer Sie es gerne haben. Jetzt mit 2 ganz unterschiedlichen Gute-Laune-Songs, mit einem Klassiker von den Turtles, Happy Together. Und davor habe ich noch aus den 80ern die Pointer Sisters, I'm So Excited. Ich bin Katrin Brackmann, schönen Tag mit uns.
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Genau. Sie gucken den Eurovision Song Contest, dieses Mal aus Wien. So, und heute Abend erfahren wir dann, welche Kandidaten dann wirklich alle am Samstag antreten. Das zweite Halbfinale steht nämlich heute an. Beim ersten Halbfinale haben wir ja schon gesehen, es ist wie immer, wie soll ich sagen, viel buntes und schräges Zeug dabei. Ja, das ist der griechische Beitrag. Der wird als einer der Favoriten auf den Sieg gehandelt. Ich sag mal so, das muss man wollen, ne? Der deutsche Beitrag Fire von Sarah Engels klingt da jedenfalls deutlich poppiger und auch irgendwie harmloser. I'm on fire, fire. Kann man sofort mitsingen und sie ist zwar schon für das Finale qualifiziert, beim Probeauftritt im Halbfinale außer Konkurrenz ist ihre Performance aber mächtig bejubelt worden. Ob das dann aber auch Punkte gibt, wir werden es sehen und hören, drücken auf jeden Fall natürlich die Daumen. Kann man sich am Samstag dann angucken. Erstmal heute Abend das zweite Halbfinale zum Gucken auf One oder in der ARD Mediathek oder zum Hören auf WDR Event. Und hier ist jetzt einer, der 2004 beim ESC für Deutschland den 8. Platz geholt hat. Davon konnten wir die letzten Jahre nur träumen. Hier ist Max Mutzke mit Can't Wait Until Tonight bei WDR 4.

0: Aber Wulewu beim WDR 4 am Feiertag. So, und jetzt gibt's einen kleinen Kurs zum Thema, wie entstehen Welthits. Und da geht's um einen Superstar, um Elton John. In den 70ern ist er ja weltberühmt geworden, doch sein allererster richtig großer Hit ist schon in den 60ern, also Ende der 60er, entstanden. Your Song. You can tell everybody. Und zwar genau am 27. Oktober 1969. Da sitzt Elton John, da war er gerade 22 Jahre alt, am Frühstückstisch mit seiner Mutter Sheila und dem 19-jährigen Kumpel Bernie Taupin.
1: Elton and I at the breakfast table, Sheila's in the kitchen, me writing it at the table. I kind of pick it up and wave it under Elton's nose and he goes, this has got egg on it.
0: Also Bernie Taupin schreibt einen Text, hält ihn Elton unter die Nase, während seine Mutter in der Küche rumwerkelt und Eltons Kommentar war, hey, auf dem Zettel sind ja Eierflecken.
1: And then he took it and went into the living room, you know, where the old stand-up piano was.
0: Ja, und dann hat Elton John den Eierzettel genommen, ist ins Wohnzimmer gegangen und hat dazu am Klavier, das da rumstand, Your Song komponiert. Und zwar in gerade mal 10 Minuten. Und rausgekommen ist ein Hit für die Ewigkeit. Und hier ist er jetzt natürlich, Elton John mit Your Song bei WDR 4 am Vatertag.

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0: Savage Garden, To the Moon and Back. Wir gucken aufs Wetter. Heute Abend ziehen weitere Schauer durch, die zum Teil kräftig oder gewittrig mit Graupel ausfallen können. Das Ganze bei 4 bis 10 Grad. In der Nacht wird's kalt, 5 bis 1 Grad. Morgen starten wir dann erst trocken und locker bewölkt. Später ziehen wieder Schauer auf. Auch kurze Gewitter sind möglich. Schleiden kommt auf 10 Grad, Bocholt auf 13 und Paderborn auf 14 Grad.
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2: Die Nachrichten mit Detlef Dickmann. Guten Tag. Die Bundesregierung bekommt für die geplante Reform des Heizungsgesetzes scharfe Kritik von eigenen Beratern. Der Normenkontrollrat sagt, das gestern vorgestellte Gesetz sei ein Paradebeispiel dafür, warum viele Menschen staatliche Regeln nicht mehr verstehen. Wolfgang Luck, WDR aktuell.
3: Die Kritik ist ungewöhnlich scharf. Der Gesetzentwurf sei einer der handwerklich schwächsten, den eine Regierung in den letzten Jahren vorgelegt habe. Das sagte der Chef des Normenkontrollrats Göbel der Bild-Zeitung. Der Rat ist dafür zuständig, bei neuen Gesetzen darauf zu achten, dass keine ausufernde Bürokratie entsteht. Aber genau das sei jetzt der Fall. Geplant seien zum Beispiel komplizierte Vorschriften, wann beim Einbau von neuen Gas- und Ölheizungen schrittweise mehr klimafreundliche Kraftstoffe beigemischt werden müssen. Die Kritik des Rates, das sei kaum verständlich. Der Gesetzentwurf müsse vom Bundestag deshalb dringend überarbeitet werden. Damit dürfte der endlose Streit um Heizvorschriften in die nächste Runde gehen.
2: Der britische Gesundheitsminister Streeting ist aus Protest gegen Premierminister Starmer zurückgetreten. Das teilte der 43-Jährige auf X mit. Jetzt wird spekuliert, dass Streeting Starmer als Chef der Labour-Partei ablösen will. Franziska Hoppen, WDR London.
4: Zeitungen hatten bereits in den vergangenen Tagen über eine mögliche Rebellion des 43-Jährigen berichtet, doch noch hat Streeting den Premier nicht offiziell herausgefordert. Starmer selbst lehnt einen Rücktritt bislang ab, er wolle weiter regieren. Der politisch stark angeschlagene Premier steht seit der Niederlage seiner Partei in der vergangenen Woche massiv unter Druck. Labour hatte bei den Kommunalwahlen in England und den Regionalwahlen in Wales und Schottland desaströse Ergebnisse eingefahren. Profitieren konnten davon vor allem die Rechtspopulisten der Partei Reform UK, die auch in landesweiten Umfragen führen.
2: Weitere Meldungen jetzt im Überblick. US-Präsident Trump und Chinas Staatschef Xi wollen ihre Beziehungen vertiefen. Trump kündigte bei seinem Staatsbesuch in Peking an, dass Xi ihn im September in Washington besuchen soll. Das Gespräch der beiden Staatschefs lief nach Angaben des Weißen Hauses gut. Trump nannte das Verhältnis der beiden Länder die wichtigste Beziehung der Welt. In Berlin sind am Vatertag 1000 Männer auf die Straße gegangen, aus Solidarität mit Frauen, die unter männlicher Gewalt leiden. Einer der Redner sagte, selbsternannte Alpha-Männer wollten den Menschen einreden, Männlichkeit bestehe aus emotionaler Verrohung, Dominanz und Frauenhass. Mit der Demonstration solle klargemacht werden, dass die meisten Männer Gewalt und Belästigung ablehnen. 11 Menschen haben einen Flugzeugabsturz vor der Küste des US-Bundesstaats Florida überlebt und sind nach mehreren Stunden aus dem Meer gerettet worden. Die Insassen hatten sich laut der US-Küstenwache an einen Rettungsfloß geklammert. Das Kleinflugzeug war auf den Bahamas gestartet. Der Grund für den Absturz wird jetzt ermittelt.
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2: In Köln läuft das DFB-Pokalfinale der Frauen. Bayern München spielt gegen Wolfsburg. Die erste Halbzeit ist vorbei. Christian Schulze, WDR Sport.
5: Halbzeit im Pokalfinale der Frauen und Vorteil für die Bayern, denn die Münchnerinnen führen mit 1:0 nach der ersten Halbzeit. Treffer in der Nachspielzeit dieses ersten Durchgangs per Foulelfmeter nach Videobeweis und Stanway, die Engländerin, bei den Bayern blieb eiskalt, unten links rein, flach hinein zum 1:0. Insgesamt war es eine erste Halbzeit, sehr taktisch geprägt, beide Mannschaften verteidigten gut, die Bayern hatten mehr Ballbesitz und belohnten sich dann per Elfmeter zur Führung.
2: Das war WDR aktuell.
0: Und hier ist der WDR4 Verkehrsservice. Die A40 Essen Richtung Venlo ist zwischen dem Kreuz Kaiserberg und dem Kreuz Duisburg wegen Brückenarbeiten bis Dienstagmorgen gesperrt und A52 Mönchengladbach Richtung Roermond zwischen Grenzübergang Elmt und Roermond halbe Stunde plus 2 Kilometer Stau. 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
0: Mit Katrin Brackmann an diesem Feiertag, den Sie hoffentlich so richtig genießen können. Wir sorgen auf jeden Fall für die musikalische Untermalung. Und dafür machen sich bereit Mike and the Mechanics und Stevie Wonder. Zuerst aber bitte Dionne Warwick auf die Radiobühne mit ihrem 80er-Hit Heartbreaker. Schönen Feiertag mit uns.
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0: Mike and the Mechanics, everybody gets a second chance. Es ist vollbracht, die zweite Herausforderung ist geschafft.
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0: Das war doch mal ein gelungener Abschluss, oder? 80 Stunden harte Arbeit für die WDR 4 Heimathelden und Bastian Bender aus dem schönen Morgen. Ein Bewegungspfad für die Tiere des Gnadenhofs Duisburg sollte her. Schaufeln, Schrauben, Sägen, gegen die Uhr, gegen Wind und Wetter und Gewitter bis zu diesem einen Moment.
2: 3, 2, 1.
3: Ihr habt es geschafft. Mia und Lara, wie fühlt ihr euch?
4: Also ich bin so überwältigt. Es steht einfach. Wirklich einfach überwältigend.
0: Ja, und jetzt machen die Helfer langsam Feierabend. Ruhe kehrt ein. Jetzt ist Zeit und Platz, dass auch die Tiere ihre neuen Spielsachen mal ausprobieren können, also ihren Trimmlichtpfad. Bastian Bender und die tierischste Herausforderung seit es Heimathelden gibt.
3: Ich muss jetzt ein bisschen Sicherheitsabstand halten, weil Chupo, das kleine Pferd hier, der Wallach, der findet das WDR4-Mikrofon sehr lecker. Mia hat mich gerade vorgewarnt. Du stehst vor der ersten Challenge und er mag sie überhaupt nicht. Hier hängen so Plastikkugeln, was ist das nochmal für ein Tor?
4: Ja, das ist ein Perlenvorhang zum Schrecktraining. Da sollen die Pferde alleine durchgehen und Chupo ist sehr skeptisch, ob er da durchgehen soll.
3: Er macht einen Schritt, er schnuppert an den Kügelchen.
4: Ja, super, Chupo.
3: Aber es gibt ja noch mehr Aufgaben und da ist zum Beispiel diese Wippe. Die ist so ungefähr 2 Pferde lang, in der Mitte eine Stange und wenn Chupo da gleich drüber läuft, dann wippt die Wippe von der einen Seite auf die andere. Warte mal, ich komme mal kurz auf deine Seite, Mia.
4: So, wir gehen dann jetzt auf die Wippe, komm. Aber jetzt kommt Chupi.
3: Jetzt schnuppert er, ja, und traut sich.
4: Also ich bin mega stolz auf ihn, also beim zweiten Versuch direkt drüber.
3: Wir haben ja auch den Barfußpfad. Erst Sand, dann Rindenmulch, dann kleine Kieselsteine und dann große Kieselsteine. Das ist ein Wechselbad der Gefühle.
4: Genau, jetzt testen wir mal Chupos Hufe, ob die alles auch aushalten.
3: Okay, Sand gar kein Problem. Mulch auch okay, aber er guckt schon, ne?
4: Er findet es ein bisschen komisch, aber macht sehr souverän. Und die letzte Baustelle, die großen Steine. Super, hat er sehr gut gemacht.
3: Ich würde applaudieren, aber ich will Chupo nicht weiter irritieren. Danke euch.
4: Vielen Dank, dass ihr da wart.
0: Ja, das haben wir sehr, sehr gerne gemacht. Und es geht weiter mit der nächsten Mission für die WDR 4 Heimathelden. Montag wieder bei Ihnen in Ihrem Lieblingsradio. Alle Infos zur Geburtstagsaktion 80 Jahre Nordrhein-Westfalen gibt's übrigens bei uns im Netz auf wdr4.de.
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0: James-Bond-Musik. Am Vatertag bei WDR 4 Leben und Sterben lassen. Das war der Film mit Roger Moore als James Bond, wo der so über Krokodile läuft, oder? Um zu entkommen. Ich glaube ja. Perfekter Film für so einen Feiertag und so ein Wetter, finde ich ja. Das wird nämlich heute Abend nicht so richtig gut. Da ziehen nämlich weitere Schauer durch, die zum Teil kräftig oder gewittrig mit Graupel ausfallen können. Das Ganze bei 4 bis 10 Grad. Zwischendurch gibt's auch mal sonnige Phasen und der Wind weht auch noch in stürmischen Böen. Die Nacht wird kalt, 5 bis 1 Grad. Morgen geht's erstmal meistens trocken und locker bewölkt los. Später ziehen dann wieder Schauer auf. Auch kurze Gewitter sind möglich. Dazu kommt Brilon auf maximal 11 Grad. Wermelskirchen und Heinsberg auf 13 und Bochum und Pulheim auf 14 Grad. WDR4, wir gucken auf die Straßen. Eine Meldung habe ich noch für Sie. Die A40 Essen Richtung Venlo ist im Kreuz Duisburg. Nein, ist zwischen dem Kreuz Kaiserberg und dem Kreuz Duisburg wegen Brückenarbeiten bis Dienstagmorgen gesperrt. Gute Fahrt wünschen wir. Alle Staus finden Sie natürlich wie immer auf WDR4.de und in der WDR4 App. Ich habe jetzt einen Klassiker, eine Ballade von A Fine Frenzy für Sie. Und vorher fordert Herbert Grönemeyer noch seit den 80ern Kinder an die Macht. Ich bin Katrin Brackmann. Einen wunderschönen Feiertag, Christi Himmelfahrt, Vatertag für Sie.
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0: ganz viel Herzschmerz bei A Fine Frenzy, Almost Lover bei WDR 4. Jetzt geht's um gute Laune bei Huey Lewis and the News. Do You Believe in Love ist 1982 erschienen und war der allererste große Hit für Huey Lewis and the News, ist auf Platz 7 der US-Charts geklettert und Huey Lewis kann sich noch gut daran erinnern, wie er Do You Believe in Love zum allerersten Mal selber im Radio gehört hat.
1: Wir haben den Song selbst produziert und ihn dabei bestimmt 1 Million Mal gehört. Dann war Premiere bei unserem örtlichen Radiosender. Wir haben uns in meinem Haus getroffen, um diese Radiopremiere gemeinsam zu erleben. Dann war es soweit. Obwohl wir diesen Song schon 1 Million Mal gehört hatten, klang er, als sei er von jemand anderem. Es war verrückt, aber da wusste ich, dass es ein Hit wird.
0: Ja, 2 Jahre später ist die Karriere von Huey Lewis dann so richtig durch die Decke gegangen. Mit mehreren Nummer 1 Hit natürlich auch Power of Love aus Zurück in die Zukunft. Aber das hier war der erste. Huey Lewis and the News, Do You Believe in Love bei WDR 4.

0: Das war der Nachmittag bei WDR 4. Jürgen wurschtelt hier schon rum. Jürgen Meyer begleitet Sie jetzt weiter durch den Abend. Was machst du denn da?
1: Ich versuche Strom für
0: mein Handy. Ja, er sucht Strom für sein Handy. Alles wie immer. Manche Dinge ändern sich nie. Ich verabschiede mich jetzt mit einem 80er, der heute vor genau 42 Jahren rausgekommen ist. Alphaville, Sounds Like a Melody. Ich bin Katrin Brackmann. Wenn Sie mögen, hören wir uns morgen am Brückentag wieder hier. Tschüss, schönen Abend. Hast du jetzt Strom gefunden?
1: Ja.
0: Ja, Jürgen Meyer übernimmt. Tschüss.

0: Es ist kurz vor 18 Uhr. Wir schauen aufs Wetter in Nordrhein-Westfalen. Der Tag geht, aber das Wetter wird nicht besser. Am Abend ziehen weitere Schauer durch, zum Teil kräftig oder gewittrig mit Graupel. Es gibt aber auch mal sonnige Phasen, aber die schaffen es nicht, die Luft anzuheizen. Es bleibt bei 4 bis 10 Grad. In der Nacht wird's frisch, nur 5 bis 1 Grad und morgen geht's erst meist trocken und locker bewölkt los. Später ziehen dann wieder Schauer auf. Dazu kommt Attendorn auf 12, Velbert auf 13 und Iserlohn auf 14 Grad.
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2: Die Nachrichten mit Kerstin Fischer. Guten Abend. US-Präsident Trump und Chinas Staatschef Xi haben sich in Handelsfragen angenähert. Trump sagte, Tag 1 seines Staatsbesuchs sei fantastisch gelaufen. Vereinbart wurde offenbar, dass China mehr landwirtschaftliche Produkte in den USA kauft und chinesische Firmen dürfen nun doch Hochleistungschips für KI in den USA kaufen. Aus Peking, Nina Barth für WDR aktuell.
3: Außerdem seien sich beide Länder einig, dass die Straße von Hormuz geöffnet werden müsse. Trump hofft darauf, dass der chinesische Staatschef dabei hilft, Iran dazu zu bewegen, einem für die USA akzeptablen Friedensabkommen zuzustimmen. Auf der anderen Seite ist Taiwan für China zentrales Thema. Und Xi sprach eine Warnung aus. Wenn die Taiwan-Frage von den USA falsch gehandhabt werde, könnten China und die USA in einen Konflikt geraten. Die USA sind wichtigster Unterstützer Taiwans. China betrachtet die Insel als eigenes Staatsgebiet.
2: In Polen ist zum ersten Mal eine gleichgeschlechtliche Ehe anerkannt worden. Die beiden Männer hatten vorher in Deutschland geheiratet. In Polen selbst dürfen zwei Männer oder zwei Frauen nicht heiraten. Lukasz Tomaszewski, WDR Warschau.
4: Geklagt hatte ein homosexuelles Paar, das 2018 in Berlin geheiratet hat, nachdem ein Warschauer Standesamt ihre Heiratsurkunde nicht anerkennen wollte. Auf einen jahrelangen Rechtsstreit folgte Ende März die Entscheidung am Oberverwaltungsgericht in Warschau. Grundlage war ein EuGH-Urteil vom November. Es hatte entschieden, dass die bisherige Verweigerung gegen das europäische Freizügigkeits- und Aufenthaltsrecht sowie gegen das Recht auf Achtung des Privat- und Familienlebens verstoß. Noch gibt es kein Gesetz für gleichgeschlechtliche Eheschließungen in Polen. Die liberal-konservative Regierung von Donald Tusk hatte dies im Wahlkampf versprochen und will bald einen Gesetzesvorschlag ins Parlament einbringen.
2: Weitere Meldungen im Überblick. Die Bundesregierung bekommt für die geplante Reform des Heizungsgesetzes Kritik von eigenen Beratern. Der Normenkontrollrat sagt, das gestern vorgestellte Gesetz sei handwerklich schlecht gemacht, kompliziert und unverständlich. Der Rat hat die Aufgabe, darauf zu achten, dass nicht unnötig neue Bürokratie entsteht. Auf einem Kreuzfahrtschiff in Bordeaux in Frankreich dürfen die meisten Passagiere nach Ausbruch des Norovirus wieder an Land gehen. Rund 50 Menschen leiden an Magen-Darm-Beschwerden. Sie müssen weiterhin an Bord bleiben und werden medizinisch versorgt. Im Dortmunder Westfalenpark ist eine Kleinbahn aus den Schienen gesprungen und umgekippt. Nach Angaben der Feuerwehr wurde niemand verletzt. Es trat aber Batteriesäure aus, die dann entfernt wurde. Im Anschluss stellten die Einsatzkräfte das Fahrzeug im Dortmunder Westfalenpark wieder auf die Gleise.
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2: Die Fußballerinnen des FC Bayern München haben das DFB-Pokalfinale gewonnen, 4:0 gegen Wolfsburg. Bayern hat damit das Double perfekt gemacht. Christian Schulze, WDR Sport.
5: Der silberne 60 cm hohe DFB-Pokal der Frauen ist bereits fertig graviert und in wenigen Augenblicken wird er dann überreicht an die Spielerinnen des FC Bayern München. Die Bayern haben ihren Titel erfolgreich verteidigen können. Am Ende durch ein deutliches 4:0 noch vor der Pause gelang per Elfmeter die Führung und diese baute der FC Bayern München dann in Halbzeit 2 aus, dominierte dieses Pokalfinale und ist der Doublesieger 2026.
2: Das war WDR aktuell.
0: Hallo auf die Straßen. WDR 4 ist hier mit der Verkehrslage und einer guten Nachricht für alle Autofahrer. Es gibt keine Staus, nur eine Sperrung. Die A40 Essen Richtung Venlo ist zwischen dem Kreuz Kaiserberg und dem Kreuz Duisburg wegen Brückenarbeiten bis Dienstagmorgen gesperrt. Falls Staus auftauchen, finden Sie die sofort in der WDR 4 App und auf wdr4.de zum Nachlesen.
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0: mit Jürgen Mayer. Heute ist der vierte Tag der Eisheiligen und bei uns war das Thermometer den ganzen Tag über nur einstellig. Morgen ist die berühmte kalte Sophie dran. Heute eigentlich Bonifatius, aber korrekt muss es heißen. Heute ist Tag des frierenden Vaters.

0: WDR 4 ist hier. Donnerstagabend, Christi Himmelfahrt. Blackwood Castle, Schloss Salford, die psychiatrische Klinik von Mangroves, das Gasthaus an der Themse. Allein die Orte der Edgar Wallace Filme klangen oft ja schon gruselig and very British. Was uns damals noch vorgegaukelt worden ist, weil der Dreh in England viel zu teuer war, sind die meisten Szenen bei uns in Deutschland aufgenommen worden. Was uns als London beispielsweise verkauft worden ist, das war meistens Hamburg in Schwarz-Weiß. Und auch im Sauerland standen vor 60 Jahren die Kameras für Edgar Wallace.
1: Hallo, hier spricht Edgar Wallace.
2: Das alte Schloss der Shelports in England birgt ein düsteres Geheimnis.
3: Stimmt doch gar nicht. Das ist Schloss Herdringen in Arnsberg.
4: Was reden Sie denn da für einen Unsinn?
3: Doch. 61 wurde hier Der Fälscher von London gedreht.
2: Ein erregender Film nach dem bekannten Roman von Edgar Wallace. Der schwarze Abt.
3: Auch dieser Edgar-Wallace-Krimi wurde dann 1963 im und am Schloss Herdringen gefilmt. Das Bauwerk aus dem 19. Jahrhundert mit seinem Königssaal, der Kapelle und dem umliegenden Park empfanden die Produzenten als very British.
4: Das ist also das Gewölbe.
3: Schloss Herdringen als Schloss Chelford Manor, ein britischer Landsitz im Sauerland. Die Architektur des Anwesens in Arnsberg überzeugte die Filmemacher.
5: Der Baustil des Schlosses ist englische Gotik, sogenannter Tudor-Stil. Benannt nach einem alten englischen Adelsgeschlecht, den Tudors.
6: Nein, bringen Sie mich weg, ich habe Angst. Ich habe Angst, hören Sie, Zelda, bringen Sie mich weg. Glauben Sie mir, er wartet auf uns.
2: Der schwarze Abt hält die Polizei pausenlos in Hochspannung.
3: Die Schauspieler Joachim Fuchsberger, Klaus Kinski, Grit Böttcher und Eddie Ahrens übernachteten während der Dreharbeiten in Neheim.
6: Lassen Sie mich los!
7: Wesley!
4: Das ist ja der schwarze Abt.
8: Leider der falsche.
2: Es ist unmöglich, von Edgar Wallace nicht gefesselt zu sein. Der schwarze Abt. Ein Krimi mit Pfiff.
3: Nach dem Tod des letzten echten Bewohners und Besitzers vor 2 Jahren wird das Schloss Herdringen übrigens in ein Museum umgewandelt. Fast schon eine Lebensaufgabe für Historiker Robert Scheck.
9: Der Baron, der hat gesagt, als er mich eingestellt hat, Herr Scheck, hier haben Sie auf jeden Fall mindestens 40 Jahre zu tun. Wenn man hier im Keller angefangen hat und irgendwann oben aufhört, dann kann man wieder im Keller anfangen.
0: Edgar Wallace im Sauerland. Oliver Rustemeyer hat für die WDR4-Reihe Drehort NRW die alten Gruselorte der Schwarz-Weiß-Krimis von Edgar Wallace besucht. Es ist Christi Himmelfahrt, Vatertag, Donnerstag, wie immer Sie wollen. Jedenfalls ist Abend, 18:08.

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0: Was für eine großartige Nummer von Duran Duran. Ordinary World. Das Wetter ist nicht ganz so großartig. Am Abend ziehen weitere Schauer durch, die zum Teil kräftig oder gewittrig und mit Graupel ausfallen können. Bei 4 bis 10 Grad ist es nicht wirklich warm. In der Nacht gibt es zunächst noch einzelne kräftige Schauer. Zum Morgen hin wird es dann trockener und lokal entsteht Nebel bei 5 bis plus einem Grad. Also auch ziemlich frisch die Nacht. Morgen geht es erst meist trocken und locker bewölkt los. Später ziehen dann wieder Schauer auf. Auch kurze Gewitter sind dann möglich. Dazu kommt Bad Münstereifel auf 11 Grad. Aachen und Velbert schaffen 13 und Detmold und Ratingen 14 Grad. Hallo auf die Straßen, WDR 4, die Verkehrslage, keine Staus, nur eine Sperrung. Die A40 Essen Richtung Venlo ist zwischen dem Kreuz Kaiserberg und dem Kreuz Duisburg wegen Brückenarbeiten bis Dienstagmorgen gesperrt. Wenn ein Stau auftaucht, erfahren Sie es als erstes in der WDR 4 App und auf wdr4.de, da können Sie ständig die Staus nachlesen. Hier ist Jürgen Mayer und freut sich, dass Sie bei uns sind. Schönen guten Abend.
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0: Mit der Fiersjahr an Christi Himmelfahrt Abend. Anneliese Braun Songs, so nennt man die Songs, bei denen man den Text einfach nicht richtig versteht. Wir sammeln diese Songverhörer und sie dürfen ihren gerne über wdr4@wdr.de oder über die WDR4 App bei uns abliefern. Und das muss auch kein englisches oder italienisches Lied sein. Das kann einem ja auch mit bayerischen Liedern passieren. Andreas Teichmann-Potrick aus Köln geht das zumindest so.
1: Vielleicht liegt es daran, dass ich als Rheinländer die bayerische Mundart nie so richtig verstanden habe. Jedenfalls habe ich als Jugendlicher den Text von Skandal im Sperrbezirk von der Spider-Murphy-Gang immer falsch verstanden.
0: Da hören wir doch mal rein. War ein Riesenhit der Neuen Deutschen Welle.
2: Skandal!
0: Also an dieser Stelle kann man eigentlich relativ wenig missverstehen. Wir haben jetzt den Song wieder im Ohr und ich bin mal gespannt, was der Andreas beim Text immer hört.
1: Und zwar statt draußen vor der großen Stadt stehen die Nutten sich die Füße platt, habe ich immer verstanden. Und draußen vor der großen Stadt stehen Minuten sich die Füße platt. Das finde ich aber eigentlich auch ein schöneres Bild, dass sich also arme kleine Minuten vor der großen Stadt die Füße platt stehen.
0: Ja, interessantes Bild. Wir hören mal rein, ob wir es auch raushören. Die plattstehenden Minuten.
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0: Ja, Minuten.
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0: Ja, jetzt ist es drin im Kopf und im Ohr. Die Minuten stehen sich die Füße platt. Andreas Teichmann-Potrick aus Köln, vielen Dank dafür. Sie sind schuld, dass ich jetzt immer nur noch Minuten höre, die sich die Füße platt stehen bei diesem Song. Wenn Sie auch einen Songverhörer haben, also her damit über wdr4.de oder die WDR4-App. Wir freuen uns und wir hören jetzt mal den kompletten WDR4-Songverhörer für heute. Plattfuß-Minuten aus München, die Spider-Murphy-Gang mit Skandal im Sperrbezirk. An dieser Stelle nochmal ganz vielen Dank für diesen tollen Verhörer an Andreas Teichmann-Potrek aus Köln.

Mit Affiers hier, was fällt Ihnen zu Patrick Hernandez ein, außer Born to Be Alive? Nix. Das überrascht nicht, denn das war auch sein einziger großer Hit. Und das ist schade, richtig schade sogar. Denn Patrick Hernandez ist ein richtig guter Musiker. 1973 hatte er Born to Be Alive geschrieben, allerdings als Rocksong. Und 6 Jahre später ist daraus quasi die letzte Disco-Hymne der 70er geworden. Vor genau 47 Jahren ist Born to be Alive auf Platz 1 der Singlecharts gelandet und dort 5 Wochen lang geblieben. Und der Song beschert Hernandez noch heute rund 800 Euro Tantiemen. Jeden Tag.

0: Mark Robin. When your heart is weak. Wir schauen aufs Wetter. Am Abend ziehen weitere Schauer durch, die zum Teil kräftig und auch gewittrig ausfallen können. Auch Graupel können dabei sein bei 4 bis 10 Grad. In der Nacht gibt es zunächst noch einzelne kräftige Schauer bei 5 bis 1 Grad. Und morgen geht es erstmals trocken und locker bewölkt los. Später ziehen dann wieder Schauer auf. Auch kurze Gewitter sind am Freitag möglich. Dazu kommt Nettersheim auf 11 Grad. Nümrech schafft 13 und Ratingen 14 Grad.
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2: Die Nachrichten mit Kerstin Fischer. Guten Abend. Die Fußballerinnen des FC Bayern haben nach der Meisterschaft auch ihren Titel im DFB-Pokal verteidigt. Die Münchnerinnen gewannen das Finale gegen den VfL Wolfsburg im ausverkauften Kölner Stadion mit 4:0. Christian Schulze, WDR Sport.
3: Die Dominanz aus der Bundesliga haben die Frauen des FC Bayern München auch ins Pokalfinale nach Köln übertragen. Sie feiern das Double aus Meisterschaft und Pokal. Sie feiern die erfolgreiche Titelverteidigung. Es wurde eine Machtdemonstration. Die anfing in Halbzeit 1 mit einem Elfmeter nach Videobeweis. In Halbzeit 2 spielten dann nur noch die Frauen des FC Bayern. Und Pernille Harder, Tanikawa und die eingewechselte Caruso per herrlichem Freistoß bauten die Führung mehr und mehr aus. Am Ende ist es ein 4:0 gegen harmlose Wolfsburgerinnen, bei denen Kapitänin Alexandra Popp bittere Tränen verfließt.
2: Der britische Gesundheitsminister Streeting ist aus Protest gegen Premierminister Starmer zurückgetreten. Das teilte der 43-Jährige auf X mit. Jetzt wird spekuliert, dass Streeting Starmer als Chef der Labour-Partei ablösen will. Franziska Hoppen, WDR London.
4: Zeitungen hatten bereits in den vergangenen Tagen über eine mögliche Rebellion des 43-Jährigen berichtet, doch noch hat Streeting den Premier nicht offiziell herausgefordert. Starmer selbst lehnt einen Rücktritt bislang ab, er wolle weiter regieren. Der politisch stark angeschlagene Premier steht seit der Niederlage seiner Partei in der vergangenen Woche massiv unter Druck. Labour hatte bei den Kommunalwahlen in England und den Regionalwahlen in Wales und Schottland desaströse Ergebnisse eingefahren. Profitieren konnten davon vor allem die Rechtspopulisten der Partei Reform UK, die auch in landesweiten Umfragen führen.
2: Weitere Meldungen im Überblick. US-Präsident Trump und Chinas Staatschef Xi wollen ihre Beziehungen vertiefen. Trump kündigte bei seinem Staatsbesuch in Peking an, dass Xi ihn im September in Washington besuchen soll. Das Gespräch der beiden Staatschefs lief nach Angaben des Weißen Hauses gut. Trump nannte das Verhältnis der beiden Länder die wichtigste Beziehung der Welt. NRW-Ministerpräsident Wüst hat vor den Folgen eines möglichen Aufstiegs der AfD gewarnt. Der CDU-Politiker sprach bei einer Veranstaltung am Rande des Katholikentags in Würzburg. Dort sagte Wüst, man dürfe die Gefahr nicht unterschätzen, wenn die AfD in einzelnen Bundesländern die Regierung übernehme. Der Katholikentag ist am Vormittag mit einem Festgottesdienst offiziell eröffnet worden. Bei einer Massenschlägerei sind in Wuppertal 6 Menschen verletzt worden. Nach Angaben der Polizei waren bis zu 14 Personen in den Streit verwickelt. Die Beteiligten setzten Pfefferspray und Schlagwerkzeuge ein. Die Polizei trennte die Gruppen und beendete den Streit.
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2: In Aachen haben heute hunderte Menschen den neuen Karlspreisträger Mario Draghi gefeiert. Zu Ehren des früheren italienischen Ministerpräsidenten und Ex-Chefs der Europäischen Zentralbank gab es ein Fest in der Innenstadt. Silke Oettershagen, WDR Aachen.
5: Volksfeststimmung zwischen Dom und Rathaus mit ein wenig italienischem Flair. Es gab Eis und Aperol, dazu Infos über Europas Kulturhauptstädte, italienische Bücher, einen Minisprachkurs und viel Live-Musik auf der Bühne. Die Karlspreis-Verleihung an den ehemaligen EZB-Präsidenten Draghi wurde auf Leinwänden übertragen. Auch Bundeskanzler Merz und die Karlspreisträgerin des Vorjahres, Ursula von der Leyen, sind nach Aachen gekommen.
2: Das war WDR aktuell.
0: Hallo auf die Straßen, WDR 4 ist hier mit der Verkehrslage. A4 Aachen, A4 Richtung Aachen, vor dem Grenzübergang Fettschau etwa 15 Minuten plus, da gibt's 2 Kilometer Stau bei der Einreise nach Deutschland. Die A33 Bielefeld Richtung Brilon ist momentan zwischen Steinhagen und Bielefeld Zentrum gesperrt. Dort wird ein brennendes Fahrzeug gelöscht. Bitte bilden Sie eine Rettungsgasse. Und die A40 Essen Richtung Venlo ist zwischen dem Kreuz Kaiserberg und Kreuz Duisburg wegen Brückenarbeiten bis Dienstagmorgen noch gesperrt. 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
0: Mit Jürgen Mayer, kurz nach 19 Uhr. Es ist drei Songs jetzt für Ihren Abend, habe ich hier, die das ganze Spektrum von WDR 4 zeigen. Von Diana Ross, von David Dundas und jetzt hier von Freddie Mercury. Mehr geht nicht, wenn man zeigen will, wie 80er und die größten Klassiker klingen.
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0: Hier ist wieder vier. Am Feiertagabend Klaus Meine und seine Scorpions, ja, mit ihrer Musik Weltgeschichte geschrieben. Wind of Change, das war der Sound zum Ende des Ostblocks, zum Ende der Sowjetunion, zum Fall der Mauer. Und Scorpions, der Scorpions-Sänger, hat WDR4-Reporter Oliver Rustemeyer verraten, wie es dazu gekommen ist.
1: Nachdem ich eine russische Version von dem Song aufgenommen hatte, letztendlich hat das zu der Einladung der Scorpions in den Kreml geführt. Familie Gorbatschow hat diesen Song gehört.
2: Ein Jahr nachdem die Scorpions ihren Wind of Change veröffentlicht haben, fliegen sie auf Einladung von Michail Gorbatschow nach Moskau. Der Staatspräsident empfängt sie am Nachmittag des 14. Dezember 91 im Kreml. Nach dem offiziellen Teil mit Fotografen aus Europa und den USA bleiben Band und Familie schließlich unter sich.
1: Wir haben eine Stunde mit ihm zusammengesessen und über Glasnost und Perestroika und Rock'n'Roll philosophiert. Zusammen mit ihm und seiner Frau Aissa wurde das ein interessantes Gespräch. Und ich kann mich erinnern, dass ich zu ihm gesagt habe, in den 60er Jahren war es Khrushchev, der seine Schuhe ausgezogen hat und auf den Rednerpult getrommelt hat bei den Vereinten Nationen. Und die ganze Welt war starr vor Angst und Schrecken, was jetzt als nächstes passieren würde. Und daraus sagte Gorbatschow, das war doch Rock'n'Roll, oder? Das war auch zeitgeschichtlich ein besonderer Moment, denn das war der 14. Dezember 91 und nur wenige Tage später wurde die Sowjetflagge über den Kreml eingeholt und war Geschichte.
2: Michail Gorbatschow und Klaus Meine treffen sich danach immer mal wieder. In Berlin zum Beispiel oder in London. Und 2019 in Moskau. 30 Jahre nach dem Ende des Kalten Krieges stimmt der Hannoveraner im kleinen Kreis zum letzten Mal seine Hymne auf Glasnost und Perestroika für den ehemaligen Staatspräsidenten an. 3 Jahre später stirbt Gorbatschow.
3: 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Apollo, the Moskau.

Hier ist WDR 4 Feiertagabend. Willkommen in der echten Welt. Welcome to the real world. So ist das Album damals, auf dem dieser Song drauf war, von Mr. Mister in den 80ern. Broken Wings. Schönen guten Abend.

0: Es ist 7:30. Zeit fürs Wetter in Nordrhein-Westfalen. Es ziehen weitere Schauer an diesem Abend durch. Die können zum Teil kräftig oder gewittrig werden. Mit Graupel können sie sogar ausfallen. Bei 4 bis 10 Grad in der Nacht gibt es zunächst noch einzelne kräftige Schauer. Zum Morgen hin wird es dann trockener, aber örtlich kann auch schon mal ein bisschen Nebel aufkommen. Bei 5 bis 1 Grad Tiefstemperaturen. Morgen geht es erst meist trocken und locker bewölkt los. Später gibt es dann wieder mehr Schauer. Auch kurze Gewitter sind möglich. Gummersbach kommt morgen auf 12 Grad, Coesfeld auf 13 und Hagen auf 14 Grad. Hallo auf die Straßen, WDR 4 ist hier mit der Verkehrslage. Die A33 Bielefeld Richtung Brilon ist zwischen Steinhagen und Bielefeld Zentrum wegen Bergungsarbeiten bis voraussichtlich 22 Uhr gesperrt. Da hat vorhin ein Auto gebrannt. Und die A40 Essen Richtung Venlo ist zwischen dem Kreuz Kaiserberg und dem Kreuz Duisburg wegen Brückenarbeiten bis Dienstagmorgen gesperrt. Alle Staus finden Sie jederzeit zum Nachlesen in der WDR 4 App und auf wdr4.de. Mein Name ist Jürgen Mayer. Ich freue mich, dass Sie bei uns sind an diesem Feiertagabend.
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0: BDR 4 ist hier, Feiertagabend. 9 Top 10 Hits hatte Susi Quattro in Deutschland, alle in den 70ern. Und das hier war ihr erster und größter.
1: When you get the phone call, I got it at 8 o'clock in the morning. You've got a gig tonight in Bristol. I said, yes, I do. You might have to fly there. I didn't like to fly at this point. I said, why? You're probably going to be doing Top of the Pops because you're number one.
0: Can the Can war ihr erster und größter. 73 war es. Sie hat gerade gesagt, du hast einen Auftritt in Bristol. Du wirst dahin fliegen müssen. So war der Anruf, weil du noch einen zusätzlichen Auftritt hast in der Chartshow Top of the Pops. Du bist nämlich auf Platz 1. Susi Quattro kann es damals gar nicht glauben. 77.000 Singles an einem Tag verkauft in Großbritannien von Can the Can.
1: When it was number one, it was sold 77.000 in one day. The phone's ringing. Congratulations. The record company's sending you champagne. The first one you never forget.
0: Also ständig Glückwünsche am Telefon. Die Plattenfirma schickt Champagner. Die erste Nummer 1, sagt sie, vergisst du nie. 1973 war das und wir hatten damals unser eigenes Top of the Pops in Deutschland. Die Disco mit Ilja Richter. Licht aus, Sport an.
2: Susi Quattro und ihre Gruppe singen Can the Can.

Rod Stewart ist das. The Motown Song bei WDR 4, weil der große Musicalmacher Andrew Lloyd Webber vor gut 40 Jahren gerade am Musical Cats gearbeitet hat, sind Björn und Benny von ABBA Musical-Komponisten geworden. Und sie haben deshalb ein Musical über Schach geschrieben. Chess, den Text dafür, hatte der Brite Tim Rice schon fertig, nur er hatte eben Andrew Lloyd Webber keine Zeit dafür. Heute vor genau 40 Jahren, am 14. Mai 86, war Premiere von Chess im ehrwürdigen Prince Edward Theatre. Björn und Benny haben ein paar tolle Nummern dafür geschrieben. I Know Him So Well ist eine davon. Alan Page und Barbara Dixon sind das.

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0: Taylor Dane ist das. Tell it to my heart. In der Nacht gibt's zunächst noch einzelne kräftige Schauer. Zum Morgen hin wird's trockener und lokal kann dann sogar ein bisschen Nebel entstehen bei 5 bis 1 Grad. Morgen ist es dann erst meist trocken und locker bewölkt. Später ziehen wieder Schauer und kurze Gewitter durch. Waldbröl kommt morgen auf 12 Grad, Xanten auf 13 und Düsseldorf auf 14 Grad. Am Samstag gibt's mal Sonne, mal Wolken und neben längeren trockenen Abschnitten auch einzelne Schauer. Dazu 11 bis 15 Grad.
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2: Die Nachrichten mit Kerstin Fischer. Guten Abend. Zum Auftakt des Katholikentags in Würzburg hat die Kirche ihr gesellschaftliches Engagement betont. Bis Sonntag gibt es 900 Veranstaltungen, auch zu Themen wie Missbrauch in der Kirche und Frauenrechte. Von Tag 1 des Kirchentags berichtet aus Würzburg Katharina Geiger für WDR aktuell.
3: Rund 11.000 Menschen haben unter freiem Himmel mit Bischof Franz Jung aus Würzburg Gottesdienst gefeiert. Er hat davor gewarnt, Religion für politische Zwecke zu missbrauchen und ermutigt, den Widerspruch zu wagen gegen alle Machthaber dieser Welt, die sich in Allmachtsfantasien ergehen und diese auch noch religiös verbrämen. Politisch ist es beim Katholikentag. Viele Stimmen sind schon laut geworden, beispielsweise gegen die AfD, Nordrhein-Westfalens Ministerpräsident Hendrik Wüst. Und viele Kirchenvertreter haben klar Stellung bezogen. Eine große Podiumsdiskussion bei dem Christentreffen mit Bundespräsident Frank-Walter Steinmeier hieß: Wir sind die Demokratie.
2: In Aachen ist der Karlspreis für Verdienste um die Einheit Europas verliehen worden. In diesem Jahr ging die Auszeichnung an Mario Draghi, den ehemaligen Chef der Europäischen Zentralbank. Bundeskanzler Merz würdigte ihn für seine Arbeit in der Euro-Krise. Draghi war damals mit dem Satz berühmt geworden: Für den Euro werde die EZB alles tun, whatever it takes. Der Besuch von US-Präsident Trump beim chinesischen Präsidenten Xi Jinping hat die Aktienmärkte gestützt. Dahinter steckt wohl vor allem die Hoffnung auf einen Friedensimpuls für den Krieg gegen den Iran. Der DAX notierte im Plus, ähnlich wie die US-Börsenindizes. China gilt als Land mit großem Einfluss auf den Iran. Trump sagte in China, Xi habe seine Hilfe für Friedensbemühungen angeboten. Bayern München ist DFB-Pokalsieger der Frauen. Das Team gewann das Finale in Köln gegen den VfL Wolfsburg mit 4:0. Die Fußballerinnen aus München konnten sich damit außerdem das Double aus Meisterschaft und Pokal sichern, genau wie im vergangenen Jahr.
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2: Im Düsseldorfer Schauspielhaus wird heute Abend der Dragstar NRW gekürt. Drag-Künstlerinnen und Künstler aus ganz NRW sind dabei. Lisa Klasing, WDR Düsseldorf.
4: Die 5 Drag-Artists treten in verschiedenen Wettbewerbskategorien gegeneinander an und wollen dem Publikum so die Vielfalt queerer Kunst näher bringen. Der Begriff queer umfasst zum Beispiel Homosexuelle und Transpersonen. Durch den Abend führt die Düsseldorfer Drag-Queen Effie Beast. Der Wettbewerb findet als Teil eines queer-feministischen Festivals statt. Bis Sonntag finden auf den Bühnen des Schauspielhauses Gastspiele, Drag-Shows, Partys und Podiumsdiskussionen statt.
2: Das war WDR aktuell.
0: Hallo auf die Straßen, WDR 4, die Verkehrslage. Die A33 Bielefeld Richtung Brilon ist zwischen Steinhagen und Bielefeld Zentrum wegen Bergungsarbeiten gesperrt, voraussichtlich noch 2 Stunden bis etwa 22 Uhr. Die A40 Essen Richtung Venlo ist zwischen dem Kreuz Kaiserberg und dem Kreuz Duisburg wegen Brückenarbeiten bis Dienstagmorgen gesperrt. Alle Staus finden Sie jederzeit zum Nachlesen, geht in der WDR 4 App und auf wdr4.de. Da wünschen wir doch gute Fahrt.
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0: 20 Uhr, das heißt Zeit für unnützes Wissen. Davon profitieren hier alle Tagesschau-Schwänzer. Das unnütze Wissen heute am 13. Mai betrifft den Feiertag Christi Himmelfahrt heute und wird Sie hoffentlich genauso erstaunen wie mich. 2008 ist Christi Himmelfahrt mit dem Tag der Arbeit, dem 1. Mai, zusammengefallen. Vielleicht erinnern Sie sich noch dran, diese Konstellation trifft nur ganz, ganz selten auf. Das nächste Mal ist das erst wieder im Jahr 2160 der Fall. Ich habe es mir schon mal im Kalender angekreuzt. Mein Name ist Jürgen Mayer.
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0: Jukebox Hero ist nicht nur einer der größten Hits von Foreigner, sondern er zeigt auch, wie die Band zwischenmenschlich so drauf ist. Der Text ist von einer wahren Begebenheit inspiriert. Es geht um einen Fan, der keine Karte mehr für ein Foreigner-Konzert bekommen hat und versucht, doch noch irgendwie reinzukommen. Allerdings ohne Erfolg, denn nach dem Konzert steht er immer noch vor dem Eingang. Erinnert sich Mick Jones und Luke Grant von Foreigner.
1: He was soaked to the skin and I said, how would you like to come backstage with us?
2: Er stand immer noch da und war pitschnass und er tat uns einfach leid. Also haben wir ihn gefragt, ob er Lust hätte, mit uns Backstage zu gehen. Er konnte sein Glück kaum fassen. Als wir ihm dann noch eine kleine Rockshow nur für ihn gespielt haben, hat das wahrscheinlich sein Leben verändert, so wie der gestrahlt hat. Es hat sich gut angefühlt, dass wir das für ihn gemacht haben.
0: Ob das allerdings immer klappt, ist natürlich nicht garantiert. 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Und hier ist unser 80er nach 8. Jukebox Hero, Foreigner bei WDR 4.

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0: 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Zeit, um aufs Wetter zu gucken. Heute Nacht gibt's noch einzelne kräftige Schauer. Zum Morgen hin wird's dann aber trockener und es bleibt frisch in der Nacht. Plus 5 bis plus 1 Grad. Morgen dann erstmal trocken und locker bewölkt. Später ziehen wieder Schauer und kurze Gewitter durch. Winterberg kommt auf 8, Steinfurt auf 13 und Gütersloh auf 15 Grad. Am Samstag gibt's mal Sonne, mal Wolken und neben längeren trockenen Abständen auch einzelne Schauer. Dazu 11 bis 15 Grad. Hallo auf die Straßen, WDR 4, die Verkehrslage. Die A3 Bielefeld Richtung Brilon ist zwischen Steinhagen und Bielefeld Zentrum wegen Bergungsarbeiten bis voraussichtlich 22 Uhr heute Nacht gesperrt. Es gibt zurzeit 3 Kilometer Stau. Und die A40 Essen Richtung Venlo ist zwischen dem Kreuz Kaiserberg und Kreuz Duisburg wegen Brückenarbeiten bis zum Dienstagmorgen gesperrt. Alle Staus können Sie jederzeit nachlesen. Das geht in der WDR 4 App und auf wdr4.de. Ich bin Jürgen Mayer. Schönen Abend.
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0: Mission 2 erfolgreich.
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0: Große Freude heute Nachmittag im Gnadenhof in Duisburg. 80 Stunden waren Zeit für einen neuen Reha-Bewegungspfad mit Trainingsgeräten für die Tiere. Das war viel Arbeit. Am Ende wurde es nochmal knapp, aber alle zusammen haben es gepackt.
2: Frank, vielen Dank, dass du gekommen bist. Du bist ein echter Heimatheld.
3: Danke, danke, danke.
4: Wir holen jetzt gleich noch die zwei Wippen hoch. Die Baumstämme werden in Position gebracht und dann müssen die Pferde kommen.
5: Schaffen wir das?
6: Ja! Yeah!
4: Ja, verrückt. Jetzt ist leider das Gewitter aufgezogen. Unser Trail ist natürlich mitten auf dem offenen Feld. Da hat die Feuerwehr schnell gesagt, schnell weg.
2: Wir machen jetzt eine kleine Gewitterpause und dann wird alles gut.
7: Wir haben es heute Morgen im Radio gehört. Wir wollten halt da kräftig unterstützen.
8: Wir tun noch was Gutes und bieten uns an und können jetzt hier auch so ein bisschen mit anpacken.
9: Sandschaufeln. Da haben wir hier so Balken, 10x10, und die müssen lasiert werden.
10: Da habe ich gerade den ganzen Rand freigeschnitten mit dem Freischneider. War eine massige Arbeit.
6: 3, 2, 1.
2: Ihr habt es geschafft. Mia und Lara, wie fühlt ihr euch?
4: Also ich bin so überwältigt. Es steht einfach. Wirklich einfach überwältigend.
0: Unser tierischer Projektleiter war Bastian Bender aus dem schönen Morgen. Die letzten 80 Stunden haben auch sein Leben verändert.
2: Mittlerweile habe ich Pferdeschuhe. Also die dreckigen Schuhe, die bleiben zum Feierabend im Kofferraum. Im Kofferraum ist mittlerweile eine dreckige Decke. Und das habe ich hier von den Pferdemädchen gelernt. Da ist noch was. Auf Facebook und Instagram werden mir mittlerweile ganz viele Pferdevideos angezeigt. Also das Internet hat gelernt, ich habe was mit Pferden zu tun momentan. Und es sind auch so ganz komische Videos von so furzenden Pferden und so weiter. Also das Internet weiß auch, ich habe den Humor eines 5-Jährigen.
0: Sie brauchen auch die Hilfe von WDR 4 und der WDR 4 Heimathelfer. Nächste Woche gibt es das nächste Projekt. Klicken Sie rein bei wdr4.de.
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12 Minuten vor 9. Mein Name ist Jürgen Meyer und das war's von meiner Seite an diesem Donnerstagabend. Ich verabschiede mich mit einem Geburtstagsgruß an Anne Clark, Poetin, Musikerin, Songwriterin, Sängerin und eine Ikone des New Wave. Heute wird sie 66 und deshalb spielen wir jetzt eine ihrer stärksten Nummern aus den 80ern. Our Darkness. Einen schönen Abend noch.

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1: Die Nachrichten mit Kerstin Fischer. Guten Abend.
2: Herzlichen Glückwunsch Mario Draghi zum Internationalen Karlspreis in Aachen im Jahr 2026. Herzlichen Dank für Ihr großartiges Lebenswerk im Dienst Europas.
1: Bundeskanzler Merz hat den ehemaligen Chef der Europäischen Zentralbank gewürdigt, Mario Draghi. Der erhielt heute den Karlspreis für seine Verdienste um Europa. Aus Aachen Thomas Wenkert für WDR aktuell.
3: In seiner Festrede bezeichnete der deutsche Bundeskanzler Friedrich Merz den neuen Karlspreisträger als Super Mario. Ein Verdienst von Draghi sei es gewesen, den Euro in seiner schlimmsten Krise 2012 gerettet zu haben. Der CDU-Politiker betonte, dass Europa selbstbewusster werden müsse. Das habe man verstanden. Europa stärke sich wirtschaftlich und sicherheitspolitisch, sagte Merz. Merz mahnte, wie auch Draghi, einen modernen europäischen Haushalt an. Neue Prioritäten müssten gesetzt werden. Er betonte aber auch, dass es mit Deutschland keine neuen EU-Schulden geben werde.
1: Politiker haben beim Katholikentag in Würzburg zu Optimismus und Zusammenhalt aufgerufen. Bundespräsident Steinmeier betonte die Bedeutung von Ehrenamtlern für die Gesellschaft und warb erneut für ein soziales Pflichtjahr. Zu dem Treffen katholischer Christen kommen bis Sonntag vermutlich bis zu 60.000 Menschen nach Würzburg. US-Präsident Trump und Chinas Staatschef Xi wollen ihre Beziehungen vertiefen. Trump hat bei seinem Staatsbesuch in Peking angekündigt, dass Xi ihn im September in Washington besuchen soll. Das Gespräch der beiden Staatschefs lief nach Angaben des Weißen Hauses gut. Auf Kuba ist erneut der Strom ausgefallen, an einigen Orten 22 Stunden lang. In der Hauptstadt Havanna errichteten hunderte verärgerte Bewohner brennende Barrikaden. Die sozialistische Regierung wirft den USA vor, durch eine Blockade die Lieferung von Öl für Kubas Kraftwerke verhindert zu haben.
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1: In Lüdenscheid hat ein inklusives Theaterfestival begonnen. Theatergruppen aus ganz Deutschland zeigen 4 Tage lang ihre Stücke. Den Anfang heute machte die Gruppe Die Handicaps. Lukas Grünig für WDR aktuell.
4: Die Handicaps vom Verein Konzept inklusiver Theaterarbeit zeigen eine Inszenierung, die sich mit dem Thema digitale Überforderung im Handyzeitalter beschäftigt. Insgesamt werden bis einschließlich Samstag 9 Vorstellungen im Kulturhaus und Open Air im Rosengarten präsentiert. Außerdem gibt es 4 kostenlose Workshops, in denen sich die Teilnehmer zum Beispiel in Malerei, Tanzen oder Impro-Theater ausprobieren können. Tickets für die Aufführungen können online oder an der Abendkasse gekauft werden.
1: Das war WDR aktuell. Das Wetter in Nordrhein-Westfalen, in der Nacht zunächst noch einzelne kräftige Schauer, zum Morgen hin wird es trockener, bei 5 bis 1 Grad. Morgen erst meist trocken und locker bewölkt, später wieder Schauer und kurze Gewitter bei diesen Höchstwerten. In Attendorn 12 Grad, in Dortmund 13 und in Bielefeld 14 Grad. Die Zeit 21.03 Uhr.
5: Und hier ist der Verkehrsservice für den ARD-Abend. Die A33 Bielefeld Richtung Brilon ist zwischen Steinhagen und Bielefeld Zentrum wegen Bergungsarbeiten bis voraussichtlich 22 Uhr gesperrt, zurzeit 3 Kilometer Stau. Die A40 Essen Richtung Duisburg ist zwischen Kreuz Kaiserberg und dem Kreuz Duisburg wegen der Brückenarbeiten bis Dienstag früh gesperrt. Und die B85 Weimar Berger ist zwischen Ratsfeld und Kelbra nach einem Unfall gesperrt. Das war's. Ich wünsche Ihnen weiter eine gute Fahrt durch den Abend.
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5: Vom MDR in Thüringen mit Frank Huber. Ich grüße Sie jetzt mit dem 70er. Kiss, I was made for loving you.

Musik von Sixpence, None the Richer mit Kiss Me. ard-abend@mdr.de, das ist meine E-Mail hier. Und wir haben ja heute schon festgestellt, es gibt eigentlich nur zwei Gruppen heute. Einige sind schon drin im langen Wochenende, andere müssen morgen wieder ran. Die Simone aus Potsdam hat mir diesbezüglich geschrieben, ich werde morgen die Langeweile genießen, meint sie, und mich gut um mich selbst kümmern. Radio an, Käffchen und Brötchen zum Frühstück und dann einfach in den Tag hineingammeln. Tja, Simone, klingt nach Entspannung und damit fangen wir jetzt schon an mit Elton John und

Christa Berg, The Words I Love You. Die Band Queen hat natürlich unendlich viele Hits rausgebracht, aber welcher Titel war eigentlich die meistverkaufte Single der Band? Nun, das war 1980 und zwar dieser Sound hier. Sie erkennen es wahrscheinlich, Another One Bites the Dust. Über 7 Millionen Einheiten wurden damals verkauft und damit war dieser Song der erfolgreichste.

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7: Und hier ist der Verkehrsservice für den ARD-Abend, gleich mit einer wichtigen Falschfahrermeldung. Achtung auf der A93 Regensburg-Hof. Zwischen Selb-Nord und Hof-Süd ist ein Falschfahrer unterwegs. Bitte fahren Sie äußerst rechts, überholen Sie nicht. Und Hof-Süd ist ein Falschfahrer unterwegs. Bitte fahren Sie äußerst rechts, überholen Sie nicht. Wir melden, wenn die Gefahr vorüber ist. Also Falschfahrer auf der A93.

aus den 90ern, The Beautiful South und Rotterdam or Anywhere. Einen schönen Abend wünsche ich Ihnen mit dem ARD-Abend und jetzt mit dem Amerikaner Roland Kent Lavoy. Kennen Sie wahrscheinlich nicht, aber seinen Künstlernamen kennen Sie 100 Pro. Das ist nämlich Lobo und seinen allergrößten Erfolg hat er schon 1972 gehabt. Das ist ein Schmusesong, I'd Love You to Want Me.

kurz mal mit Waffenbrüdern übersetzen. Die Brothers in Arms, das war ein wunderbarer Titel von den Dire Straits hier im ARD-Abend. Ich habe ja vorhin gesagt, es gibt nur zwei Kategorien. Die einen sind schon drin im langen Wochenende, die anderen müssen morgen wieder ran. Aber der Manfred aus Dresden hat mir gerade eine Mail geschrieben und mir widersprochen. Er hat gemeint, es gibt auch die Kategorie, die ganze Woche Urlaub haben. Mensch, Manfred, alles richtig gemacht. Viel Spaß jetzt mit Max Giesinger.

An dieser Stelle kurz der Blick auf die Straße. Vorsicht jetzt bitte auf der A13 Richtung Dresden. Zwischen Kittlitz und Karlau, da brennt ein PKW.

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1: Die Nachrichten mit Kerstin Fischer. Guten Abend. US-Präsident Trump und der chinesische Staatschef Xi haben bei ihrem Treffen in Peking Gemeinsamkeiten betont. Trump wurde beim Staatsbesuch mit militärischen Ehren empfangen. Seinen Gastgeber Xi bezeichnete er als großartigen Führer. Gudrun Engel ist für WDR aktuell in Peking dabei und berichtet, was der US-Präsident von seinem Treffen mit Xi erzählt hat.
2: In einem Interview hat er gesagt, China sei möglicherweise bereit, 200 Flugzeuge vom Hersteller Boeing zu kaufen. Die Boeing-Aktie hat danach trotzdem um 4% nachgelassen, denn man ist eigentlich von 500 Flugzeugen ausgegangen. In geopolitisch-strategischen Fragen, etwa bei Taiwan oder dem Iran, hat man die Positionen abgeglichen. Einigkeit offenbar beim Iran, dass der keine Atomwaffen besitzen solle und die Straße von Hormuz frei bleiben muss. China hat offenbar zugesagt, keine Waffen an Iran zu liefern und sich stattdessen als Vermittler in dem Konflikt ins Gespräch gebracht.
1: In Aachen ist der Karlspreis für Verdienste um die Einheit Europas verliehen worden. In diesem Jahr ging die Auszeichnung an Mario Draghi, den ehemaligen Chef der Europäischen Zentralbank, besonders für seine Arbeit in der Euro-Krise. Draghi war mit dem Satz berühmt geworden, für den Euro werde die EZB alles tun, whatever it takes. Politiker haben beim Katholikentag in Würzburg zu Optimismus und Zusammenhalt aufgerufen. Bundespräsident Steinmeier betonte die Bedeutung von Ehrenamtlern für die Gesellschaft und warb erneut für ein soziales Pflichtjahr. Zu dem Treffen katholischer Christen kommen bis Sonntag bis zu 60.000 Menschen nach Würzburg. Bayern München hat den DFB-Pokal der Frauen gewonnen. Die Bayern besiegten im Finale in Köln den VfL Wolfsburg mit 4:0. Die Fußballerinnen aus München haben sich damit außerdem das Double aus Meisterschaft und Pokal gesichert, wie schon im vergangenen Jahr.
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1: Paderborn steht zurzeit im Fokus von Oldtimer-Fans. Dort findet das bundesweite DRK-Oldtimer-Treffen statt mit historischen Fahrzeugen aus der Geschichte des Deutschen Roten Kreuzes. Was es zu sehen gibt, erzählt Thorsten Knape für WDR aktuell.
3: Historische Krankenwagen, aber auch Spezialbauten wie Küchenlastwagen oder Fernmeldebauwagen zusammen mit ihren Besitzern, meist begeisterte Sammler und Bastler aus dem ganzen Bundesgebiet. Zuschauer sind eingeladen zum Staunen und Fachsimpeln über die Technik von gestern und vorgestern. Höhepunkt der viertägigen Veranstaltung, eine Oldtimer-Tour durch das Paderborner Land am Samstag, dem DRK Herzensrettertag. Da kann dann auch jeder üben, wie Herzdruckmassage und Wiederbelebung gehen.
1: Das war WDR aktuell. Das Wetter in Nordrhein-Westfalen. Noch fallen einzelne kräftige Schauer. Zum Morgen hin wird es trockener bei 5 bis 1 Grad. Morgen erstmals trocken und locker bewölkt, später wieder Schauer und kurze Gewitter. In Wermelskirchen 12 Grad, in Siegen 13, in Köln 14 Grad.
4: Und hier ist der Verkehrsservice für den ARD-Abend. Die A13 Schönefelder Kreuz Richtung Dresden ist zwischen Kittlitz und Karlau nach einem PKW-Brand jetzt gesperrt. Die A33 Bielefeld Richtung Brilon ist zwischen Steinhagen und Bielefeld Zentrum wegen Bergungsarbeiten weiter gesperrt. Die A40 Essen Richtung Duisburg ist zwischen dem Kreuz Kaiserberg und dem Kreuz Duisburg wegen Brückenarbeiten bis Dienstag früh gesperrt. Dann die B242 Eisleben-Braunlage, die ist zwischen dem Abzweig Friedrichshöhe und Stiege wegen einer Rinderherde blockiert. Und die B77 Rendsfurt-Schleswig ist zwischen der Landstraße in Kropperbusch und Kropp nach einem Unfall für beide Richtungen gesperrt. Das war's. Ich wünsche Ihnen eine gute Fahrt durch den Abend.
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4: Vom MDR in Thüringen mit Frank Huber. Ich grüße Sie jetzt mit Genesis und Land of Confusion.

Der Verkehrsservice für den ARD-Abend. Ich habe eine Warnmeldung. Vorsicht jetzt bitte in beiden Richtungen auf der A21 Bargteheide Kiel zwischen Schwissel und Bad Segeberg Süd. Da werden Gegenstände auf die Fahrbahn geworfen. Bitte Vorsicht in diesem Bereich. Und jetzt sind wir bei einer Künstlerin, die wird auch British Queen of White Soul genannt, weil Lisa Stansfield in den 80ern unglaublich erfolgreich war. Auch mit The Real Thing.

Keir Hutchcraft und Adam Anderson sind beide aus Manchester und 2009 haben die sich zusammengetan, um zusammen Musik zu machen und waren gleich erfolgreich. Zum Beispiel mit Wonderful Life als die Band Hurts.

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Kopenhagen und Bielefeld Zentrum wegen Bergungsarbeiten gesperrt. Die A40 Essen Richtung Duisburg ist zwischen dem Kreuz Kaiserberg und dem Kreuz Duisburg wegen Brückenarbeiten bis Dienstag früh gesperrt. Und die B77 Rendsburg-Schleswig ist zwischen der Landstraße in Kopperbusch und Kopp nach einem Unfall für beide Richtungen gesperrt. Das war's nun. Ich wünsche Ihnen eine gute Fahrt durch den Abend, jetzt mit Musik von R.E.M. mit Shiny Happy People.

You too. I still haven't found what I'm looking for im ARD-Abend. Ich hatte ja heute schon gesagt, es gibt eigentlich nur zwei Kategorien. Die einen sind drin im langen Wochenende, die anderen müssen morgen ran. Aber die Claudi hat mir gerade geschrieben, hallo Moderator, es gibt noch eine andere Kategorie. Ich habe 4 Tage Woche und Freitag immer frei und im Augenblick bin ich auch in einer Sonderkategorie. Ich bin nämlich im Krankenstand. Claudi, das ist schade zu hören. Werd bald wieder gesund. Danke für die Mail und viel Spaß mit Nelly Furtado. All good things.

Boko Haram, A Whiter Shade of Pain. Das war der ARD-Abend. Wir lassen ihn ausklingen mit Musik von den Backstreet Boys mit Show Me the Meaning of Being Lonely und Musik von Flash and the Pan mit Midnight Man. Und damit verabschiede ich mich. Ich bin Frank Huber. Schön, dass Sie da waren. Gleich die ARD-Hitnacht und ich wünsche Ihnen an dieser Stelle eine angenehme und gute Nacht.

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1: Die Nachrichten mit Kerstin Fischer. Guten Abend. Beim Treffen von US-Präsident Trump mit Chinas Staatschef Xi sind offenbar auch Spannungen zur Sprache gekommen. Xi soll Trump gesagt haben, es sei eine Gefahr für die Beziehungen beider Länder, wenn die USA ihre Unterstützung für Taiwan nicht überdenken würden. Aus Peking Marie von Marlingrott mit einer Einschätzung für WDR aktuell.
2: Peking ist ganz offenbar verärgert über US-Pläne, ein Waffenpaket in Milliardenhöhe an Taiwan zu verkaufen. Dieser Tag zeigt letztlich einmal mehr, dass Xi es ernst meint mit der Aussage, Taiwan sei ein Teil Chinas, den man sich mit militärischer Gewalt einverleiben will. Ganz offenbar sehen wir ein selbstbewusstes Peking, das die Gelegenheit nutzen will und mal ausprobieren, ob ein US-Präsident, der wegen des Iran-Kriegs unter Druck steht, möglicherweise weniger Widerstand leistet als seine Vorgänger in dieser Taiwan-Frage.
1: Die Bundesregierung bekommt für die geplante Reform des Heizungsgesetzes Kritik von eigenen Beratern. Der Normenkontrollrat sagt, das gestern vorgestellte Gesetz sei handwerklich schlecht gemacht, kompliziert und unverständlich. Der Rat soll darauf achten, dass nicht unnötig neue Bürokratie entsteht. In Aachen ist der Karlspreis für Verdienste um die Einheit Europas verliehen worden. In diesem Jahr ging die Auszeichnung an Mario Draghi, den ehemaligen Chef der Europäischen Zentralbank, vor allem für seine Arbeit in der Eurokrise. Politiker haben beim Katholikentag in Würzburg zu Optimismus und Zusammenhalt aufgerufen. Bundespräsident Steinmeier betonte die Bedeutung von Ehrenamtlern für die Gesellschaft und warb erneut für ein soziales Pflichtjahr. Das Treffen katholischer Christen in Würzburg dauert bis Sonntag.
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1: Die Deutsche Lebensrettungsgesellschaft Westfalen trainiert seit heute im Kreis Coesfeld Einsätze bei Hochwasser und Starkregen. Die Übung geht 4 Tage, 500 Menschen machen mit. Kirsten Lorek für WDR aktuell.
3: Erstmals sind alle 11 westfälischen Wasserrettungszüge im Einsatz. Sie proben etwa, wie man Menschen aus einem Hochwassergebiet rettet. Dazu müssen sogenannte Strömungsretter erstmal beurteilen, welche Risiken das Hochwasser überhaupt birgt. Erst dann können Taucher nach vermissten Personen suchen. Die genauen Orte, an denen das Ganze stattfindet, verrät die DLRG übrigens nicht. Denn es soll ja eine Übung unter echten Bedingungen für die Katastrophenschützer sein. Schaulustige wären da eher hinderlich.
1: Das war WDR aktuell. Das Wetter in Nordrhein-Westfalen. In der Nacht zunächst noch einzelne kräftige Schauer. Zum Morgen hin wird es trockener. Lokal entsteht Nebel. Bei Tiefstwerten zwischen 5 und 1 Grad. Morgen erst meist trocken und locker bewölkt. Später wieder Schauer und kurze Gewitter. Bei diesen Höchstwerten in Bonn 13 Grad, in Soest 14 und in Gütersloh werden es 15 Grad. Die Zeit? Es ist 23.03 Uhr.
4: Und hier ist der Verkehrsservice in der ARD-Hitnacht. Zunächst eine gute Nachricht, die Entwarnung von der A8 Karlsruhe-Neunkirchen. Zwischen Pirmasens und Pirmasens-Winzeln befindet sich kein Falschfahrer mehr. Sie haben dort wieder freie Fahrt. Die A33 Bielefeld Richtung Brilon ist zwischen Steinhagen und Bielefeld Zentrum nach einem PKW-Brand gesperrt. Die A40 Essen Richtung Duisburg ist zwischen dem Kreuz Kaiserberg und dem Kreuz Duisburg wegen Brückenarbeiten noch bis Dienstag früh gesperrt. Und die A67 Darmstadt Richtung Mannheim ist zwischen Lorsch und dem Viernheimer Dreieck wegen Bauarbeiten bis Montag früh gesperrt. Es gibt eine Umleitung, die führt ab dem Darmstädter Kreuz über die parallel verlaufende A5. Das war's. Ich wünsche Ihnen eine gute und sichere Fahrt.
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4: Und die kommt vom Mitteldeutschen Rundfunk aus Magdeburg. Mein Name ist Frank Eberlein. Ich wünsche Ihnen einen wunderschönen Donnerstagabend. Und viel Spaß jetzt mit unserer Musik.

Auch die Stunden dieses Donnerstags sind gezählt. Es sind bisher 23. Ja, und die 24. und letzte Stunde hat noch 49 Minuten. Ja, und dann ist er vorbei, dieser Himmelfahrtstag, beziehungsweise Vatertag oder auch Herrentag oder Männertag, ganz wie Sie wollen. Ich hoffe auf jeden Fall, Sie haben diesen Feiertag heute genießen können, haben was Schönes erlebt. Sie können mir ja gerne mal schreiben, was dieser Tag Ihnen bedeutet. Vielleicht hat er auch für Sie gar keine Bedeutung. Vielleicht haben Sie auch gearbeitet und es war ein ganz normaler Wochentag für Sie. Und ja, unsere Adresse ard-hitnacht@mdr.de. Ich bin gespannt, ja, was Sie mir erzählen können. Und jetzt gibt's Musik von Jennifer Page. Auch schon wieder fast 30 Jahre her ist das. Wundervoller Song hier, Crush.

Die drei Mädels von Bananarama, ja, alle drei sahen damals aus wie Models, langes her. 40 Jahre, ja, die goldenen 80er. Ja, und solche Models werden ja vor allem von den Männern bewundert. Von manchen sogar so sehr, dass sie ihrem Lieblingsmodel ein Lied widmen. So geschehen einst bei Kraftwerk aus Düsseldorf. Ihre Modelhuldigung gibt's gleich hier in der ARD-Hitnacht. Vorher danke ich noch Leon, der uns kurz vor Ende dieses Vatertags geschrieben hat, ich musste heute zwar arbeiten, aber ich konnte auf der Arbeit das Partyvolk beobachten, was sehr witzig war. Es waren echt viele nette Leute unterwegs. Und Leon grüßt auch noch seine liebe Freundin Clara, die heute auch arbeiten musste. So, und hier sind sie, Kraftwerk, mit diesem wunderschönen Song aus den späten 70ern, das Model.

Lübeck, Hamburg, auf der Norderelbbrücke staut es sich wegen eines Schwertransports. Die A40 Essen Richtung Duisburg ist zwischen dem Kreuz Kaiserberg und dem Kreuz Duisburg wegen Brückenarbeiten noch bis Dienstag früh gesperrt. Die A67 Darmstadt Richtung Mannheim ist zwischen Lorsch und dem Viernheimer Dreieck wegen Bauarbeiten bis Montag früh gesperrt. Die Umleitung führt ab dem Darmstädter Kreuz über die parallel verlaufende A5. Und die A94 München Richtung Passau ist zwischen Paarstetten und Lengdorf nach einem Unfall gesperrt. Ich wünsche Ihnen eine gute Fahrt, kommen Sie gut an Ihr Ziel.

Heute, an diesem Himmelfahrtstag, war ja Land auf, Land ab wieder einiges los. Feuchtfröhliche Männertagstouren aller Orten, ne? Simson-Treffen zum Beispiel mit gemeinschaftlicher Ausfahrt über die Dörfer der Umgebung oder auch die traditionellen Oldtimer-Treffen. Also für mich, wenn ich das an dieser Stelle mal verraten darf, war dieser Donnerstag ein Backtag. Ich habe einen ganz wunderbaren Gugelhupf mit Himbeeren kreiert. Der ist mir auch hervorragend gelungen, muss ich einfach mal selber so sagen, ja. Und Sie, also ARD-Hitnacht-Hörer Thomas, war im Kino, wie er mir geschrieben hat. Er hat gesehen, ein Münchner im Himmel, der Tod ist erst der Anfang. Ist ja ein ganz neuer Film dieses alten Romans. Und Thomas schreibt, ein guter Film mit nicht zu erwartendem Ende. Man geht schon mit ein paar Tränen aus der Vorstellung. Es gibt nicht mehr viele Filme, die einen so ergreifen können. Ja, und dann hat sich auch noch Fabian aus dem Landkreis Passau gemeldet. Fabian schreibt, dieser Tag zieht seine Vorteile und Nachteile mit sich. Seine Vorteile sind, dass man ausspannen bzw. entspannen kann und, wie man in Bayern sagt, man hot ein Grund zum Saufen, ne? Und der Nachteil, man darf seinen Hobbys nachgehen, Hobbyschreinern. Und ja, morgen geht's dann wieder auf Arbeit. Und jetzt wird erstmal noch unserer tollen Musik gelauscht. Das freut uns doch. Und die Musik kommt jetzt aus den 80ern von Johnny Hates Jazz. Turn Back the Clock.

Die Bee Gees in der ARD-Hitnacht um kurz vor Mitternacht. Ja, nun ist der Donnerstag gleich endgültig zu Ende und wir verabschieden ihn mit Musik von Cher und Terry Jacks.

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1: Die Nachrichten mit Frank Wörner. Guten Abend. US-Präsident Trump und Chinas Staatschef Xi haben sich in Handelsfragen angenähert. Trump sagte, Tag 1 seines Staatsbesuchs sei fantastisch gelaufen. Vereinbart wurde offenbar, dass China mehr landwirtschaftliche Produkte in den USA kauft. Und chinesische Firmen dürfen nun doch Hochleistungschips für KI in den USA kaufen. Aus Peking Nina Barth für WDR aktuell.
2: Außerdem seien sich beide Länder einig, dass die Straße von Hormuz geöffnet werden müsse. Trump hofft darauf, dass der chinesische Staatschef dabei hilft, Iran dazu zu bewegen, einem für die USA akzeptablen Friedensabkommen zuzustimmen. Auf der anderen Seite ist Taiwan für China zentrales Thema. Und Xi sprach eine Warnung aus. Wenn die Taiwan-Frage von den USA falsch gehandhabt werde, könnten China und die USA in einen Konflikt geraten. Die USA sind wichtigster Unterstützer Taiwans. China betrachtet die Insel als eigenes Staatsgebiet.
1: Der britische Gesundheitsminister Streeting ist aus Protest gegen Premierminister Starmer zurückgetreten. Jetzt wird spekuliert, dass Streeting Starmer bald wegen des Vorsitz der Labour-Partei herausfordern könnte. Starmer ist als Parteichef angeschlagen, nachdem Labour bei den Kommunalwahlen viele Mandate verloren hat. Politiker aus CDU und SPD fordern die schwarz-roten Koalitionsspitzen auf, öffentlich weniger zu streiten. Entsprechende Appelle formulierten im Spiegel die Vorsitzenden des CDU-Arbeitnehmerflügels und des konservativen Flügels der SPD. Es gehe darum, Wachstum zu erreichen, ohne den sozialen Frieden im Land zu gefährden. Politiker haben beim Katholikentag in Würzburg zu Optimismus und Zusammenhalt aufgerufen. Bundespräsident Steinmeier betonte die Bedeutung von Ehrenamtlern für die Gesellschaft. Das Treffen katholischer Christen in Würzburg dauert bis Sonntag.
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1: In Wuppertal sind bei einer gewalttätigen Auseinandersetzung am Nachmittag 6 Menschen verletzt worden. Wie die Polizei mitteilte, sind in einem Wohnhaus 2 Gruppen aneinander geraten. Oliver Köhler für WDR aktuell.
3: Als die Polizei eintraf, waren noch etwa 14 Personen vor dem Wohnhaus. Offenbar waren sie mit Eisenstangen und Pfefferspray aufeinander losgegangen. Die 6 leicht Verletzten wurden durch den Rettungsdienst vor Ort behandelt. Ein Säugling kam laut Polizei offenbar durch ein Versehen mit Pfefferspray in Berührung. Dem Säugling musste der Mund ausgespült werden. Welchen Hintergrund die Schlägerei in Wuppertal hatte, ermittelt jetzt die Polizei.
1: Das Wetter in Nordrhein-Westfalen. In der Nacht klingen die Schauer ab und es wird örtlich neblig. Tiefstwerte 5 bis 1 Grad. Tagsüber geht es meist trocken, los mit wenigen Wolken. Später ziehen wieder Schauer auf. Die Höchstwerte in Schleiden 10 Grad, in Waldbrühl 12 und in Bielefeld bis 14 Grad. 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
4: Und hier ist der Verkehrsservice in der ARD-Hitnacht. Die A1 Köln-Dortmund ist zwischen dem Kreuz Leverkusen und Burscheid in beiden Richtungen nach einem Unfall gesperrt. Die A40 Essen Richtung Duisburg ist zwischen dem Kreuz Kaiserberg und dem Kreuz Duisburg wegen Brückenarbeiten bis Dienstag früh gesperrt. Die A67 Darmstadt Richtung Mannheim ist zwischen Lorsch und dem Viernheimer Dreieck wegen Bauarbeiten noch bis Montag früh gesperrt. Die Umleitung führt ab dem Darmstädter Kreuz über die parallel verlaufende A5. Und die A94 München Richtung Passau ist zwischen Paarstetten und Lengdorf nach einem Unfall gesperrt. Ich wünsche Ihnen eine gute und sichere Fahrt.
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4: Ja, und alle, die neu dazugestoßen sind, jetzt kurz nach Mitternacht, die begrüßen wir besonders herzlich. Hier ist die ARD-Hitnacht aus dem Landesfunkhaus Sachsen-Anhalt, des Mitteldeutschen Rundfunks in Magdeburg. Mein Name Frank Eberlein. Einen wunderschönen guten Morgen an diesem Freitag, dem 15. Mai.

Chris Norman und Susi Quattro hier in der ARD Hitnacht. Ja, 0 Uhr und 12 Minuten haben wir es. Der Feiertag ist vorbei. Angebrochen ist der Brückentag. Ja, ein Freitag, der für die einen ein freier Tag ist, für die anderen ein Tag, an dem man ebenso frei ist, zur Arbeit zu gehen. Ne? Und Claudia hat uns noch was zum gestrigen Himmelfahrtstag geschrieben, der für viele ja eher ja der Herrentag war. Also Claudia schreibt, ich gehöre nicht zu den Herren der Schöpfung, kann es aber verstehen, wenn man Herrentag oder Vatertag feiert. Mir bedeutet Himmelfahrt etwas. Ich freue mich, dass Jesus zwar in den Himmel zum Vater aufgefahren, dennoch bei uns ist alle Tage bis an der Welt Ende.

Don't Preach, das war Madonna und ein Papa soll an dieser Stelle noch gegrüßt werden, nämlich Jörg, das ist der Papa von Kevin. Kevin hat mir geschrieben und alle freuen sich über die coole Musik in der ARD-Hitnacht. Auch Gordon aus Freiburg, Moritz und Isolde und wie sie alle heißen, die mit mir gemeinsam durch diese Weihnacht gehen. Ja, diese noch junge Weihnacht. Wir haben es gerade mal 5 Minuten vor 12:30 und jetzt kommen die Stones hier. As Tears Go By und dann habe ich Human League mit Human.

Ja, so gefühlvoll kann Popmusik sein. Aus dem Jahr 1986, Human von Human League, 40 Jahre ist es her. Und wir haben es jetzt 0.31 Uhr, hier ist der Verkehrsservice in der ARD-Hitnacht. Die A1 Köln-Dortmund ist zwischen dem Kreuz Leverkusen und Burscheid in beiden Richtungen nach einem Unfall gesperrt. Die A40 Essen Richtung Duisburg ist zwischen dem Kreuz Kaiserberg und dem Kreuz Duisburg wegen Brückenarbeiten bis Dienstag früh gesperrt. Die A67 Darmstadt Richtung Mannheim ist zwischen Lorsch und dem Viernheimer Dreieck

So, nun wissen wir es. Marius Müller-Westernhagen. Und wahrscheinlich geht's ihm zu gut. Ne? Hier ist die ARD-Hitnacht. 10 Minuten nach 12:30 haben wir's. Und der in diesem Lied erwähnte Michael Jackson kommt auch hier noch. Den können Sie bei uns hören in einer guten halben Stunde. Und jetzt kommt erstmal hier er, Paul Young aus England, mit seinem wahrscheinlich größten Hit. Immer noch ein wunderbar atmosphärisches Stück Popmusik der frühen 80er. Come back and stay.

Tainted Love, das war ein Soft Cell aus den 80ern. Wir gehen jetzt in die 90er. Auch da gab's wunderschöne Musik. Ja, zum Beispiel dieses Stück hier, Just Another Day von John Secada. Und danach habe ich für Sie aus den 80ern wieder was Physical von Olivia Newton-John.

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1: Die Nachrichten mit Frank Wörner. Guten Morgen. Zum Auftakt des Katholikentags in Würzburg hat die Kirche ihr gesellschaftliches Engagement betont. Bis Sonntag gibt es 900 Veranstaltungen, auch zu Themen wie Missbrauch in der Kirche und Frauenrechten. Von Tag 1 des Kirchentags berichtet aus Würzburg Katharina Geiger für WDR aktuell.
2: Rund 11.000 Menschen haben unter freiem Himmel mit Bischof Franz Jung aus Würzburg Gottesdienst gefeiert. Er hat davor gewarnt, Religion für politische Zwecke zu missbrauchen und ermutigt, den Widerspruch zu wagen gegen alle Machthaber dieser Welt, die sich in Allmachtsfantasien ergehen und diese auch noch religiös verbrämen. Politisch ist es beim Katholikentag. Viele Stimmen sind schon laut geworden, beispielsweise gegen die AfD, Nordrhein-Westfalens Ministerpräsident Hendrik Wüst. Und viele Kirchenvertreter haben klar Stellung bezogen. Eine große Podiumsdiskussion bei dem Christentreffen mit Bundespräsident Frank-Walter Steinmeier hieß: Wir sind die Demokratie.
1: US-Präsident Trump und Chinas Staatschef Xi wollen ihre Beziehungen vertiefen. Trump kündigte bei seinem Staatsbesuch in Peking an, dass Xi ihn im September in Washington besuchen soll. Das Gespräch der beiden Staatschefs lief nach Angaben des Weißen Hauses gut. Trump nannte das Verhältnis der beiden Länder die wichtigste Beziehung der Welt. Auf einem Kreuzfahrtschiff in Bordeaux in Frankreich dürfen die meisten Passagiere nach Ausbruch des Norovirus wieder an Land gehen. Rund 50 Menschen leiden an Magen-Darm-Beschwerden. Sie müssen weiterhin an Bord bleiben und werden medizinisch versorgt. Die französischen Behörden betonten, dass es keine Verbindung zu dem Hunter-Virus-Fall auf einem anderen Kreuzfahrtschiff gibt. Im Dortmunder Westfalenpark ist eine Bimmelbahn aus den Schienen gesprungen und umgekippt. Laut Feuerwehr wurde niemand verletzt, es trat aber Batteriesäure aus. Im Anschluss stellten die Einsatzkräfte die Bimmelbahn im Dortmunder Westfalenpark wieder auf die Gleise.
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1: Aachen hat den neuen Karlspreisträger Mario Draghi gefeiert. Zu Ehren des früheren italienischen Ministerpräsidenten und Ex-Chefs der Europäischen Zentralbank gab es ein Fest in der Innenstadt. Silke Oettershagen, WDR Aachen.
3: Volksfeststimmung zwischen Dom und Rathaus mit ein wenig italienischem Flair. Es gab Eis und Aperol, dazu Infos über Europas Kulturhauptstädte, italienische Bücher, einen Minisprachkurs und viel Live-Musik auf der Bühne. Die Karlspreisverleihung an den ehemaligen EZB-Präsidenten Draghi wurde auf Leinwänden übertragen. Auch Bundeskanzler Merz und die Karlspreisträgerin des Vorjahres, Ursula von der Leyen, sind nach Aachen gekommen.
1: Das Wetter in Nordrhein-Westfalen. In der Nacht klingen die Schauer ab und es wird örtlich neblig. Die Tiefstwerte liegen zwischen 5 und 1 Grad. Tagsüber geht es meist trocken los mit wenigen Wolken. Später ziehen wieder Schauer auf. Auch kurze Gewitter sind dann möglich. Die Höchstwerte in Winterberg 8 Grad, in Nettersheim 11 und in Gütersloh werden bis zu 15 Grad erreicht. Das war WDR aktuell.
4: Und hier ist der Verkehrsservice in der ARD-Hitnacht. Die A1 Köln Richtung Dortmund ist zwischen dem Kreuz Leverkusen und Burscheid nach einem Unfall gesperrt. Die A40 Essen Richtung Duisburg ist zwischen dem Kreuz Kaiserberg und dem Kreuz Duisburg wegen Brückenarbeiten noch bis Dienstag früh gesperrt. Die A67 Darmstadt Richtung Mannheim ist zwischen Lorsch und dem Viernheimer Dreieck wegen Bauarbeiten bis Montag früh gesperrt. Die Umleitung führt ab dem Darmstädter Kreuz über die parallel verlaufende A5. Und die A94 München Richtung Passau ist zwischen Paarstetten und Lengdorf nach einem Unfall gesperrt. Ich wünsche Ihnen eine gute und sichere Fahrt.
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4: Die kommt vom Mitteldeutschen Rundfunk aus Magdeburg. Mein Name ist Frank Eberlein. Schönen guten Morgen. Ja, wir boxen uns hier weiter durch diese Nacht. Vom Donnerstag zum Freitag. Ja, das habe ich jetzt nicht umsonst gesagt, ne? Sie kennen ja sicherlich die Boxer-Filmreihe um Rocky. Und hier aus Teil 3, glaube ich, war es. 1982 ins Kino gekommen. Das Stück Eye of the Tiger von Survivor.

Na, ein ganz entspanntes Lied von Billy Joel. Aber das haben die New Yorker, glaube ich, so an sich. Ne? Die gehen so mit Leichtigkeit durchs Leben. Auch vor allem die, die Musik machen. Wie Billy. Ja, das war schon in den 70ern rausgekommen. Ja, schön. Und finde ich, klingt dieser Song irgendwie zeitlos. Passt also noch auch in unsere Zeit. 1:12 am Freitagmorgen. Die ARD-Hitnacht. Jetzt mit Tina Turner und Two People.

0: Ja, wem gehört diese markante Stimme, die Frauenherzen schmelzen und Gläser zerspringen lässt? Kann ich Ihnen sagen. Tissy Tears, das war der Sänger des Popquartetts Moti Special. Und das war in den 80er Jahren sehr angesagt, zum Beispiel mit Cold Days, Hot Nights. Die ARD-Hitnacht. So, und jetzt kommen wir zu Michael Jackson, zu dem man wirklich nichts mehr erklären muss. Den kennt jeder.
1: Michael Jackson, der war Boxweltmeister im Halbschwergewicht. Aber dann hat ihn Eddie Alasmaier nach Punkten geschlagen. Das war 1952. Komisch, für sowas habe ich ein Gedächtnis.

0: Es ist 1.31 Uhr. Hier ist der Verkehrsservice in der ARD-Hitnacht. Die A40 Essen Richtung Duisburg ist zwischen dem Kreuz Kaiserberg und dem Kreuz Duisburg wegen Brückenarbeiten noch bis Dienstag früh gesperrt. Die A67 Darmstadt Richtung Mannheim ist zwischen Lorsch und dem Viernheimer Dreieck wegen Bauarbeiten bis Montag früh gesperrt. Und die Umleitung dort führt ab dem Darmstädter Kreuz über die parallel verlaufende A5. Und die A94 München Richtung Passau ist zwischen Paarstetten und Lengendorf nach einem Unfall gesperrt. Ich wünsche Ihnen eine gute und sichere Fahrt weiterhin in diesen neuen Tag.
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Ja, das waren noch Zeiten, ne? Als Monopoly das beliebteste Spiel weltweit war. Und vielleicht ist es das ja auch noch. Auf jeden Fall erinnern wir uns alle noch, was das Motto war. Alles besitzen. So, und hier ist die ARD-Hitnacht. Wir besitzen jetzt einfach mal den Mut, uns weitere schöne Songs aus alter Zeit gemeinsam anzuhören. Da habe ich gleich Annie Lennox von den Eurythmics als Solistin, diesmal Why und dann Milo und hier Scott McKenzie mit diesem Flower Power Hit aus den 60ern, San Francisco.

Ja, in Schottland kam sie am ersten Weihnachtsfeiertag zur Welt. Und zwar im Jahre 1954. Die Frau ist also schon 71, Annie Lennox. Ja, die Sängerin der Eurythmics. Hier hatten wir sie gerade in der ARD-Hitnacht als Solistin mit Why. Nach dem Ende der Eurythmics, ja, hat sie dann einfach mal solistisch weitergemacht. Und das auch noch sehr erfolgreich. Und jetzt kurz vor zwei gibt's Musik von den Australiern Real Life. Hier Send Me an Angel. Und dann von den Schweden ABBA. Und dann gibt's noch die Steve Miller Band. Alles bis zu den Nachrichten. 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
1: Die Nachrichten mit Frank Wörner. Guten Morgen. Im Einzelhandel in Nordrhein-Westfalen gibt es heute Warnstreiks. Dazu hat die Gewerkschaft Verdi aufgerufen. Hintergrund sind die Tarifverhandlungen für den Handel. In Dortmund wollen Beschäftigte am Mittag demonstrieren. Rico Ulrich, WDR Dortmund.
2: Rund 2000 Menschen erwartet die Gewerkschaft Verdi heute in Dortmund. Wegen des Streiks im Einzelhandel kann es in Geschäften und Filialen zu Engpässen kommen, zum Beispiel bei der Besetzung von Kassen. Dass ganze Geschäfte zubleiben, davon geht Verdi nicht aus. Los geht die Versammlung am Fußballmuseum um 10:30 und führt quer durch die Fußgängerzone. Am Mittag ist am Dortmunder Fußballmuseum dann noch eine Kundgebung geplant.
1: Der Besuch von US-Präsident Trump beim chinesischen Präsidenten Xi hat die Aktienmärkte gestützt. Dahinter steckt wohl vor allem die Hoffnung auf einen Friedensimpuls für den Krieg gegen den Iran. Trump sagte in China, Xi habe seine Hilfe für Friedensbemühungen angeboten. Vor der dänischen Insel Anholt ist ein toter Wal entdeckt worden. Die Behörden untersuchen jetzt, ob es der Wal ist, der wochenlang vor der deutschen Küste auf einer Sandbank festsaß. Arne Bartram für WDR aktuell.
3: Die dänische Umweltbehörde hat bestätigt, dass ein Wal vor Anholt gestrandet ist. Er ist laut Beobachtern vor Ort etwa 10 bis 15 Meter lang. Das würde tatsächlich zu dem Buckelwal passen, der vor der Insel Pöhl lag. Außerdem liegt das Gebiet auf der Route Richtung Nordsee, in die der Buckelwal Anfang Mai gebracht worden war. Als nächstes sollen jetzt Gewebeproben genommen werden, um mehr über den Wal zu erfahren.
1: Das Warten auf einen neuen James-Bond-Darsteller könnte bald vorbei sein. Laut Produktionsfirma läuft die Suche gerade. Details wollte sie während des Castings aber nicht kommentieren. Seit Jahren wird spekuliert, wer Nachfolger von Daniel Craig werden könnte. Der Brite hatte sich nach 5 Filmen von der Rolle verabschiedet. Der letzte James-Bond-Film hatte 2021 Premiere.
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1: Paderborn steht dieses Wochenende im Fokus von Oldtimer-Fans. Dort findet das bundesweite DRK-Oldtimer-Treffen statt, mit Fahrzeugen aus der Geschichte des Deutschen Roten Kreuzes. Was es zu sehen gibt, berichtet Thorsten Knape für WDR aktuell.
4: Historische Krankenwagen, aber auch Spezialbauten wie Küchenlastwagen oder Fernmeldebauwagen, zusammen mit ihren Besitzern, meist begeisterte Sammler und Bastler aus dem ganzen Bundesgebiet. Zuschauer sind eingeladen zum Staunen und Fachsimpeln über die Technik von gestern und vorgestern. Höhepunkt der viertägigen Veranstaltung, eine Oldtimer-Tour durch das Paderborner Land am Samstag, dem DRK-Herzensrettertag. Da kann dann auch jeder üben, wie Herzdruckmassage und Wiederbelebung gehen.
1: Das Wetter in Nordrhein-Westfalen. Die Schauer klingen ab und es wird örtlich neblig. Tiefstwerte 5 bis 1 Grad. Tagsüber geht's meistens trocken los mit wenigen Wolken. Später ziehen wieder Schauer auf. Die Höchstwerte dazu in Bad Berleburg 10 Grad, in Aachen 13 und in Warendorf bis 15 Grad.